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1: Im Studio ist Theresa Eder. Es ist 3 Uhr. Für René Benko gibt es neue Gerichtstermine. Mitte September wird das erste Verfahren gegen den Signa-Gründer teilweise neu aufgerollt. Im Oktober startet dann auch ein neuer Prozess wegen des Vorwurfs des schweren Betrugs und betrügerischer Krieder. Petra Pichler berichtet.
2: Beim neuen Prozess, der ab Oktober verhandelt werden soll, geht es um die zuletzt von der WIKA SDA eingebrachte Anklage. Dabei steht der Vorwurf im Raum, dass Signa-Gründer René Benko die Familienstiftung des Unternehmers und Signa-Investors Hans-Peter Haselsteiner um 5 Millionen Euro geschädigt haben soll. Ein zweiter Vorwurf dreht sich um ein für Benko maßgefertigtes Gewehr im Wert von 80.000 Euro, das dieser vor den Gläubigern verborgen haben soll. In der 27-seitigen Anklageschrift, die dem ORF vorliegt, führt die WKSDA auch zahlreiche Zeugen an. Die Benkos Darstellung, er sei nicht der Machthaber der Signa-Gruppe gewesen, sondern nur Berater, widersprechen. Benko selbst weist die Vorwürfe zurück. Sein Anwalt Norbert West zeigt sich angesichts des Prozessstarts im Oktober zuversichtlich, dass die Anklageschrift vollumfänglich entkräftet werden kann.
1: Im Süden Frankreichs hat ein Tornado gestern für Chaos gesorgt. Fast 3000 Haushalte waren vom Strom abgeschnitten. Mehrere Straßen waren wegen herabgestürzter Äste gesperrt. Die Unwetter haben auch für Störungen im Flugverkehr gesorgt, vor allem in Nizza, Bordeaux und Marseille, wie Frankreichs Verkehrsminister auf X schreibt. Und der Fußball-Bundesliga-Club GAK hat einen neuen Trainer. Auf Ferdinand Feldhofer folgt Gerald Scheiblehner. Daniel Kulowitz berichtet.
3: Ein 0:8-Debakel bei Rapid ist Ferdinand Feldhofer letzte Woche zum Verhängnis geworden. Sein Nachfolger Gerald Scheiblehner hat als Bundesliga-Coach schon allerhand erlebt, schafft mit Blau-Weiß Linz das Aufstiegswunder in die Bundesliga und dann sogar das Erreichen der Meistergruppe. In der Folge wurde der 49-jährige Oberösterreicher von den Grasshoppers Zürich abgeworben. In der Schweiz lief es für Scheiblehner dann im Jahr 2026 nicht nach Wunsch, nur ein Sieg und die Trennung seither ohne Job. Die Zeit habe er aber genutzt, um bei mehreren Top-Trainern zu hospitieren. Es stecke viel Potenzial im GAK. Und Sportdirektor Andreas Lienhardt zeigt sich happy mit der Verpflichtung. Scheiblehner habe bewiesen, dass er eine Mannschaft mit klarer Spielidee entwickeln und zum Erfolg führen kann. Der Vertrag läuft bis 2028. Der neue GAK-Coach wird am Mittwochnachmittag im Rahmen einer Pressekonferenz offiziell vorgestellt.
1: Jetzt weiter zum Wetter mit Georg Brack.
4: Im Großteil des Landes haben wir es jetzt trocken. In den Morgenstunden kann es aber bereits im Südwesten, im Bereich von Vorarlberg bis nach Kärnten, stellenweise nass sein. Und die Schauer werden heute im Lauf des Tages häufiger und breiten sich auf den Großteil des Landes aus. Außerdem kommen Gewitter dazu. Ihr Schwerpunkt liegt im Bergland und im Süden. Dazu überwiegen die Wolken. Am meisten Sonnenschein mit nur wenigen Regenschauern gibt es am Vormittag vom Innviertel bis ins Nordburgenland, am Nachmittag im Westen. Die Höchstwerte heute 19 Grad in höher gelegenen Tälern bis 28 Grad in Niederösterreich.
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1: Im Studio ist Theresa Eder. Es ist 4 Uhr. Den Wiener Polizeiinspektionen fehlen etwa 1000 Polizistinnen und Polizisten. Das kritisiert jetzt die Polizeigewerkschaft. Das Innenministerium versucht zwar mit mehr Aufnahmen in den Polizeischulen gegenzusteuern, doch genau da liegt das Problem. Viele schaffen die Aufnahmetests nicht. Bernd Kuschu berichtet.
2: An die 800 Polizeischüler wollte das Innenministerium heuer für Wien aufnehmen. Für den September-Aufnahmetermin gab es 900 Bewerber, aber nur 160 können aufgenommen werden, weil sie die Kriterien erfüllen. Personalvertreter Gerhard Zauner sagt,
3: das liegt teils an schlechten Deutschkenntnissen, teils an anderer mangelnder Qualifikation.
2: Erfahrungsgemäß werden auch bei Weitem nicht alle, die die Polizeischule beginnen, am Ende Polizisten und Polizistinnen, sagt Personalvertreter Walter Strahlhofer.
4: 40% der Polizistinnen und Polizisten, die Polizeischule beginnen, beenden diese 2 Jahre nicht. Man muss am Wochenende arbeiten, man muss am Abend arbeiten. Wir haben sehr viele Überstunden und. Und ich glaube, das ist auch der Grund.
2: Weil eine Work-Life-Balance bei 55 Arbeitsstunden pro Woche schwerlich gegeben ist. Immerhin aber verdienen schon Polizeischüler im ersten Jahr monatlich 2.500 Euro brutto.
1: Die Regierung von US-Präsident Donald Trump darf die Briefwahlregeln verschärfen. Das hat der Oberste Gerichtshof gestern beschlossen. Trump will die neuen Regeln noch vor den Kongresswahlen im November umsetzen. Das könnte den Republikanern zugutekommen. Wähler der Demokraten nutzen die Briefwahl ja traditionell häufiger. Steht der Fußball-Weltverband vor einem Umbruch oder bleibt Gianni Infantino an der Macht? Die Entscheidung um den FIFA-Chefsessel fällt zwar erst im März, aber Daniel Kulowitz, hinter den Kulissen laufen schon Bemühungen, Infantino vom Thron zu stürzen.
5: Nach seinem Alleingang und den FIFA-Investorenplänen wackelt die Zukunft von Gianni Infantino, der im März wiedergewählt werden will. Einer, der am Stuhl sägt, ist UEFA-Präsident Alexander Ceferin, Europas Fußballchef. Er selbst werde zwar nicht kandidieren.
6: No, I'm not interested.
5: Nein, ich bin nicht interessiert, sagt Ceferin. Das würde auch meine Glaubwürdigkeit in Frage stellen.
6: My credibility is much higher if I'm not interested in the position.
5: Ceferin zählt zu Infantinos schärfsten Kritikern und wird im Hintergrund aber versuchen, eine Wiederwahl des FIFA-Bosses zu verhindern. Vorerst haben wir es mal geschafft, dass der Sport nicht verkauft wird, so Ceferin.
6: We stopped another try to sell the sport.
5: Der Fußball sei kein privates Unternehmen.
6: What some people obviously don't understand is it's not a private company.
5: Bis 18. November muss man einen Gegenkandidaten für Infantino auftreiben, dann läuft die Frist ab.
1: Jetzt zum Wetter mit Georg Brack.
7: Wolken und allmählich auch ein paar Regenschauer und Gewitter breiten sich heute von Italien her auf den Großteil Österreichs aus. Die Sonne zeigt sich heute tagsüber, also vor allem im Bergland und im Süden, nur zwischendurch. Längere sonnige Phasen gibt's am Vormittag noch im windigen Norden und Nordosten. Ab Mittag kommt auch in Vorarlberg und Tirol immer öfter die Sonne durch. Die Temperaturen erreichen heute 19 bis 28 Grad. Morgen am Mittwoch geht's mit einer Mischung aus Sonne, Wolken und wieder ein paar teils gewittrigen Regenschauern im Bergland weiter.
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1: Am Mikrofon ist Lorenz Wildner. Wien steht laut der Wirtschaftskammer Wien vor einem Wendepunkt, was Gewerbeimmobilien betrifft. Rund 2/3 der Gebäude sind sanierungsbedürftig, gleichzeitig sind umgebaute Flächen knapp. Ohne rasche Maßnahmen droht eine Abwanderung von Betrieben ins Umland, da dort Flächen günstiger sind. Das würde wiederum Arbeitsplätze in Wien gefährden. Mehr von Alpha Faber.
2: Rund 5% des Wiener Stadtgebiets sind Flächen für Betriebe, darunter Großhandelsunternehmen, Logistik, Lager, aber auch Werkstätten. Die Mehrheit der Gebäude sei laut Wiener Wirtschaftskammer sanierungsbedürftig. Deshalb brauche es dringend Investitionen. Doch komplexe und langwierige Genehmigungsverfahren sowie ein stark auf Neubau ausgerichtetes Baurecht würden Investitionen bremsen. Es brauche schnellere Verfahren, angepasste Regeln für Umbauten und klare Widmungen, damit Investitionen planbar werden. Bereits heute zeige sich laut Kammer, dass Firmen mit großen Produktionsanlagen ins Wiener Umland abwandern, da dort die Flächen günstiger seien. Es wird ein rasches Handeln gefordert. Es gehe schließlich um die Sicherung von Wertschöpfung und von Arbeitsplätzen.
1: SPÖ-Chef und Vizekanzler Babler will die Priklav abschaffen, also den Privatkrankenanstalten-Finanzierungsfonds. Das sagt er im ORF-Sommergespräch. Als Grund nennt Babler, dass sich die Zahl der Wahlärzte verdreifacht habe. So sei es unerklärlich, dass Österreich 200 Millionen Euro jährlich in die privaten Krankenanstalten schicken, wo dann etwa die Schönheitsoperationen der Superreichen finanziert werden, so Babler. Spitalschließungen lehnt er ab. In der Straße von Hormus ist erneut ein Öltanker angegriffen worden. Laut der britischen Behörde zur Sicherheit der Schifffahrt sei er vor der Küste des Omans von einem unbekannten Geschoss getroffen worden. Das Schiff sei nun manövrierunfähig, die Besatzung aber in Sicherheit. Wer für den Angriff verantwortlich ist, bleibt unklar. Fortschritte meldet die Feuerwehr nach den Bränden im US-Bundesstaat Nevada. Das Feuer sei zu rund 27% eingedämmt. Dennoch gibt es für Dutzende Anwohner schlechte Nachrichten. So haben die Flammen ersten Erkenntnissen zufolge mehr als 30 Häuser zerstört. 6 Häuser wurden beschädigt. Zuletzt war eine Fläche von mehr als 6000 Hektar betroffen. Das Feuer war offenbar vorsätzlich gelegt. Die Ermittlungen laufen. Das waren die Nachrichten mit Lorenz Wildner. Das Wetter.
3: Heute am Dienstag erwartet uns vorübergehend wechselhaftes Wetter. Die nächsten Tage verlaufen dann immer sonniger und schrittweise auch wärmer. Kurz vor Sonnenaufgang hat es heute meist zwischen 10 und 18 Grad und bis am Nachmittag steigen die Temperaturen auf 19 Grad in höher gelegenen Alpentälern bis 28 Grad in Niederösterreich. Auf den Bergen in 2000 Meter Höhe hat es heute um die 12 Grad. Die Sonne zeigt sich heute am Vormittag am ehesten noch im windigen Norden und Nordosten. Von Italien her breiten sich nämlich einige Wolken auf Österreich aus und die bringen ein paar Regenschauer und einzelne Gewitter. Jetzt in der Früh am ehesten von Vorarlberg bis nach Kärnten. Ihr Schwerpunkt verlagert sich bis zum Nachmittag weiter in den Osten. Dann zeigt sich hier in Vorarlberg und Tirol immer öfter die Sonne. Morgen am Mittwoch gibt es dann noch einmal eine Mischung aus Sonne, Wolken und ein paar Schauern sowie Gewittern im Bergland. Der Donnerstag und Freitag bringen viel Sonne und wieder hochsommerliche Temperaturen. Dazu wird es vor allem im Westen föhnig. So viel zum Wetter von Georg Brack.
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0: Paul Young ist schon putzmunter. In wenigen Sekunden ist es 5:30. Wir schauen schnell auf Tirol Straßen. Auf der A12 beim Zubringer Fliers ist der Landecker Tunnel in beiden Richtungen wieder einmal gesperrt. Nachtarbeiten finden da statt. Der Verkehr wird durch Landeck umgeleitet, aber nur noch eine halbe Stunde lang. Eine gute Fahrt.
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2: Mit Britta Bauer. Schönen guten Morgen. Es ist 5.30 Uhr. Die Bergwacht Steinach und Umgebung konnte am Wochenende eine große Menge Pilze sicherstellen. Insgesamt wurden 50 Kilogramm beschlagnahmt. Der Einsatzstellenleiter spricht von einem nicht alltäglichen Fund, berichtet Diana Feudl.
3: Nach den Regenfällen der vergangenen Tage sprießen nicht nur die Schwammerln, sondern auch die Pilzsucher aus dem Boden. Die Bergwacht Steinach und Umgebung verstärkte daher ihre Kontrollen. Mit Erfolg. Am Samstag wurden im Bereich Dirnsens zwei italienische Pilzsammler kontrolliert, die insgesamt rund 36 Kilogramm Stein- und Herrenpilze mit sich führten. Erlaubt wären pro Person eigentlich nur 2 Kilo. Weitere Übertretungen nach dem Tiroler Feldschutzgesetz und der Pilzschutzverordnung gab es in Finadas, Nösslach und Eck. Insgesamt wurden laut dem Einsatzstellenleiter Günter Eiter 50 Kilo Pilze sichergestellt. Die beiden Bergwachtsstreifen kassierten 600 Euro an Strafgeldern und Sicherheitsleistungen. Die Pilze wurden dem Altersheim Steinach übergeben.
2: Günter Eiter von der Bergwacht geht übrigens davon aus, dass derzeit täglich 500 bis 800 Kilogramm Pilze über die Grenze nach Italien gebracht werden. Nach dem tödlichen Unfall einer Tiroler Polizeischülerin im Ötztal sind die Ermittlungen laut Landespolizeidirektion Salzburg in der Endphase. Die 34-Jährige war Mitte Juli im Zuge einer Alpinausbildung am Stulbenfall-Klettersteig aus ungeklärter Ursache in den Wasserfall gestürzt. Nach stundenlanger Suche konnte sie nur mehr tot geborgen werden. Die Alpinpolizei Salzburg hatte die Ermittlungen übernommen. Einer Sprecherin zufolge sollen die Ergebnisse bis Mitte September der Staatsanwaltschaft Innsbruck übergeben werden. 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Kaum gehen die Sommerferien zu Ende, stehen in Südtirol wieder Lehrerproteste im Raum. Gleich zwei Initiativgruppen haben Aktionen angekündigt, allerdings mit unterschiedlichen Inhalten. Das letzte Schuljahr war von Aktionen begleitet, die eine Gehaltserhöhung für das unterrichtende Schulpersonal mit sich brachte. Doch nicht alle Lehrer geben sich damit zufrieden. Aus Bozen berichtet Hartwig Mumelter.
4: Lehr- und Schulausflüge, Maturafahrten, Sportfeste etc. Sämtliche Tätigkeiten, die nicht direkt mit dem Unterricht zu tun hatten, wurden gestrichen. Die Landesregierung sprach den Lehrern daraufhin über 90 Millionen Euro Reallohnerhöhungen zu. Andrea Berger von der Initiativgruppe Qualitätsmarke Bildung begrüßt das Verhandlungsergebnis, möchte aber noch mehr Aufmerksamkeit.
5: Uns geht es mehr darum, um diese Bildungsqualität langfristig abzusichern, nicht um den Moment. Und wir merken, ohne diesen öffentlichen Druck bewegt sich nichts.
4: Eine radikalere Gruppe hat angedroht, sämtliche Proteste auch in diesem Schuljahr weiterzuführen. Am 7. September ist in Südtirol Schulbeginn. Dann wird sich weiteres zeigen.
2: Und das waren sie vorerst, die Nachrichten aus Tirol und Südtirol.
0: Der Dienstag beginnt mit vielen Wolken. Es kann auch das eine oder andere Gewitter noch geben, sagen die Meteorologen. Am Nachmittag lockern dann die Wolken vom Oberland bis in den Raum Innsbruck wieder auf. Und dann kommt auch die Sonne durch. Es wird dann auch trocken. Im Unterland und in Osttirol wird es erst am Abend trockener. Und die Wolken ziehen dann erst ab. Die Höchstwerte heute 18 bis 24 Grad, eine Spur kühler als an den letzten Tagen. Im Moment in Lienz und in Kufstein 14 Grad, auch Meierhofen 14 Grad jetzt und in Landeck ebenfalls 14 Grad, in Virgen 11, in Reute 12 und in Innsbruck 16 Grad. Guten Morgen, Tirol. 3 Minuten nach 5:30.
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Maywood machen uns diesen Dienstag schön. 6:07. Rot angestrichen im Kalender haben die Josh-Fans den 6. September. Da ist er nämlich bei uns in Tirol in Elbingalp auf der Geierwalli-Bühne. Josh, aber jetzt schon bei uns Tickets für Oasis. Viel Vergnügen mit Josh.

0: sicher auch.
1: Josch in Radio Tirol, 10 Minuten nach 6:30. Schönen guten Morgen wünsche ich.
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1: Es gibt so Momente, da tun wir etwas, das uns einfach total viel Freude macht. Machen wir irgendeine Arbeit, in der wir total aufgehen, wo wir alles um uns vergessen. Und über diese Momente spricht heute Theresa Stampler. Sie ist Wertevorständin im Herz-Jesu-Krankenhaus in Wien.
3: Kennen Sie das Gefühl, wenn Sie völlig in einer Tätigkeit aufgehen? Wenn Sie im Flow sind und die Zeit wie im Flug vergeht?

in diesem Moment ganz in Beziehung mit uns selbst und mit der Welt sind und vergessen, darüber nachzudenken. Auch wenn solche Momente manchmal wie von selbst kommen, benötigen sie viele Voraussetzungen. Ich muss mich auf die Tätigkeit ganz einlassen können und mich damit identifizieren können. Ich muss für die Tätigkeit und für mich selbst in der jeweiligen Situation Verantwortung übernehmen, damit ich gut da sein kann. Und ich muss Zeit haben, um mich ganz der Tätigkeit zu widmen. Wenn ich nur halbherzig bei der Sache bin, wenn ich Kreuzschmerzen habe oder mich der Hunger plagt oder wenn ich unter Zeitdruck stehe, kann sich dieses Flow-Gefühl nicht einstellen. Um den Wert einer Person, einer Tätigkeit oder einer Sache zu erleben, brauche ich eine Beziehung. Und die Voraussetzungen für eine Beziehung sind Zuwendung und Zeit. Dann können sich häufiger Flow-Erlebnisse ereignen. Wir können öfter in Tätigkeiten aufgehen und damit ganz unsere Werte leben.

0: Mit New Kids on the Block schmeckt der Kaffee vielleicht noch eine Spur besser. 11:06, schönen guten Morgen. Haben Sie heute schon geschluckt? Ich meine ja, die Tabletten, die viele von uns haben, oder so Pulverchen mit Vitaminen drin oder Spurenelementen oder mit Mariendistelextrakt oder mit anderen Mittelchen, von denen wir halt glauben, dass sie uns gut tun. Heute, sagt mein Mondkalender, werden diese Nahrungsergänzungsmittel sehr gut aufgenommen. Auch Mineralstoffe gehen angeblich heute wesentlich schneller ins Blut. Deshalb schadet es heute sicher nicht, eine Karotte mitzunehmen in die Arbeit oder ein Stück Sellerie. Wegen der Gesundheit wär's. Guten Start in den Tag.
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1: Am Mikrofon ist Lorenz Wildner. Einen schönen guten Morgen. Ab Herbst dreht sich der Prozessreigen gegen Signa-Gründer René Benko weiter. Am 22. und 23. September gibt es zuerst eine Prozesswiederholung. Im Oktober soll dann ein neuer Prozess wegen schweren Betrugs und betrügerischer Krieder starten. Petra Pichler berichtet.
2: Beim neuen Prozess, der ab Oktober verhandelt werden soll, geht es um die zuletzt von der WIKA SDA eingebrachte Anklage. Dabei steht der Vorwurf im Raum, dass Signa-Gründer René Benko die Familienstiftung des Unternehmers und Signa-Investors Hans-Peter Haselsteiner um 5 Millionen Euro geschädigt haben soll. Ein zweiter Vorwurf dreht sich um ein für Benko maßgefertigtes Gewehr im Wert von 80.000 Euro, das dieser vor den Gläubigern verborgen haben soll. In der 27-seitigen Anklageschrift, die dem ORF vorliegt, führt die WKSDA auch zahlreiche Zeugen an, die Benkos Darstellung, er sei nicht der Machthaber der Signa-Gruppe gewesen, sondern nur Berater, widersprechen. Benko selbst weist die Vorwürfe zurück. Sein Anwalt Norbert West zeigt sich angesichts des Prozessstarts im Oktober zuversichtlich, dass die Anklageschrift vollumfänglich entkräftet werden kann.
1: In Südfrankreich hat ein Tornado schwere Verwüstungen angerichtet. Hunderte Häuser wurden beschädigt, rund 2800 Haushalte wurden vom Strom abgeschnitten. Mehr als 40 Menschen sind zudem verletzt. Für Betroffene wurden Notunterkünfte eingerichtet. Campingurlaube sind in Österreich weiterhin beliebt. Das Niveau war heuer im ersten Halbjahr mit rund 2,9 Millionen Nächtigungen auf heimischen Camping- und Stellplätzen weiter hoch. Das Rekordniveau des Vorjahres konnte aber nicht erreicht werden, wie aus Daten der Statistik Austria hervorgeht. Besonders stark entwickelt haben sich demnach die Monate Februar und Mai. Und steht der Fußball-Weltverband vor einem Umbruch oder bleibt FIFA-Boss Infantino an der Macht? Im März fällt da eine Entscheidung. Doch schon jetzt laufen hinter den Kulissen Bemühungen, Infantino vom Thron zu stürzen. Federführend durch UEFA-Boss Ceferin, der selbst aber nicht kandidieren will, Daniel Kulowitz.
3: Nach seinem Alleingang und den FIFA-Investorenplänen wackelt die Zukunft von Gianni Infantino, der im März wiedergewählt werden will. Einer, der am Stuhl sägt, ist UEFA-Präsident Alexander Ceferin, Europas Fußballchef. Er selbst werde zwar nicht kandidieren.
4: No, I'm not interested.
3: Nein, ich bin nicht interessiert, sagt Ceferin. Das würde auch meine Glaubwürdigkeit in Frage stellen.
4: My credibility is much higher if I'm not interested in the position.
3: Ceferin zählt zu Infantinos schärfsten Kritikern und wird im Hintergrund aber versuchen, eine Wiederwahl des FIFA-Bosses zu verhindern. Vorerst haben wir es mal geschafft, dass der Sport nicht verkauft wird, so Ceferin.
4: We stopped another try to sell the sport.
3: Der Fußball sei kein privates Unternehmen.
4: What some people obviously don't understand is it's not a private company.
3: Bis 18. November muss man einen Gegenkandidaten für Infantino auftreiben, dann läuft die Frist ab.
1: Das waren die Nachrichten mit Lorenz Wildner.
5: Dieser Tag beginnt mit vielen Wolken. Auch auf meiner Wetterkarte sehe ich mehr Wolkensymbole als in den letzten Wochen. Es kann das eine oder andere Gewitter auch noch dabei sein. Jetzt in der Früh, am Nachmittag lockern dann die Wolken vom Oberland bis in den Raum Innsbruck auf. Und dann kommt auch noch die Sonne durch, dann wird es auch trocken. Im Unterland und in Osttirol wird es erst am Abend trockener und die Wolken ziehen dann erst ab. Die Höchstwerte heute 18 bis 24 Grad. Jetzt 14 Grad in Kufstein, in Lienz, in Meierhofen und in Landeck. 12 Grad in Reute, 11 in Viergen und 16 Grad in Innsbruck. Und wir sind um 3:06 sicher unterwegs mit Christoph Praxmarer.
6: Und ich wünsche einen schönen guten Morgen. Ich habe gute Nachrichten. Es gibt nämlich zurzeit keine Behinderungen auf den Tiroler Straßen. Sie kommen überall ohne längere Wartezeiten voran.
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5: Wie starten wir gut in den Tag? Am besten, indem wir mal aus den Betten kraxeln. So ein kleiner Seufzer darf uns passieren, finde ich. Und dann Gewand zusammenklauben und ab ins Bad. Und jetzt hilft uns das Badezimmerradio. Ihr Badezimmerradio. Es ist nur ein kleiner Knopf, den wir da drücken. Klick. Aber damit machen wir den großen Schritt in den Dienstag. Guten Morgen mit Radio Tirol, wünscht Thomas Arbeiter.
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0: DJ Ötzi reimt sich in den Dienstag hinein. 9:06. Schönen guten Morgen, Tirol. Hinein in diesen jungen Tag. Ein Dienstag ist es heute, Maria.
1: Aber nicht irgendein Dienstag. Es ist der Füßewaschdienstag.
0: Genau. Den gibt es zwar nicht, aber wir haben ihn erfunden.
1: Und deshalb gibt es ihn jetzt doch.
0: Wir reden heute über das Eingemachte. Wir stellen die Frage, die man eben nur am Füßewaschdienstag stellt.
1: Waschen Sie sich in der Dusche die Füße?
0: Ja, es geht uns zwar nichts an, aber wir wollen es trotzdem wissen. 0800 22 69 22 übrigens.
1: Die Fußballer vom FC Gramsach haben wir schon gefragt. Mhm.
0: Und was die geantwortet haben, das hören wir heute unter anderem in Guten Morgen Tirol. Außerdem geht es heute in unserer Frühsendung um die Beine.
1: Die Haxen von Laura Sticker, die sich schon auf die MTB-WM freut.
0: Genau,
1: die
0: Mountainbiken
1: geht morgen in Italien.
0: Genau. Und wir hören, wie sehr sich der David Steiner schon auf die Sommerfrische freut.
1: Der strampelt auch heute. Er geht Radlfahren in Oberndorf.
0: Na dann, schauen wir, dass wir auf die Füße kommen und ab in die Dusche. Schönen guten Morgen.
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0: Viel gute Laune steckt da drin. Bobby Goldsboro mit Hello Summertime. 13 Minuten noch, dann ist es 6:30. Guten Morgen, Tirol. Ja, was? Sie haben die Radlhosen schon in der Hand. Das ist ja perfekt. Anziehen wäre noch gut. Und dann sind Sie bereit für unseren Radltag bei der Sommerfrische im Bezirk Kitzbühel sind wir in dieser Woche. Auf den Sattel geht es nämlich heute von 10 bis 2 in Oberndorf. Der David Steiner erwartet Sie heute wieder. Guten Morgen, David.
1: Guten Morgen. Ja, wir zählen auch heute wieder auf Sie.
2: Ja, wir haben das gesehen auf der Sommerfrische, nicht? Und mit dem Zug und mit dem Bus und die Hündin habe ich auch mitgenommen, die Freundin und für die Freundin. Und schauen wir uns mal so ein Bike an. Das Wetter passt auch gut und genießen das so.
1: Genau, Bike anschauen, das machen wir heute. Wir sind bei den Oberndorf Trails und werden uns mit den Trainern der Bike Academy mal anschauen, wie wir sicher mit dem Radl die Trails hinunterkommen. In jedem Alter, bitte wohlgemerkt, weil es geht quasi von 0 bis 99. Und rauf geht's mit dem Tauwiesenlift. Wir treffen uns um 10 und hören uns dann gerne auch hier in Radio Tirol bei der Radl Sommerfrische aus Oberndorf.
0: Ja, mach mal, David. Dieser Tauwiesenlift, da werden die Radeln drangehängt und dann wird man hinaufgezogen. Am besten kommt man heute zur Sommerfrische mit dem eigenen Radl. Es gibt vor Ort natürlich schon ein paar Bikes zum Testen, aber die werden wahrscheinlich die meiste Zeit vergriffen sein. Deswegen ein kleiner Tipp. Und ein Kennwort für den Sommerfrische-Stopp heute in Oberndorf gibt's auch noch. Bike Trails. Radweg gilt auch. Miteinander.

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0: Dienstagmorgen. 5 Minuten nach, dann ist es 6:30. Und wir stellen uns jetzt vor, wir gehen durch den Wald, so eine Lichtung im Wald, und da stehen plötzlich 500 Schwammerlein und Pilz vor uns. Und wenn wir so kalkulieren, dass ein Pilz 100 Gramm wiegt, dann kommen wir da auf 50 Kilo. So eine Menge hat die Bergwacht am Wochenende im Wipptal beschlagnahmt. Italiener waren's. Wir berichten gleich in der Frühinformation in 4 Minuten.
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0: Die Weather Girls sind mehr als munter. It's raining men. Gleich ist es 6:30. Wir schauen auf Tirol Straßen, sind sicher unterwegs mit Christoph Praxmeier.
1: Noch hier ist keine Störung in Sicht. Sie kommen zurzeit auf allen Hauptverbindungen ohne längere Wartezeiten voran.
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3: Um 6.30 Uhr mit Britta Bauer. Schönen guten Morgen. Eine dramatische Bergung aus einer Gletscherspalte hat gestern am Nachmittag zahlreiche Einsatzkräfte im Gemeindegebiet von Neustift im Stubaital gefordert. Ein Mitglied einer dreiköpfigen Bergsteigergruppe war in eine Spalte gestürzt und darin von einer schweren Steinplatte eingeklemmt worden, berichtet Hermann Hammer.
4: Die drei deutschen Bergsteiger waren auf dem Sulzenaufferner im Bereich des Pfaffenkogels unterwegs, als ein 69-Jähriger stürzte und 8 Meter über das Eis in eine 2 Meter tiefe Spalte stürzte. Beim Abrutschen löste er eine fast 300 Kilogramm schwere Steinplatte, die in die Spalte nachrutschte und ihm den Unterschenkel einklemmte. Bergretter, Feuerwehrleute, Alpinpolizist und 2 Hubschrauberbesatzungen standen im Einsatz. Die Einsatzkräfte bauten einen Flaschenzug in Verbindung mit einem hydraulischen Rettungsgerät auf. Damit konnten sie die Steinplatte anheben und den Mann aus seiner misslichen Lage befreien. Er wurde mit Verletzungen unbestimmten Grades in das Krankenhaus Hall geflogen. Seine beiden Begleiter wurden vom Polizeihubschrauber zur Hildesheimer Hütte gebracht.
3: Die Bergwacht Steinach und Umgebung hat am Wochenende eine große Menge Pilze sicherstellen können. Insgesamt wurden 50 Kilogramm beschlagnahmt. Der Einsatzstellenleiter spricht von einem nicht alltäglichen Fund, berichtet Jana Feudel.
5: Nach den Regenfällen der vergangenen Tage sprießen nicht nur die Schwammerln, sondern auch die Pilzsucher aus dem Boden. Die Bergwacht Steinach und Umgebung verstärkte daher ihre Kontrollen. Mit Erfolg. Am Samstag wurden im Bereich Dirnsens 2 italienische Pilzsammler kontrolliert, die insgesamt rund 36 Kilogramm Stein- und Herrenpilze mit sich führten. Erlaubt wären pro Person eigentlich nur 2 Kilo. Weitere Übertretungen nach dem Tiroler Feldschutzgesetz und der Pilzschutzverordnung gab es in Finadas, Nösslach und Eck. Insgesamt wurden laut dem Einsatzstellenleiter Günter Eiter 50 Kilo Pilze sichergestellt. Die beiden Bergwachtsstreifen kassierten 600 Euro an Strafgeldern und Sicherheitsleistungen. Die Pilze wurden dem Altersheim Steinach übergeben.
3: Günter Eiter von der Bergwacht geht davon aus, dass derzeit täglich 500 bis 800 Kilogramm Pilze über die Grenze nach Italien gebracht werden. Das Land hat gestern per SMS an die Jägerschaft einen Wolf im Raum Nauders zum Abschuss freigegeben. Am Wochenende wurden dort in einem Weidegebiet 4 tote Schafe gefunden. Das Land geht davon aus, dass ein Wolf den Herdenschutzzaun überwunden hat und die Schafe gerissen hat. Die direkte Verständigung der Jägerschaft per SMS ohne Erlass der Landesregierung ist durch die jüngste Novelle des Tiroler Jagdgesetzes möglich. Laut Naturschutzorganisation WWF ist heuer bereits ein Drittel des Tiroler Wolfsbestands getötet worden. Immer wieder werden Sticker auf Tiroler Gipfelkreuze geklebt, die dann eine Reinigungsaktion nach sich ziehen müssen, wie kürzlich am Großvenediger. Während sich viele Bergsteiger offenbar selbst verewigen wollen, ist es für Clemens Matt vom Alpenverein eine Verschandelung, die für die Sektionen vor Ort viel Arbeit mit sich bringt.
6: Aber das ist natürlich eine mühsame Arbeit, dort oben das entsprechend dann herunterzubringen und schlussendlich bringt es den Müll noch ins Tal hinunter, als Dinge, die jetzt nicht gerade toll sein und die eigentlich unnötig sind. Vor allem, wenn jemand mal damit beginnt, dann ist es für viele das Zeichen, dann kann ich auch meine Sticker dort anbringen als Zeichen, das ist eh so geduldet.
3: Ja, wie gesagt, erst kürzlich wurde das Gipfelkreuz und die Umgebung des Großvenedigers aufgrund zahlreicher Pickerl von der Bergrettung gesäubert. Insgesamt wurden 2 Tonnen Material ins Tal geflogen. 6.34 Uhr, das waren sie, die Nachrichten aus Tirol.
0: Früher ist man noch mit Seil und Pickel hinauf, jetzt mit Seil und Pickerl. Es gibt ja ein Gipfelbuch, wo man das alles hineinschreiben kann und sich verewigen. Aber bitte, schauen wir aufs Wetter heute. In Kufstein 14 Grad, 15 Grad in Lienz, auch in Meierhofen 15, Reute 12, Innsbruck 16 und Landeck jetzt 14 Grad. 4 Minuten nach 6:30. Einen schönen guten Morgen, Tirol.
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Hey Arbeiter, du hast das Wetter. Ich hab's vergessen, ich reich's nach. Zuerst gibt's Wolken bei uns, es regnet auch. Später dann ab Nachmittag kommt die Sonne daher. Höchsttemperaturen bis ca. 24 Grad. Morgen!

0: Ein Disco-Fox am Morgen. Hm? Vertreibt Kummer und Dings, Probleme. Sorgen. 6:50, guten Morgen. In den Tag hinein mit Radio Tirol. Wir begleiten Sie vom Bett in die Dusche hinein. Vielleicht sind Sie auch schon den einen Schritt weiter, so gerade aus der Dusche herausgestiegen. Und duften von oben bis unten.
1: Bis ganz

0: Machst du das?
1: Jedes Mal, wenn ich duschen gehe.
2: In der Dusche eigentlich mit Duschgel?
0: Jedes Mal?
2: Ja, eigentlich schon. Mhm. Ja, auf der Malarbeit.
3: Ich mache das auch jeden Tag, wenn ich duschen gehe, weil ich bin manchmal im Garten barfuß und da habe ich dann dreckige Füße und dann tue ich mal die Füße waschen beim Duschen.
4: Ja, vorbildlich, vorbildlich. Immerhin, die Füße tragen uns ja den ganzen Tag, das ganze Leben und die stecken oft stundenlang so in den warmen Socken drin und in den Schuhen.
5: Vor allem, wenn man dann auch noch sportelt.
4: Ja.
5: Und darum fragen wir gleich beim FC Gramsach nach, wie es die Spieler mit dem Fußwaschen halten. In einer halben Stunde.
4: Ja, bei den Fußballern, da sind die Füße ja fast schon irgendwie ein Arbeitsgerät. Heißt ja Fußball.
5: Ja, eben, genau. Und bis dahin wollen wir auch gerne wissen, bekommen Ihre Füße in der Dusche die Aufmerksamkeit, die sie verdienen?
4: Ja. Wie oft waschen wir uns die Füße? Jeden Tag oder nur so beim Duschen oder vielleicht haben sie sogar ein eigenes Fußbad.
5: Oder nur, wenn sie dreckig sind.
4: Ja, genau. Ja. Wenn sie sauber sind, braucht man nicht. Oder wie? 0800 22 69 22. Wir stellen die Fragen, die die Welt bewegen. Sie merken es schon, geschmackige Fragen. Fragen halt mit Hand und Dings. Fuß.
6: Ja. 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

0: Die haben den Groove. Ja? 11 Minuten nach, dann ist es 7. Schönen guten Morgen, Tirol. Und sie spritzen jetzt die Schwammerlein aus dem Boden. Der Regen der letzten Woche hat den Pilzen geholfen. Heute ist ja auch so ein Pilzwetter und wir haben gerade gesprochen im Team. Hallo Britta, hallo Maria.
1: Guten Morgen.
0: Ob wir so den richtigen Pilzriecher haben. Maria, du hast ihn, gell?
2: Ja, gestern bin ich draufgekommen, dass ich den anscheinend habe, bin fündig geworden. Und besonders bei den Steinpilzen, die stehen jetzt richtig in aller Pracht im Wald. Da muss man sich fast zusammenreißen, dass man nicht zu viele mitnimmt. So ein Sackerl ist gleich mal voll. Voll,
0: gell? Ja, nicht, dass das so geht wie den italienischen Pilzesammlern am Wochenende. Die sind bei einer Bergwacht-Razzia in Steinach mit 32 Kilo erwischt worden. Und die zahlen auch ein bisschen was jetzt, oder, Britta?
1: Ja, also eigentlich sind sie mit 36 Kilogramm erwischt worden. 4 Kilo haben sie behalten dürfen. Okay. Und sie haben 360 Euro Strafe bezahlt. Findest du viel?
0: Ja.
1: Schon?
0: Oder?
2: Ja, hätte man
0: würdest du mehr verlangen?
2: Das ist mehr, ehrlich gesagt.
0: Naja.
1: Also erlaubt.
0: Das tut schon weh, oder?
1: Ja. Naja, kommt drauf an, um wie viel man sie dann in Italien verkaufen kann. Aber erlaubt sind lediglich in Tirol 2 Kilogramm pro Kopf. Und auch in Grisanbrenner sind Leute erwischt worden, mehrere Schwammerlsucher, die sich nicht an die Tiroler Verordnungen gehalten haben.
2: Was passiert dann eigentlich mit diesen Pilzen, wenn man die denen abnimmt?
0: Ja, die werden verschenkt gern. Zum Beispiel jetzt die Seniorinnen und Senioren im Altersheim in Steinach dürfen sich freuen. Ich meine, ich hätte auch welche genommen. Das nächste Mal bitte mich anrufen. Aber wenn es heute in Steinach nach Schwammerlgulasch duftet, dann wissen wir, wo der Duft herkommt. Mahlzeit ins Altersheim. Lasst es euch schmecken.
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1: Am Mikrofon ist Lorenz Wildner. Einen schönen guten Morgen. In der Reihe der ORF-Sommergespräche war am Abend SPÖ-Chef und Vizekanzler Andreas Babler bei Simone Striebel zu Gast. Themen waren unter anderem Gesundheit, Pensionen und die Krise der SPÖ. Bei der Gesundheit fordert Babler, die Förderung privater Krankenanstalten zu streichen. Tanja Malle fasst zusammen.
2: SPÖ-Chef Andreas Babler will den Privatkrankenanstalten-Finanzierungsfonds auflassen. Damit werden 38 private Krankenanstalten gefördert. Aktuell kostet das 211 Millionen Euro. Babler will
3: die Beiträge, die ich da erwähnt habe, den Menschen wieder zurückgeben, nämlich für ihre öffentliche Gesundheitsversorgung.
2: Unverändert bleibt die Position bei den Pensionen. Das gesetzliche Antrittsalter soll nicht erhöht werden, aber es solle Menschen ermöglicht werden, bis zu ihrer Pensionierung zu arbeiten und nicht krank bzw. arbeitslos gemeldet zu sein. Soll heißen,
3: bessere Arbeitsbedingungen, auch nachdenken, was gibt es für Anreize oder Verpflichtungen für große Unternehmen, auch ältere Beschäftigte anzustellen.
2: Zum historischen Umfragetief der SPÖ, sie liegt aktuell bei rund 16%, sagt Babler.
3: Ganz ehrlich, niemand freut der Blick auf die Umfragen.
2: Es gelte, das Vertrauen der Wähler zurückzugewinnen.
1: Die USA weiten ihre Sanktionen gegen den Iran aus. US-Finanzminister Bessent zufolge soll der Iran komplett von der Weltwirtschaft isoliert werden. So sollen Strafmaßnahmen gegen alle Länder verhängt werden, die weiterhin Geschäfte mit dem Iran betreiben. Der Iran hatte im Vorfeld angekündigt, alle Ölexporte zu stoppen, sollte der Wirtschaftskrieg andauern. Heftige Unwetter haben Frankreich überzogen. Im Südwesten des Landes hat ein Tornado zahlreiche Häuser beschädigt. 41 Menschen wurden dabei verletzt. Tausende Haushalte waren zeitweise ohne Strom. Ansgar Gersmann.
4: Tornade qui touche le sol.
5: Mit dem Handy filmen die Menschen ungläubig die Windhose.
4: Oh putain, oui.
5: Autos werden durch die Luft geschleudert. Dächer abgedeckt. Eine schwangere Frau wird verletzt, als ihr Haus über ihr zusammenbricht. Das berichtet später ihr Ehemann der Nachrichtenagentur AFP. Die betroffene Präfektur hat Notunterkünfte eingerichtet. In ganz Südfrankreich führen Stürme zu Zugverspätungen, Straßensperrungen und Flugausfällen an mehreren Airports. Die dritte Etappe des Vuelta-Radrennens musste wegen Hagel abgebrochen werden. Rund 2.800 Haushalte in mehreren Dörfern waren nach Behördenangaben zeitweise ohne Strom.
1: Der deutsche Autokonzern Volkswagen steckt in der Krise. In wenigen Stunden beginnt in der Wolfsburger Zentrale eine Serie von außerordentlichen Treffen zwischen Vorstand und Belegschaft. Zur Betriebsversammlung hat die Arbeitnehmervertretung geladen. Sie fordert Klarheit von der Konzernführung für die angekündigten Sparmaßnahmen. Es wackeln tausende Stellen und vier Werke bei Europas größten Autobauer. Das waren die Nachrichten mit Lorenz Wildner.
6: Dieser Tag beginnt mit vielen Wolken. Es kann auch das eine oder andere Gewitter geben. Es ist nass. Am Nachmittag lockern dann die Wolken vom Oberland bis in den Raum Innsbruck einmal auf. Dann kommt die Sonne durch. Im Unterland und in Osttirol dauert es ein bisschen länger, vielleicht sogar bis zum Abend. Die Höchstwerte heute 18 bis 24 Grad. Im Moment messen wir in Reutte 12 Grad, Kufstein 14 Grad auch in Landeck, in Meierhofen 15 Grad, in Virgen 11, in Lienz 15 und in Innsbruck 16 Grad. Und wir sind sicher unterwegs mit dem Radio Tirol Verkehrsservice und mit Christoph Praxmacher.
7: Und auf den Tiroler Straßen kommen Sie weiterhin ohne längere Verzögerungen voran. Ich wünsche Ihnen gute und vor allem eine unfallfreie Fahrt.
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10: Guten Morgen.
6: Guten Morgen im schönsten Land der Welt. Guten Morgen in Tirol. Kommen Sie gut in den Dienstag.
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0: Macht.
1: So klingt Radio Tirol am Dienstag in der Früh, 12 Minuten nach 7. Hände waschen wir uns eigentlich andauernd. Die Füße kommen nicht so oft dran irgendwie. Heute stellen wir deshalb eine fundamentale Frage. Wie halten wir es mit dem Füßewaschen? Oder hoffen wir, dass das Seifenwasser, das da so herunterrinnt beim Duschen, eh schon reicht, ja. Maria?
2: Besser als nichts. Das ist auf jeden
1: immerhin,
2: Fall.
1: Ja.
2: Aber jetzt fragen wir mal zuerst beim FC Gramsach Brandenburg nach. Trainer Daniel und Co-Trainer Elias sind sich nicht ganz sicher, ob sich ihre Spieler alle die Füße waschen.
3: Ich hoffe, dass es so ist. Ich befürchte manchmal anderes, aber also ich unterschreibe nicht, dass alle sich die Füße waschen. Es gibt manche, die befürchten was anderes.
4: Also Gott sei Dank habe ich überhaupt keinen Einblick, was die in der Dusche machen. Außerdem will ich es auch gar nicht wissen. Das heißt, nach dem Training, ich hocke raus und wenn sie mit Duschen fertig sind, dann kommen sie meistens mit einem guten Duft aus der Dusche aus. Und deswegen gehe ich davon aus, dass sich jeder brav und fleißig wascht.
1: Ich stelle fest, erstens, der Co-Trainer geht nicht duschen. Aber gut, er hat sich auch nicht so viel bewegt. Und er hat viel Vertrauen in seine Spieler.
2: Und er riecht anscheinend auch nicht gezielt noch einmal hin. Also Burschen, wie schaut's aus?
5: Nein, das habe ich nicht einmal getan in meinem Leben. Ich wasche mir allgemein nicht die Füße. Also ich wasche mir den Körper, aber die Füße, die werden nicht dreckig. Ja, weil ich die Socken habe, oder? Da sind sie ja sauber, die bleiben
6: genau.
5: Ja sauber.
6: Ja, wenn man zum Beispiel jetzt mal gewinnen wieder, dann ist eher das Bier trinken in der Dusche wichtiger als das Füßewaschen, sage ich.
7: Am Fußball wird es definitiv nicht, weil da habe ich die Schlapper. Daheim wasche ich mir so zweimal die Woche. Also es liegt, glaube ich, wirklich an die Schlapper.
8: Ich glaube, ich sollte sagen, ja, aber eher nein. Weil die ja eh die ganze Zeit in die Socken drin sind.
5: Kann man wahrscheinlich in Frage kommen, ich tue es nicht.
1: Ja, er würde tatsächlich in Frage kommen, oder?
2: Ja, sich die Füße waschen nach über 90 Minuten Spielzeit, den ganzen Schweiß. Ja.
1: Wir wollen jetzt nicht genau wissen, wie es in der Kabine riecht. Also, wie sehen denn Sie das? Wie wichtig ist Ihnen das Füßewaschen? Eher egal, weil er eh den ganzen Tag versteckt, oder wie? Ihre Meinung ist gefragt. 0800 22 69 22. Ich weiß schon, ist eine geschmackige Frage.
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0: Radio Tirol am Dienstag, 7:59 und vielleicht sind Sie gerade auf dem Weg zum Kleiderkasten, werfen einen kurzen Blick aus dem Fenster und stellt sich natürlich die Frage, wird's wieder die kurze oder vielleicht doch lieber die lange Hose, Maria?
1: Wie man will, beides ist möglich, würde ich sagen. Es wird heute wechselhaft, aber fein warm. In Sams stehen Sie auf bei 15 Grad und Regen. In Erwald auch angenehme 15 Grad, dicht bewölkt ist es da. In Jenbach 15 Grad, da können Sie sich auch gleich auf Regen einstellen. In Dölsach 14 Grad und nass. In Oberndorf 14 Grad, da kommt gleich einmal die Sonne raus, zumindest kurz.
0: Ja, sind da eigentlich ganz schöne Aussichten für die Radio Tirol Sommerfrische heute in Oberndorf?
1: Ja, perfekt zum Radlfahren heute beim Bike-Erlebnistag. Und mit dem richtigen Losungswort gibt's heute gratis Liftfahrt, Bike-Test und Betreuung durch Bike-Guides.
0: Das Losungswort heute heißt
1: Bike-Trails.
0: Damit sind Sie dabei. Um 10 geht's los.
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0: Johnny Hates Jazz, Radio Tirol um 8:03 am Dienstag in der Früh. Sie machen Werbung für unser Land. Eine schöne Aufgabe stelle ich mir vor. Die Tirol-Werbung. Und die kriegt einen neuen Chef, eine neue Chefin. In dieser Woche werden wir es wissen. Die Frühinformation bei uns in Radio Tirol in 3 Minuten.
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6: Sicher unterwegs sind wir mit dem Radio Tirol Verkehrsservice um 7:30 mit Christoph Praxmayr.
7: Ich habe weiterhin nur Erfreuliches zu berichten. Sie kommen auf allen Hauptverbindungen ohne ungewöhnlich lange Verzögerungen voran.
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9: Mit Britta Bauer, schönen guten Morgen. Vor über 2 Jahren ist die damalige Bezirkshauptfrau von Lienz von ihrem Amt abberufen und versetzt worden. Dagegen hat sie beim Landesverwaltungsgericht berufen. Nun liegen die Urteile vor. Die Top-Beamtin bekam teilweise recht. Das Land hat bei der Versetzung einen Formalfehler begangen. Die Versetzung muss nun wiederholt werden. Margit Schuschu und Jana Feudel berichten.
10: Der Fall sorgte 2024 für viel Aufsehen. Erstmals hat die Tiroler Landesregierung per Beschluss eine amtierende Bezirkshauptfrau abgesetzt. Dem vorausgegangen waren schwere Mobbingvorwürfe der Belegschaft. Die Spitzenbeamtin wurde daraufhin in den Innendienst im Innsbrucker Landhaus versetzt. Seither bekämpft sie ihre Versetzung beim Landesverwaltungsgericht und legte auch Beschwerde wegen Diskriminierung ein, da sie bei der Nachbesetzung im Bewerbungsverfahren nicht mehr zum Zug gekommen ist. Nun liegen die schriftlichen Urteile vor. Bei der Nachbesetzung sah das Verwaltungsgericht keine Diskriminierung, heißt es aus dem Landhaus. Bei der Versetzung hingegen passierte ein Formfehler. Der Bescheid wurde irrtümlicherweise dem Landeshauptmann zugeordnet und nicht der Landesregierung. Die Versetzung muss nun formal wiederholt werden.
9: Die obersten Werber des Landes bekommen einen neuen Chef oder eine neue Chefin. Noch diese Woche soll die neue Spitze der Tirolwerbung bekannt gegeben werden. Aktuell laufen letzte Verhandlungen. Noch gibt man sich im Land aber bedeckt, berichtet Stefan Lindner.
11: Noch weiß man nicht, wer nach Karin Seiler auf den Thron der Tirolwerbung steigen wird. Fest steht aber, wer es nicht wird. Weder Oliver Schwarz vom TVB Ötztal, noch Elias Walser vom TVB in Seefeld oder Viktoria Feider-Walser, Chefin von Kitzbühel Tourismus, haben sich auf die Stelle beworben. Dabei wurden diese drei immer wieder im Vorfeld der Entscheidung medial genannt. Bewerber gab es für den lukrativen Job aber dennoch genug, hieß es beim Land Tirol. Aus einem Dreiervorschlag hat man sich jetzt wohl schon auf eine Person geeinigt. Diese wird diese Woche bekannt gegeben. Im Frühjahr wurde der Posten neu ausgeschrieben. Die noch Chefin der Tirolwerbung, Karin Seiler, hat auf eine neuerliche Bewerbung verzichtet.
9: Das Land hat gestern per SMS an die Jägerschaft einen Wolf im Raum Nauders zum Abschuss freigegeben. Am Wochenende wurden dort in einem Weidegebiet 4 tote Schafe gefunden. Das Land geht davon aus, dass ein Wolf den Herdenschutzzaun überwunden hat und die Schafe auch gerissen hat. Die direkte Verständigung der Jägerschaft per SMS ohne Erlass der Landesregierung ist durch die jüngste Novelle des Tiroler Jagdgesetzes möglich, laut Naturschutzorganisation. WWF ist heuer bereits ein Drittel des Tiroler Wolfsbestandes getötet worden. Heuer sind um ein Viertel mehr Staatsbürgerschaften an in Tirol lebende Personen verliehen worden als noch im Vergleichszeitraum des Vorjahres. 725 Personen dürfen sich ab jetzt Österreicher oder Österreicherin nennen. Julia Kröpfl und Nathalie Wander.
12: Im Vergleich zum Vorjahr entspricht diese Zahl einer Steigerung von 24%. Die meisten frisch gebackenen österreichischen Staatsbürgerinnen und Staatsbürger stammen aus Syrien, der Türkei und aus dem Irak. 74 Anträge wurden im letzten Halbjahr abgelehnt. Um den generellen Anstieg der Anträge zu bewältigen, bietet das Land nun Gruppenberatungen anstelle individueller Erstgespräche an. Wichtig sei es dabei, effizienter zu werden, ohne die Qualität der Verfahren zu verringern, so das Land in einer Aussendung. Grundlage für die Verleihung der Staatsbürgerschaft sind unter anderem ein rechtmäßiger Aufenthaltstitel, ausreichende Deutschkenntnisse, ein gesicherter Lebensunterhalt und Unbescholtenheit. Es dürfen außerdem keine Sicherheitsbedenken oder Aufenthaltsverbote bestehen.
9: 7.34 Uhr, das waren Sie, die Nachrichten aus Tirol.
6: Und wir haben Schwarmelewetter eigentlich, kann man sagen. Es regnet, richtig kalt ist es nicht. Das mögen die Pilze. Manfred Bauer vom Cheers für Austria Wetterservice. Schönen guten Morgen.
13: Guten Morgen. Ja, herrlich. Die Natur wird mit Regen verwöhnt. Später kommt dann auch noch die Sonne durch. Derzeit regnet es aber in Reutte bei 14 Grad, in Innsbruck bei 16, in Heiming, Jembach und in Lienz bei 15 Grad. Trocken noch in Kufstein und Kitzbühel bei 15 und in Bozen bei 19 Grad. Heute ist es zuerst dicht bewölkt mit zeitweiligem Regen. Am Nachmittag wird es vom Oberland bis in den Zentralraum immer öfter sonnig. Es gibt dann nur mehr einzelne Schauer. Das Unterland und Osttirol sind nachmittags noch anfällig für Schauer. Am späten Nachmittag oder abends lockern die Wolken auch hier immer mehr auf. Es wird etwas weniger warm als gestern mit höchstens 18 bis 24 Grad. Morgen Mittwoch dann schon wieder bis zu 28 Grad. Anfangs in Nordtirol Wolken und einzelne Schauer ganz im Norden. Im Tagesverlauf wird es aber recht sonnig. Am Donnerstag mit Sonne und auflebendem Föhn rund 30 Grad am Nachmittag.
6: Berichtet Manfred Bauer um 5 Minuten nach 7:30.
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1: Antonello Venditti, ein Schuhlöffel in den Dienstag hinein. In 3:45. Und die Laura Sticker ist voll motiviert, weil ab morgen startet in Italien die Mountainbike-Weltmeisterschaft. Aus Tiroler Sicht ruhen die Medaillenhoffnungen vor allem auf der Weltklasse-Mountainbikerin aus Heiming. Laura Sticker, sie freut sich auf den Saisonhöhepunkt in Val di Sole, berichten Vanessa Hofer und Norbert Belliner.
2: Die Mountainbike-Weltmeisterschaft in Val di Sole, das ist nicht nur für Laura Sticker das Highlight der Saison. Die 25-Jährige hat in dieser Saison schon 2 zweite Plätze im Cross-Country-Weltcup geholt. In ihrer Paradedisziplin, dem Shorttrack, hat Laura Sticker einmal gewonnen und einen 3. Platz erreicht. Dass die WM in Val di Sole stattfindet, freut sie besonders.
3: Val di Sole ist ein sehr spezieller Ort für mich, ich habe schon sehr coole Erfolge feiern dürfen.
2: Vor einem Jahr ist Laura Sticker in Val di Sole im Weltcup, im Shorttrack und im Cross-Country jeweils auf Platz 3 gefahren. Mit der Strecke ist sie also bestens vertraut. Eines ist für Laura Sticker dort ganz speziell.
3: Die Atmosphäre wird, glaube ich, richtig, richtig cool. Die Fans sind da richtig verrückt. Ich werde mein Bestes geben und alles aus mir rausholen.
2: Neben Sticker wird auch Mona Mitterwallner all-in gehen oder es zumindest versuchen. Die Silzerin ist zweifache Vize-Europameisterin im Cross-Country. Diese Saison ist für Mitterwallner aber alles andere als nach Wunsch verlaufen. Im Weltcup steht 2026 ein einziger Top-10-Platz zu Buche. Eine Medaille zu holen wird also für Mona Mitterwallner sehr schwer werden. Umso größer sind diese Chancen für Katrin Embacher, die 21-Jährige aus Bad Hering, ist bei den unter 23 Bewerben eine der Top-Favoritinnen. Los geht die Weltmeisterschaft in Val di Sole am Mittwoch mit dem Teambewerb.
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0: Sowas von einem großen Hit. Michael Jackson, Beat It um 8 vor 8. Aus den Betten jetzt, auf die Viers und ab in den Tag. Die Füße, die tragen uns das ganze Leben lang herum. Und wir danken es ihnen, indem wir sie in Socken stecken, in Schuhe zwängen. Also nett ist das eigentlich nicht mehr.
1: Ja, und dann viel zu selten waschen am Ende auch noch. Reinhard aus Innsbruck findet auch, dass wir unseren Füßen, aber nicht nur denen, viel mehr Beachtung schenken sollten. Er achtet sehr auf seine Körperpflege.
2: Ich gehe jetzt aber sauber überhaupt zwischen die Zehen.
3: Jawohl.
2: Ja, die ist wichtig. Wenn du sonst noch die Bautzen und hast, da hast du immer ein bisschen einen Staat drin. Gell?
3: Ja, genau.
2: Die Achsen müssen sauber sein, genau und besunken. Gell?
0: Super, das hast du so beigebracht gekriegt, schon als Kind, oder wie?
2: Da habe ich es auch aus, ja.
0: Super.
2: Da sind wir halt alle Samstag gefordert worden, in Schastisch rein. Aber da gründlich.
0: Dann wünsche ich dir, dass du gut mit deiner blitzsauberen Fürsheit durch diesen Tag marschieren
2: kannst. Ja, logisch. Kannst, halt. Ich kann nicht überall hingehen und die Schuhe auskriegen.
0: Ja. Manchmal denkt man sich, angenommen, man hat jetzt irgendwie einen Unfall und muss in die Klinik. Und dann muss man dort die Socken ausziehen. Ui, ui.
2: Nein, Körperreinigung ist wichtig. Er ist um und aus, nicht?
3: So ist's.
1: Der Reinhard für alles gewappnet. Und ein wichtiges Thema, das Füße waschen, findet auch die Margit aus Innsbruck.
4: Ja, ich wollte gleich sagen, gell?
0: Ja.
4: Ein bisschen zum Schmunzeln ist Füße waschen schon alleweil.
0: Ja.
4: So, ich denke mir halt, duschen ist nicht getan, allein mit duschen.
0: Okay.
4: Darum stecke ich meine Füße 2 bis 3 Mal die Woche etwa in einen Kübel.
0: Ja.
4: Und das gibt ein gutes Gefühl, saubere Füße zu haben.
0: Ja. Hauptsache waschen. Was da noch alles hineinkommt in den Kübel, ist eigentlich wurscht.
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2: Am Mikrofon ist Lorenz Wildner. Einen schönen guten Morgen. Es wird ein spannender Vormittag heute für den deutschen Autobauer VW. Allein in Deutschland sollen bis 2030 bis zu 50.000 Stellen wegfallen. In wenigen Stunden beginnt eine Serie von 9 Betriebsversammlungen zu den Sparplänen. Aus Deutschland, Regina Pöll.
3: Um 9.30 Uhr im Hauptwerk von VW in Wolfsburg soll es losgehen. Die Mitarbeiter sind verunsichert. Jetzt soll Konzernchef Oliver Blume seine Sparpläne erklären. Zuletzt hat Volkswagen in Europa um 500.000 Autos mehr produziert, als nachgefragt wurden. Gründe sind die Zölle der USA und der Absatzeinbruch in China. 4 Werken droht demnächst das aus. Weltweit könnten bis zu 120.000 Stellen gestrichen werden. Für Autoexperte Ferdinand Dudenhöfer greift das zu kurz.
4: Man braucht vernünftige Produkte, man braucht vernünftige Kapazitätsbelegungen.
3: Schon früher hat Blume Sparpläne präsentiert. Ob er sie bei der nächsten Aufsichtsratssitzung am 4. September durchbringt, ist offen. Auch Streiks der Belegschaft könnten folgen.
2: Die SPÖ ist im Sinkflug und kämpft mit den schlechtesten Umfragewerten aller Zeiten. Nicht die beste Ausgangslage also für Parteichef Andreas Babler im gestrigen ORF-Sommergespräch. Auch in den eigenen Reihen kämpft Babler mit fehlendem Vertrauen und Querschüssen, bisher erfolglos. Viktoria Waldecker aus unserer Innenpolitikredaktion, kann Babler aus diesem Abwärtstrend ausbrechen?
5: Mit den internen Streitigkeiten hat sich Andreas Babler offenbar ein Stück weit abgefunden. Im Sommergespräch meint er dazu recht trocken, es ist immer etwas los bei uns in der SPÖ. Aber er schafft es eben nicht, diese andauernden Führungsdebatten abzustellen. Und das schadet ihm und auch der Partei. Denn daneben bleibt nur wenig Platz für inhaltliche Debatten oder eine Neuausrichtung, die die SPÖ wohl dringend brauchen würde. Das spüren auch die Wählerinnen und Wähler und das macht sich in den Umfragen bemerkbar. Da geht die SPÖ auf 16, 17 Prozent zu und sie muss aufpassen, dass die Grünen nicht an ihr vorbeiziehen. Babler selbst gibt sich im Sommergespräch optimistisch, dass mit der Bekämpfung der Teuerung auch die Wählerinnen und Wähler wieder zurückkommen, aber danach sieht es aktuell nicht aus.
2: 2 Monate nach dem verheerenden Doppelerdbeben in Venezuela ist die Zahl der Toten auf mehr als 6.500 gestiegen. Das teilt die Übergangsregierung mit. 2 Erdbeben der Stärken 7,2 und 7,5 haben das Land Ende Juni im Abstand von 39 Sekunden erschüttert. Tausende Menschen wurden obdachlos. Genaue Angaben zur Zahl der Vermissten gibt es keine. Und bei den Ermittlungen zum Drohnenanschlag auf den Leipziger Flughafen gibt es neue Erkenntnisse. Deutschen Medienberichten zufolge wurde eine dritte Drohne auf einem Feld nahe dem Flughafen gefunden. Zudem entdeckten Ermittler dort rund 50 Gramm des hochexplosiven Sprengstoffs Hexogen. Die Behörden prüfen jetzt, ob hinter dem Anschlagsversuch ein größerer Plan steckt. Das waren die Nachrichten mit Lorenz Wildner.
6: Dieser Tag beginnt mit vielen Wolken und es kann auch das eine oder andere Gewitter dabei sein. Am Nachmittag aber lockern die Wolken vom Oberland bis in den Raum Innsbruck schon wieder auf und die Sonne kommt dann durch, dann wird es auch trocken. Im Unterland und in Osttirol wird es ein bisschen länger dauern, bis es trocken wird. Die Höchstwerte heute 18 bis 24 Grad. Im Augenblick im Leutaschtal, danke liebe Paula, leichter Regen, 13,5 Grad ganz genau. In Kufstein 15 Grad, in Virgen 11, Lienz 15, auch Meierhofen 15 Grad, in Innsbruck 16, Landeck 14 und in Reute 13 Grad. Und wir sind sicher unterwegs mit dem Radio Tirol Verkehrsservice und mit Christoph Praxmarer.
7: Geduld müssen Sie haben, wenn Sie aktuell auf der A13er Brenner-Autobahn Richtung Brenner unterwegs sind. 10 Minuten plus zeigen uns die Verkehrssensoren aktuell im Baustellenbereich auf der Luegbrücke.
6: Schönen guten Morgen in dem Bezirk Kitzbühel, ganz besonders, da ist es ja bekanntlich schön. Heute sogar noch eine Spur schöner, weil heute ist in Oberndorf die Radio Tirol Sommerfrische zu Gast. Und der David Steiner macht sich bereit, reibt sich gerade auch die Wadeln ein mit Fritz Brandwein. Na, anderer Name was? Franz Brandwein. So war die Wadeln, weil die braucht er heute. Was er heute vorhat mit seinen Wadeln in der Sommerfrische, das sagt er uns gleich. Guten Morgen.
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0: Simon & Garfunkel, Radio Tirol, 10 nach 8 am Dienstag.
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0: 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Direkt in Oberndorf oder auch gern hier im Radio.
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0: geschmeidig, die Bee Gees. Night Fever um 8:12. Die einen genießen jetzt noch den Spätsommer, freuen sich auf die nächsten warmen Tage in dieser Woche zum Schwimmen gehen. Die anderen denken jetzt dran, dass in 4 Monaten Weihnachten schon wieder vorbei ist, Maria.
1: Kaum zu glauben. Aber die Stadt Steyr in Oberösterreich ist jetzt schon auf der Suche nach dem Christkind. Die haben einen Aufruf gestartet. Gesucht wird eine junge Dame, die in Steyr quasi die Weihnachtsbotschafterin spielt. Mindestens 1,65 groß, kinderfreundlich und gute Englischkenntnisse. Das sind die Anforderungen an dieses Aushilfschristkind.
0: Die Tourismusinformation Steyr nimmt ab sofort Bewerbungen entgegen, heißt es.
1: Ja, bis Weihnachten wird sich da wohl jemand melden. Ja. Ist ja doch nur ein bisschen hin.
0: Ein bisschen. Nicht? Das Tiroler Christkindl entspannt sich derweil noch. Das macht ein bisschen Sommerferien und lernt wahrscheinlich Italienisch.
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0: mit Elton John hinein in den Dienstagmorgen, 8:35. Und es ist ein wahnsinnig beeindruckendes Bauwerk, von dem wir eigentlich fast nichts bemerken, der Brenner Basistunnel. Aber unter der Erde, so zwischen Franzensfeste und Innsbruck, entsteht die längste unterirdische Eisenbahnverbindung der Welt, 64 Kilometer lang. Heute am Vormittag wird die erste Tunnelröhre, in der dann auch die Züge fahren werden, durchbrochen. Wir berichten in der Frühinformation in 5 Minuten.
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0: Ein Herz und eine Seele. Ja? Kenny Rogers, Dolly Parton bei uns in Radio Tirol. Gleich ist es 8:30. Wir schauen auf Tirolstraßen, sind sicher unterwegs mit Christoph Praxmaier.
1: Dichten Verkehr gibt es weiterhin auf der 13er Brenner-Autobahn. Da messen die Verkehrssensoren ein Plus von 10 Minuten, und zwar in Fahrtrichtung Süden im Baustellenbereich auf der Lueckbrücke.
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3: Um 8.30 Uhr mit Britta Bauer. Vor über 2 Jahren wurde die Bezirkshauptfrau von Lienz von ihrem Amt abberufen und versetzt. Dagegen hat sie beim Landesverwaltungsgericht berufen. Nun liegen die Urteile vor. Die Top-Beamtin hat teilweise Recht bekommen. Das Land hat bei der Versetzung einen Formalfehler gemacht, Margit Schuschu und Diana Feudl.
4: Der Fall sorgte 2024 für viel Aufsehen. Erstmals hat die Tiroler Landesregierung per Beschluss eine amtierende Bezirkshauptfrau abgesetzt. Dem vorausgegangen waren schwere Mobbingvorwürfe der Belegschaft. Die Spitzenbeamtin wurde daraufhin in den Innendienst im Innsbrucker Landhaus versetzt. Seither bekämpft sie ihre Versetzung beim Landesverwaltungsgericht und legte auch Beschwerde wegen Diskriminierung ein, da sie bei der Nachbesetzung im Bewerbungsverfahren nicht mehr zum Zug gekommen ist. Nun liegen die schriftlichen Urteile vor. Bei der Nachbesetzung sah das Verwaltungsgericht keine Diskriminierung, heißt es aus dem Landhaus. Bei der Versetzung hingegen passierte ein Formfehler. Der Bescheid wurde irrtümlicherweise dem Landeshauptmann zugeordnet und nicht der Landesregierung. Die Versetzung muss nun formal wiederholt werden.
3: Nach dem tödlichen Unfall einer Tiroler Polizeischülerin im Ötztal sind die Ermittlungen laut Landespolizeidirektion Salzburg in der Endphase. Die 34-Jährige war Mitte Juli im Zuge einer Alpinausbildung am Stulbenfall-Klettersteig aus ungeklärter Ursache in den Wasserfall gestürzt. Nach stundenlanger Suche konnte sie nur noch tot geborgen werden. Die Alpinpolizei Salzburg hatte die Ermittlungen übernommen. Einer Sprecherin zufolge sollen die Ergebnisse bis Mitte September der Staatsanwaltschaft Innsbruck übergeben werden. Der Brenner Basistunnel nimmt weiter Gestalt an. Am Vormittag wird die erste Tunnelröhre, in der dann die Züge fahren werden, also ein Haupttunnel, durchbrochen. Christoph Praxmaier berichtet.
1: Mit dem Durchschlag ist der Haupttunnel West auf eine Länge von 55 Kilometern zwischen der Asylschlucht in Innsbruck und Franzensfeste in Südtirol durchgängig hergestellt. 2 Jahre brauchte die Tunnelbohrmaschine Wilma mit ihrem 260 Tonnen schweren Bohrkopf dafür. Um Wilma im Tunnel zu platzieren, musste die Maschine in 80.000 Teile zerlegt und unter Tage wieder zusammengebaut werden. Der Weg bis heute sei alles andere als selbstverständlich gewesen, so die Tunnelbauer. Mehrfach sei die Bohrmaschine auf geologische Störzonen gestoßen, in denen sich die Eigenschaften des Gebirges innerhalb weniger Meter veränderten. Mit Stolz und Erleichterung wird der heutige Durchbruch von den BPT-Mitarbeitern begangen.
3: Die Zahl an Einbürgerungen nimmt in Tirol zu. Laut Land wurde bis Ende Juni diesen Jahres insgesamt 725 Personen eine österreichische Staatsbürgerschaft gewährt, berichten Julia Kröpfel und Nathalie Wander.
5: Im Vergleich zum Vorjahr entspricht diese Zahl einer Steigerung von 24%. Die meisten frischgebackenen österreichischen Staatsbürgerinnen und Staatsbürger stammen aus Syrien, der Türkei und aus dem Irak. 74 Anträge wurden im letzten Halbjahr abgelehnt. Um den generellen Anstieg der Anträge zu bewältigen, bietet das Land nun Gruppenberatungen anstelle individueller Erstgespräche an. Wichtig sei es dabei, effizienter zu werden, ohne die Qualität der Verfahren zu verringern, so das Land in einer Aussendung. Grundlage für die Verleihung der Staatsbürgerschaft sind unter anderem ein rechtmäßiger Aufenthaltstitel, ausreichende Deutschkenntnisse, ein gesicherter Lebensunterhalt und Unbescholtenheit. Es dürfen außerdem keine Sicherheitsbedenken oder Aufenthaltsverbote bestehen.
3: 8.33 Uhr, das waren Sie, die Nachrichten aus Tirol.
0: Wiesen und Wälder atmen auf, es gibt Wasser, Regen ist heute ein Akteur auf der Wetterbühne. Manfred Bauer vom Geosphere Austria Wetterservice. Morgen.
6: Guten Morgen. Ja, aber auch die Sonne spielt heute noch eine Rolle, aber in einem späteren Akt. Zuerst ist es heute mal stark bewölkt mit zeitweiligem Regen. Am Nachmittag kommt dann vom Oberland bis in den Zentralraum immer öfter die Sonne durch. Und es gibt nur mehr einzelne Schauer. Das Unterland und Osttirol sind nachmittags noch schaueranfällig. Am späten Nachmittag und abends lockern die Wolken auch hier immer mehr auf. Die Temperaturen begnügen sich mit höchstens 18 bis 24 Grad. Morgen Mittwoch dann schon wieder bis zu 28 Grad. Anfangs in Nordtirol Wolken und noch einzelne Schauer im Norden. Im Tagesverlauf wird es aber recht sonnig und es bilden sich ab dem späten Nachmittag nur mehr einzelne gewittrige Schauer. Am Donnerstag mit Sonne und Föhn rund 30 Grad am Nachmittag. Hohe Wolken und Sahara-Staub sorgen für einen milchigen Himmel. Am Freitag zuerst starker Föhn und freundliches Wetter. Gegen Tagesende kommt dann eine Kaltfront.
0: Berichtet Manfred Bauer um 4 Minuten nach 8:30.
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0: Bonnie M, Rivers of Babylon. Wieder einer dieser großen Hits in Radio Tirol. In 4:03. Und heute ist ja Füßewaschdienstag. Diesen Tag haben wir extra erfunden, damit wir folgende Frage stellen können. Die Füße waschen oder nicht? Was spielt sich da physiologisch unter der Dusche ab, Maria?
1: Ja, werden die Füße extra eingeseift oder nicht? Die Gramsacher Fußballer haben uns schon ein paar Einblicke in ihre Hygieneroutine gegeben, beziehungsweise in die fehlende Fußhygiene.
0: Ja, sich die Füße waschen. Das ist vor allem in einer Gemeinschaftsdusche ja nicht immer ganz leicht. So vielleicht auf einem Haxen herumbalancieren, schaut vielleicht ein bisschen blöd aus. Und wenn man dann ausrutscht, nicht?
1: Gibt es da vielleicht einen Trick?
2: Ich bin ganz ein passionierter Fußwascher. Da stelle ich mich dann auch gerne auf einen Fuß. Beide Hände mit dem Shampoo oder mit dem Duschgel. Und dann wird es schön geriebelt. Und dann wird es schön abgeduscht. Und dann wird der zweite Fuß schön einserviert. Und dann natürlich auch abgeduscht, ganz klar.
3: Ich mache meistens so Flamingo-Zirken-Fuß.

0: können uns sicher die anderen Spieler sagen.
1: Mhm. Nein, das kann ich mir überhaupt nicht vorstellen. Teilweise waschen sie sich nicht einmal nach dem Training gescheit. Also, der wascht sich niemals ein Gewand. Der hängt es auf und fünft dann nächstes Training.
2: Okay. Nachdem ich immer intensive Geruchsbelästigungen habe in der Kabine, würde ich sagen, nein, das ist eine schwere Lüge, was da eigentlich immer erzählt hat.
3: Also da glaube ich, ist es noch schlimmer wie bei mir. Also die waschen sicher nicht die Füße.
4: Vielleicht gibt es ja beim nächsten Heimsieg einen Gutschein für eine Fußpflege. Aber davor halt gut waschen die Füße.
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0: The Proclaimers, wunderbares British English in Radio Tirol. 10 Minuten noch, dann ist es 9 und wir haben es heute schon gehört. In den Tirol-Nachrichten, zwei italienische Pilzesammler haben es am Wochenende am Brenner ein bisschen übertrieben mit der Menge. Über 30 Kilo Steinpilz hat die Bergwacht denen da abgenommen und hat die ganze Pilzpracht dann ins Altersheim nach Steinach gebracht.
1: Und die haben sich sehr gefreut, auch wenn es zuerst einmal eine Wucht war, so eine Menge zu verarbeiten, erzählt uns Küchenleiter Philipp Thomaschütz.
2: Für mich war das eher eine Überraschung, weil ich war das Wochenende nicht da und habe das eigentlich am Montag noch im Kehrer gefunden, dass das da ist. Natürlich ist man über sowas immer froh, wenn man sowas kriegen kann. Also sowas passiert ja eigentlich öfter, dass mir jetzt da, dass die Bergwacht ins Bild schenkt, die was sie in die Leute annehmen, aber so eine Menge ist natürlich schon total viel.
1: Ja, so 3-4 Mal im Jahr kommt es vor, dass die Bergwacht Pilze ins Altersheim bringt, sagt der Küchenchef.
0: Ja, bei der Lieferung putzen sie jetzt sicher ein Zeitl, oder?
1: Ja, auf jeden Fall.
2: Wir haben jetzt über 2 Tage eigentlich haben wir mehr oder weniger. Ich darf jetzt einmal sagen, an die 3 Stunden wärst du aufgeräumt gewesen.
0: Ja, dafür kommen sie jetzt eine Zeit raus damit.
1: Und die Bewohnerinnen und Bewohner freuen sich auch drüber.
2: Pilz kommt bei uns im Haus immer ganz gut an, ja. Gestern haben wir auf Nacht gleich geile Schlammpilzsuppen gemacht. Und den Rest habe ich jetzt gesagt, wir haben halt getrocknet, weil so kann man sie haltbar machen und wir müssen sie nicht innerhalb von der Woche aufbrauchen.
0: Gescheit. Also in diesem Fall muss man den zwei Italienern fast Danke sagen, dass sie so fleißig fürs Altersheim Pilze gesammelt haben.
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1: Am Mikrofon ist Lorenz Wildner. Die USA erhöhen den wirtschaftlichen Druck auf den Iran. Ziel ist, das Land zu isolieren. US-Finanzminister Bessent kündigt deshalb Sanktionen gegen Staaten und Unternehmen an, die weiter mit dem Iran Geschäfte machen. Aus Washington, Barbara Wolschek.
2: Good afternoon. Es waren ungewöhnlich harte Töne des sonst so sanft wirkenden Finanzministers Scott Bessent. Die USA starten eine Operation der Ausgrenzung, eine, die den Iran wirtschaftlich isolieren soll. Die USA stellen Länder vor die Alternative, Handelsbeziehungen mit den USA oder mit dem Iran. Nach dem Motto, wer nicht mit uns ist, ist gegen uns. China, das mit dem Iran wirtschaftlich verbunden ist, wurde nicht namentlich erwähnt. Aber, so Bessent, jeder müsse auf US-Sanktionen gefasst sein. Der ausgerufene D-Day ist mehr ein Warnschuss an Länder, ihre Wirtschaftsbeziehungen zum Iran zu überdenken, ohne allerdings, dass klar wurde, wie viel Zeit ihnen bleibt.
1: Rund 1000 Polizisten fehlen auf den Wiener Polizeiinspektionen. Das Innenministerium versucht, mit mehr Aufnahmen in den Polizeischulen gegenzusteuern. Zuletzt hat aber nur jeder sechste Bewerber die Aufnahmetests bestanden. Viele Polizeischüler brechen zudem ihre Ausbildung ab. Auch im kommenden Schuljahr werden in Österreich mehrere kleine Schulstandorte geschlossen oder zusammengelegt. Betroffen sind je drei Standorte in Oberösterreich und der Steiermark. In Salzburg wird die Polytechnische Schule Neumarkt vorerst stillgelegt. In Oberösterreich liegen die drei betroffenen Schulen im Innviertel. Zuletzt wurden sie von insgesamt 124 Kindern besucht. Und letzte Chance heute für Österreichs Fußballmeister LASK auf den Einzug in die Millionenliga Champions League. Die Linzer müssten allerdings heute um 21 Uhr daheim in Linz gegen Celtic Glasgow ein 0:3 aus dem Hinspiel aufholen, Gerhard Prohaska.
3: Ja, es braucht schon ein kleines Fußballwunder, dass man sich in Linz aber klammert, egal ob Stürmer Eden Hazard.
4: I definitely do believe in miracles.
3: Oder Coach Didi Kübauer.
5: Ja, natürlich. Fußball gibt's Wunder und hoffentlich haben wir auch so ein Wunder parat.
3: Allerdings taktisch wird das vor 17.000 Fans ein Tanz auf der Rasierklinge. Jeder Gegentreffer ist wohl das Ende der Träume.
5: Es ist sicher so ein bisschen so ein Balanceakt, würde ich sagen. Aber ich denke, du musst doch noch mehr All-In gehen. Aber das heißt jetzt nicht, dass du schon ab der ersten Minute da ohne Rückversicherung nach vorn gehst.
3: Statistik, die spricht gegen die Linzer. Erst zweimal hat eine österreichische Mannschaft im Europacup einen 3-Tore-Rückstand aufgeholt. Heute wollen die Linzer aber berühmt werden.
5: Berühmt weiß ich jetzt nicht. Wir waren auf jeden Fall auf jeden einzelnen stolz.
3: Und sollte es nicht für die Champions League Millionen reichen, dann stehen die Linzer zumindest fix in der Europa League.
1: Das waren die Nachrichten mit Lorenz Wildner.
6: Dieser Tag hat mit vielen Wolken begonnen und es ist auch das eine oder andere Gewitter dabei. Es regnet auch immer wieder, wenn ich gerade auf meine Wetterkarte schaue, in Landeck, in Reute, in Innsbruck, Meierhofen, Virgen, Lienz, überall Regentropfen. Am Nachmittag lockern die Wolken auf, so vom Oberland bis in den Raum Innsbruck. Im Unterland und in Osttirol wird es erst am Abend richtig trocken sein. Die Höchstwerte heute 18 bis 24 Grad. In Kufstein 15 Grad, jetzt auch in Meierhofen 15, da gerade auch ein Blitz. Das heißt Gewitter, auch über Landeck jetzt gewittrig die Stimmung, 14 Grad, in Reute 13, in Virgen 11, Lienz 14 und in Innsbruck 15 Grad. Und wir sind sicher unterwegs mit dem Radio Tirol Verkehrsservice und mit Christoph Praxmarer.
7: Da brauchen Sie Geduld, wenn Sie auf der 13er Brennerautobahn Richtung Brenner unterwegs sind. Im Baustellenbereich auf der Luegbrücke gibt es abschnittsweise Stau. Hier brauchen Sie eine Viertelstunde länger.
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6: Die Liebe, diese Himmelskraft. Lebenstriebfeder. Kein Wunder, dass sie auch gern besungen wird. Gleich bei uns zu hören, ein verliebter Stevie Wonder.
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6: Ja. Und verliebt ist auch der Zuckerrohr. Gleich singt er für uns. My love. Und jetzt sofort Glen Campbell. Er singt nicht über die Liebe, er singt über einen unechten Cowboy, einen Strassstein-Cowboy, so etwas wie einen Salon-Tiroler quasi.
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1: Wer singt oder wie heißt das Lied? Eine dieser Antworten sollten Sie geben können, dann gibt's einen Einkaufsgutschein. Die Hitsekunde in Radio Tirol. Heute am Nachmittag geht's um 400 Euro. Jetzt gleich das Aufwärmtraining dafür. Da darf ich ein bisschen nachhelfen. Ist immerhin 50 Euro Einkaufsgutschein wert. Das spielen wir eine kleine Sekunde, einen Ausschnitt von einem Radio Tirol Hit. Und Sie sollten sagen, wer singt eben oder wie das Lied heißt. Alles klar soweit?
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0: Zuckerro, Radio Tirol, Dienstag, 8:45, ganz knapp vorbei.
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0: Und für die Hitsekunde angerufen hat die Carmen aus Virgen. Hallo Carmen.
2: Hallo.
0: Die Carmen ist beim Putzen und gleichzeitig hört sie Radio und hat sich gedacht, ja, ruf ich halt schnell an. Ein Putzfetzen aus der Hand gelegt und gewählt, oder wie?
2: Ja, genau.
0: Was wird gerade geputzt? Boden, Türen, Regale?
2: Ja, Kuchel.
0: Ah, die Küche. Ah ja, da gibt's viel. Ja. Ja, da gibt's viel. Aber es ist ein super Putzwetter, würde ich sagen. In Virgen ist auch nicht so schön, oder?
2: Nein, Regen sah.
0: Ja, das Beste,
2: passt ganz gut.
0: Das Beste draus gemacht. Bei uns angerufen. Carmen, es könnte sein, dass du, wenn du dann auflegst, um 50 Euro Einkaufsgutschein reicher bist. Wir sind beim Warm-up für die Hitzekunde. Ich darf dir da sogar noch ein bisschen helfen. Ich spiele jetzt ein Lied vor, einen großen Hit, allerdings nur eine Sekunde lang, einen Ausschnitt. Und du solltest mir sagen, wer singt oder wie das Lied heißt. Alles klar?
2: Ja, okay.
0: Gut. Hier kommt die Hitsekunde für die Carmen. Das kennt man, oder?
2: Na, ich bin gerade einmal.
0: Ja, ein bisschen Schmähstart. Was? Kommt noch einmal. Das ist so wie Muskelschupfen. Keine Idee. Es ist eine österreichische Band. Der Bandname ist eine Abkürzung bestehend aus drei Buchstaben. Letzter Buchstabe V.
2: ERV.
0: Ja, was denn? Super! Jetzt hat es geschnackelt.
2: Ja, genau.
0: Gut, Carmen. Also, nichts passiert, oder? Ich gratuliere ganz herzlich. Hat ein bisschen braucht jetzt, die Copacabana. Ja gut, viel mehr hätte jetzt nämlich nicht mehr geholfen, aber es war gerade im richtigen Moment noch. Ich wünsche schönes Küchelkuchelputzen, ja, und dann guten Tag.
2: Ja, danke, danke.
0: Und jetzt hören wir uns das Lied in voller Länge an. Danke fürs Mitspielen, ja. Schönen Tag, pfiat.
2: Danke, ja, pfiat, danke.

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1: Die ERV. Die Carmen ist durch die ERV um 50 Euro Einkaufsgutschein reicher geworden bei unserem Hitzekundenaufwärmspiel. Und quasi der richtige Durchgang dann, der große Durchgang, wo es um 400 Euro geht, der findet beim David Steiner in der Radio Tirol Sommerfrische statt. Heute aus Oberndorf im Bezirk Kitzbühel. 7 vor halb 10 Uhr.

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1: Echt ein starkes Lied, Level 42, Lessons in Love. Es ist gleich 9:30 und wir schauen auf Tirolstraßen, sind sicher unterwegs mit dem Radio Tirol Verkehrsservice. Ein Blick auf die A13, die Brennerautobahn Richtung Brenner, beim Baustellenbereich bei der Luigbrücke. Abschnittsweise stauen sich da die Lkw ab Matrei. Für Pkw geht es auch langsamer bei Nößlach. Da circa 15 Minuten, die Sie da vielleicht länger brauchen. Ansonsten eine gute Fahrt.
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3: Mit Britta Bauer, schönen Vormittag. Noch diese Woche soll die neue Spitze der Tirol-Werbung bekannt gegeben werden. Aktuell laufen letzte Verhandlungen. Noch geben sich die Eigentümer, also das Land Tirol, bedeckt, berichtet Stefan Lindner.
4: Noch weiß man nicht, wer nach Karin Seiler auf den Thron der Tirol-Werbung steigen wird. Fest steht aber, wer es nicht wird. Weder Oliver Schwarz vom TVB Ötztal, noch Elias Walser vom TVB in Seefeld oder Viktoria Feider-Walser, Chefin von Kitzbühel Tourismus, haben sich auf die Stelle beworben. Dabei wurden diese drei immer wieder im Vorfeld der Entscheidung medial genannt. Bewerber gab es für den lukrativen Job aber dennoch genug, hieß es beim Land Tirol. Aus einem Dreiervorschlag hat man sich jetzt wohl schon auf eine Person geeinigt. Diese wird diese Woche bekannt gegeben. Im Frühjahr wurde der Posten neu ausgeschrieben. Die noch Chefin der Tirol-Werbung, Karin Seiler, hat auf eine neuerliche Bewerbung verzichtet.
3: In Brixen im Tale ist gestern wegen eines Kabelbrands in einem Supermarkt erheblicher Sachschaden entstanden. Der Schwelbrand mit starker Rauchentwicklung entstand in einem Verteilerkasten im Keller. Die Feuerwehr konnte den Brand mit einem Handfeuerlöscher löschen, gerufen hatte die Einsatzkräfte die Filialleiterin, worauf das Geschäft umgehend geräumt wurde. Ursache dürfte ein technischer Defekt gewesen sein. Der Brenner Basistunnel nimmt weiter Gestalt an. Am Vormittag, genau in 1,5 Stunden, wird erstmals eine Tunnelröhre, in der dann die Züge fahren werden, also ein Haupttunnel, durchbrochen. Christoph Praxmacher.
5: Mit dem Durchschlag ist der Haupttunnel West auf einer Länge von 55 Kilometern zwischen der Silschlucht in Innsbruck und Franzensfeste in Südtirol durchgängig hergestellt. 2 Jahre brauchte die Tunnelbohrmaschine Wilmer mit ihrem 260 Tonnen schweren Bohrkopf dafür. Um Wilmer im Tunnel zu platzieren, musste die Maschine in 80.000 Teile zerlegt und unter Tage wieder zusammengebaut werden. Der Weg bis heute sei alles andere als selbstverständlich gewesen, so die Tunnelbauer. Mehrfach sei die Bohrmaschine auf geologische Störzonen gestoßen, in denen sich die Eigenschaften des Gebirges innerhalb weniger Meter veränderten. Mit Stolz und Erleichterung wird der heutige Durchbruch von den PPT-Mitarbeitern begangen.
1: Da unten merken die nichts vom Wetter drüber, aber wir finden es wichtig. Ein Tag mit vielen Wolken. Es kann auch das eine oder andere Gewitter dabei sein. Es regnet jetzt in Tirol. Am Nachmittag lockern dann die Wolken vom Oberland bis in den Raum Innsbruck auf. Gegen Abend dann im Unterland und in Osttirol. Die Höchstwerte 18 bis 24 Grad. Im Moment 15 Grad in Lienz, 16 Grad in Meierhofen und in Innsbruck. Auch in Kufstein 16 Grad, in Virgen 12, in Landeck 15 und in Reute 14 Grad. Und über allen genannten Orten jetzt Wolken und fast überall auch Regen. Tropfensymbole. Morgen dann zeigt sich die Sonne wieder häufiger. Am Nachmittag gibt es Haufenwolken und Gewitter sind nicht auszuschließen. 9:53. Das ist Radio Tirol. Ich bin Thomas Arbeiter und wünsche einen erfolgreichen Tag.
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3: Es ist der Füße-Waschdienstag.
1: Genau.
3: Waschen Sie sich in der Dusche die Füße?
4: Ja. Jedes Mal, wenn ich duschen gehe.
3: Jetzt fragen wir mal zuerst beim FC Gramsach Brandenberg nach. Trainer Daniel und Co-Trainer Elias.
5: Ich hoffe, dass es so ist. Ich befürchte manchmal anderes, aber also ich unterschreibe nicht, dass alle sich die Füße waschen.
6: Ich glaube, ich soll sagen, ja, aber eher nein.
1: Und sie sprießen jetzt, die Schwammerlen.
3: Da muss man sich fast zusammenreißen, dass man nicht zu viele mitnimmt.
1: Ja, nicht, dass das so geht wie den italienischen Pilzesammlern am Wochenende. Die sind bei einer Bergwacht-Razzia in Steinach mit 32 Kilo erwischt worden.
3: Was passiert dann eigentlich mit diesen Pilzen?
1: Ja, die werden verschenkt. Zum Beispiel jetzt die Seniorinnen und Senioren im Altersheim in Steinach. Aber wenn es heute in Steinach nach Schwammerlgulasch duftet, dann wissen wir, wo der Duft daherkommt. Mahlzeit ins Altersheim.
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2: Am Mikrofon ist Lorenz Wildner. Der mutmaßliche Anschlagsversuch auf den Flughafen in Leipzig dürfte umfangreicher geplant gewesen sein als bisher bekannt. Das legen neue Recherchen nahe. Die Ermittler haben demnach eine dritte Drohne entdeckt. Ansgar Gersmann.
3: Vor knapp 3 Wochen wurde eine mit Sprengstoff beladene Drohne am Flughafen Leipzig gefunden. Das mögliche Ziel: ein ukrainisches Frachtflugzeug, das für den Transport von Rüstungsgütern genutzt wurde. Der Zünder der Bombe dürfte jedoch offenbar versagt haben. Eine zweite Drohne ist vermutlich mit einem Frachtflugzeug kollidiert. Laut Recherchen von WDR, NDR und Süddeutscher Zeitung wurde aber Tage später am 14. August eine dritte Drohne in der Nähe des Flughafens gefunden. Dort wurden auch 50 Gramm einer Substanz entdeckt, bei der es sich nach der ersten Einschätzung der Ermittler um einen hochexplosiven militärischen Sprengstoff handeln kann. Sicherheitskreise vermuten, dass der russische Geheimdienst involviert war. Moskau hat das zurückgewiesen.
2: Kanada kündigt heute neue Maßnahmen im eskalierenden Zollstreit mit den USA an. Zuvor hatte US-Präsident Trump eine Erhöhung der Zölle auf kanadische Fahrzeuge und Autoteile auf 50% angekündigt. Kanada will insbesondere die US-Stahl- und Milchindustrie mit Gegenzöllen treffen. Diese sollen ab 8. September gelten. Die Staatsanwaltschaft Wien hat einen Ex-ÖBB-Lokführer angeklagt. Der Mann soll mehrere unmündige Buben sexuell missbraucht haben. Auch männliche Jugendliche hat der Mann demnach zumindest sexuell belästigt. Die Staatsanwaltschaft geht davon aus, dass die Übergriffe zwischen 2009 und 2021 passiert sind. Die jüngsten Betroffenen waren zum Tatzeitpunkt 13 Jahre alt. Nach dem Legionellenausbruch in Linz geht der städtische Versorger Linz AG auf Nummer sicher. Die Kühlanlage wurde vorerst trockengelegt, in der Legionellen nachgewiesen worden sind. Mehr von Stefan Schnabel.
4: Die gefährlichen Erreger von schweren Lungenentzündungen sind in der Kühlanlage auf dem Dach des Stromnetzgebäudes aufgetreten. Dort wird Wasser aus einem Becken auf Rohre und Leitungen zur Kühlung gesprüht. Damit ist vorerst Schluss. Um sicherzugehen, dass sich nicht wieder Legionellen bilden, ist die Kühlanlage trockengelegt worden. Sie ist zuvor laut Linz AG gereinigt und desinfiziert worden. Da es derzeit nicht so heiß ist, sei das Besprühen, wie vorhin beschrieben, nicht nötig. Am Montag ist bekannt geworden, dass keine neuen Legionellenfälle in Oberösterreich aufgetreten sind. Es ist mittlerweile jedoch ein zweiter Infektionsherd im Linzer Industriegebiet bekannt geworden.
2: Campingurlaube sind in Österreich weiterhin beliebt. Das Niveau war heuer im ersten Halbjahr mit rund 2,9 Millionen Nächtigungen auf heimischen Camping- und Stellplätzen weiter hoch. Besonders stark entwickelt haben sich die Monate Februar und Mai. Das waren die Nachrichten mit Lorenz Wildner. Das Wetter.
5: Den ganzen Tag trocken bleibt es heute am ehesten entlang der Donau und nördlich davon. Hier scheint vorerst auch noch oft die Sonne und es wird allmählich windig. Im Großteil Österreichs ziehen heute Wolken durch und bringen ab und zu Regen. Am Nachmittag lockert es in Vorarlberg und im Tiroler Oberland schon immer mehr auf. Die Höchsttemperaturen heute je nach Sonne 20 bis 29 Grad. Morgen am Mittwoch überall mehr Sonne und etwas wärmer bei 23 bis 29 oder 30 Grad. Besonders im Berg und im Hügelland noch stellenweise Regenschauer und vereinzelte Gewitter. So viel zum Wetter mit Thomas Mostal.
6: Und wir begleiten Sie mit dem Radio Tirol Verkehrsservice. Sind gleich auf der A13 der Brenner Autobahn. Wenn Sie Richtung Südtirol unterwegs sind, da ist im Baustellenbereich auf der Lueckbrücke LKW-Stau ab Matrei. Mit dem Auto geht's links auch langsamer vorbei bis nach Nösslach. Also brauchen Sie da etwas länger. Ansonsten läuft's. Gute Weiterfahrt.
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7: Hurra die Gamps, die Radio Tirol Sommerfrische in Kitzbühel und heute bei uns in Oberndorf. Ich bin die Lena und begrüße euch alle im Radio Tirol. Wir machen gemeinsam einen Biketag und nachdem es regnet, werden wir wohl alle ein bisschen dreckig werden im Gatsch. Und jetzt begrüßt man den Mann, der auch immer wieder ein Radl schlug, David Steiner.
8: Grüß euch aus dem Bezirk Kitzbühel, die Radio Tirol Sommerfrische.
6: Danke, Lena. Heute am Radl. Ja, wir sind bereit, wir schwingen uns auf den Sattel, haben in den nächsten 4 Stunden wieder mal viel vor. Und jetzt nach ganz Tirol einen schönen Vormittag und grüß euch.
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1: Und das machen wir heute in Oberndorf bei den OD Trails. Der Patrick Unterberger ist da vom Bikestadel. Grüß dich.
2: Servus, Christian.
1: Du bist der mit den ganzen Radeln da heute, gell?
2: Ja, genau, da bin ich.
1: Wir haben gerade geredet, es regnet ein bisschen noch, aber zum Biken und Trailfahren total egal.
2: Das ist total egal. Ein bisschen Regen macht gar nichts, das macht kein Biker was aus. Es macht sogar noch mehr Spaß.
1: Weil?
2: Ja, guten Halt hast, das stappt nicht so extrem bei den Trails und zum Springen macht es einfach mehr Spaß, mehr Grip und mehr Halt.
1: Was kann man jetzt da heute bei der Radio Tirol Sommerfrische machen? Es ist eine große Wiese vor uns, ein Lift vor uns. Was steckt da drinnen?
2: Ja, also da steckt ganz viel drin. Erstens, man kann mit dem Schlepplift aufziehen mit dem Easy-Loop-System. Dann kannst du mal den neuen Radl testen bei uns beim Geschäft. Und dann kannst du wirklich die neue Jumpline, was heuer gebaut worden ist. Und mit dem neuen Seeberger Sprung, was wirklich ein mega Mulchsprung ist, alles ausprobieren und einfach viel Spaß haben und genießen. Zusätzlich haben wir auch noch Guides da, die was mit dir durchfahren. Wenn du jetzt ganz ungeübt noch bist beim Radfahren, dann können wir da Guides zur Verfügung stellen, dass die mal mit dir runterfahren und die einfach euch erziehen.
1: Da sind sehr viele Kinder jetzt schon am Weg. Was taugt ihnen so?
2: Ja, für die Kinder macht es sicher extrem viel Spaß, weil die Kinder springen extrem gern mittlerweile mit den Bikes. Und da sind halt die OT-Trails jetzt optimal, weil mit unseren neuen Jumpline und mit den neuen Sprüngen, was wir haben, kannst du einfach perfekt was erleben.
1: Wenn du jetzt sagst, Jumpline, Sprünge, kann ich da anfangen? Komme ich da auch so arbeiten, dass ich sage, ja, ich probiere das jetzt mal?
2: Ja, absolut. Also zuerst mal natürlich mein Kurventraining und das alles und mein Bremsen lernen. Aber dann kommst du über die Jumpline, sage ich jetzt mal, über die oberen Sektionen. Wir haben auch verschiedene Stationen aufgebaut. Also du hast von anfängerseitig bis Profiseiten kann sich da jeder austoben.
1: Komplett. Und irgendwann hängt man drinnen, oder?
2: Irgendwann hängt man drinnen. Das Beste ist natürlich, wenn du einen Guide dabei hast, der was du natürlich lernt und mit dem, was du ein bisschen üben kannst. Aber da kommst du gleich mal rein. Ja.
1: Was fasziniert so? Was fesselt dann so am Trailfahren?
2: Ja, ich sage jetzt mal sicher, die Motivation, die Stimmung unter die Leute, die sind einfach so motivierend und untereinander einfach so eine lässige Community, die was in Tirol mittlerweile oder in ganz Österreich so explodiert. Und das ist das Schöne bei den ganzen Trailfahrten.
1: Bist du selber auch am Radl?
2: Ja, jetzt mehr durch die Kinder, weil die Kinder einfach ganz fanatisch werden mittlerweile damit und sind sehr viel auf die OT-Trails jetzt mittlerweile unterwegs und denen macht es richtig viel Spaß.
1: Du, und weil wir einen leicht regnerischen, sommerfrischen Tag haben, ihr habt Radlwaschstraßen da.
2: Oder ja, wie? Genau. Also Radlwaschen ist natürlich null Problem, weil nach dem Tag muss natürlich ab und zu der Radlöche spritzen und der Radlpflege gehört natürlich dazu. Das ist natürlich das Wichtigste.
1: Das geht da direkt? Wo?
2: Genau, das geht direkt von einmal von unserem Geschäft und einmal natürlich oben bei einem OT-Trail, beim Lift direkt geht es auch. Also zwei Radlwaschstationen haben wir natürlich da.
1: Wunderbar. Wir sind bestens ausgestattet für einen sommerfrischen Tag bei den OD-Trails in Oberndorf. Kennwort heute übrigens, wenn Sie mitmachen wollen, Pike Trail.
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0: Es wird gleich 10:30. Radio Tirol Verkehrsservice jetzt mit der A13 der Brenner Autobahn. Wenn Sie Richtung Südtirol fahren, im Baustellenbereich auf der Lueckbrücke gibt es abschnittsweise LKW-Stau ab Matrei. Wenn Sie mit dem Auto unterwegs sind, geht es auch langsamer bei Nösslach. Ansonsten läuft's. Gute Weiterfahrt.
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2: Mit Britta Bauer, schönen Vormittag. Gleich nach Kirchberg. Dort muss jetzt auch das Trinkwasser 3 Minuten lang abgekocht werden. Erst dann ist es genießbar. Das hat die Gemeinde auf ihrer Homepage bekannt gegeben. Grund sind E. coli-Bakterien, die nach einer Prüfung des Wassers gefunden wurden. Woher sie stammen und aus welcher Quelle ist nicht bekannt. Betroffen ist das Gebiet ab der Skirast, heißt es. In Aschau bestehe das Problem nicht. Auch in Zierl wurden kürzlich E. coli-Bakterien gefunden. Dort wird das Trinkwasser mittlerweile chloriert. Ein 49-jähriger Mann ist gestern am Vormittag in Obernberg am Brenner bei Arbeiten auf einem Dach verletzt worden. Eine 80 bis 90 Kilogramm schwere Deckenplatte löste sich aus ungeklärter Ursache von einem Kran und fiel auf den Einheimischen. Der 49-Jährige stürzte daraufhin 3 Meter auf den Betonboden darunter. Er wurde mit dem Rettungshubschrauber in die Klinik nach Innsbruck geflogen. Wie schwer seine Verletzungen sind, ist nicht bekannt. Bald, am 6. September, sind in Südtirol die Sommerferien zu Ende und damit stehen wieder Lehrerproteste im Raum. Gleich 2 Initiativgruppen haben Aktionen angekündigt, allerdings mit unterschiedlichen Inhalten. Das letzte Schuljahr war von Aktionen begleitet, die eine Gehaltserhöhung für das unterrichtende Schulpersonal mit sich brachte. Doch nicht alle Lehrer geben sich damit zufrieden. Aus Bozen, Hartwig Mumelta.
3: Lehr- und Schulausflüge, Maturafahrten, Sportfeste etc. Sämtliche Tätigkeiten, die nicht direkt mit dem Unterricht zu tun hatten, wurden gestrichen. Die Landesregierung sprach den Lehrern daraufhin über 90 Millionen Euro Reallohnerhöhungen zu. Andrea Berger von der Initiativgruppe Qualitätsmarke Bildung begrüßt das Verhandlungsergebnis, möchte aber noch mehr Aufmerksamkeit.
4: Uns geht es mehr darum, um diese Bildungsqualität langfristig abzusichern, nicht um den Moment. Und wir merken, ohne diesen öffentlichen Druck bewegt sich nichts.
3: Eine radikalere Gruppe hat angedroht, sämtliche Proteste auch in diesem Schuljahr weiterzuführen. Am 7. September ist in Südtirol Schulbeginn. Dann wird sich Weiteres zeigen.
2: Berichtet Hartwig Murmelter und damit zum Wetter zu David Steiner ins Unterland. Hallo.
0: Hallo Britta. Ja, das Wetter im Unterland leicht verregnet. Ich schaue hinauf aufs Kitzbüheler Horn. Und man sagt in der Kitzbüheler Gegend, wenn man das Horn sieht, dann wird es schön. Also man sieht es, es wird schöner, weil es lockert vom Oberland her auf. Am längsten schaurig und gewitterig. Schaurig. Mit Gewitter schauen bleibt es im Unterland, das wollte ich sagen. Das alles heute bei maximal 24 Grad.
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0: Live von den Oberndorf-Trails. Maxi, du hast einen mega Helm auf. Bist du schon am Radl gesessen?
6: Ja.
0: Ja, wie war's?
6: Ja, cool, aber es ist ein bisschen nass und rutschig. Und ja.
0: Ja? Du bist von oben bis unten dreckig jetzt, oder wie?
6: Ja, genau.
0: Was tut nichts?
6: Nein, wegen dem kommen wir trotzdem weiter von.
0: Stimmt. Jetzt macht's Pause?
6: Ja, jetzt machen wir ein bisschen Pause und dann geht's weiter.
0: Okay. Du, viel Spaß, aufpassen.
6: Danke.
0: Und gescheit dreckig werden.
6: Ja, danke.
0: Das ist halt heute der Umstand bei der Radio Tirol Sommerfrische in Oberndorf, wenn man im nassen Radl fahren geht.
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0: Ottawa anlaufen in Radio Tirol und DISCO in der Sommerfrische live aus Obernberg. Wir sind in unserer Kitzbühelwoche unterwegs.
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0: Es haben sich ganz viele zusammengestellt, weil es geht um eine Challenge jetzt. Grüß euch.
2: Servus.
0: Hallo, hallo. Ihr habt Lust, eine Challenge zu spielen?
2: Unbedingt.
0: Unbedingt. Na, dann ist es jetzt unser Promi-Raten. Ihr kriegt sozusagen ein Post-it aufs Hirnkastl und da steht ein Bekannter aus Tirol drauf oder eine Bekannte. Soweit klar?
2: Ja.
0: Und dann habt ihr im besten Fall 10 Jahre Einfragen, um den herauszufinden. Ihr kriegt jetzt eine kleine Hilfe, weil es regnet heute, okay, bei der Sommerfrische. Es ist keine Einzelperson. Wir suchen eine Gruppe. Und damit fangen wir bitte einfach an.
2: Das ist auch eine Gruppe?
0: Ja.
2: Boah. Sind wir eine Band?
0: Nein, Band nicht. Nein. Bei einer Band sind Musikinstrumente dabei, okay, und so, oder? Ja. Nein, ist jetzt keine Band.
2: Okay.
0: Nächste Frage. Wer hat welche?
3: Sportliche Gruppe?
0: Nein.
3: Nein. Nein.
4: Aber wir haben was mit Musik zu
0: machen. Ja. Wer hat Fragen?
5: Sind wir ein Verein?
0: Puh, ich bin überfragt. Nächste Frage. Ich glaube schon. Vielleicht ist es aber auch ein Unternehmen, ich weiß es nicht.
5: Wie viele Personen sind wir denn?
0: Nein, ist keine Ja- und Nein-Frage. Aber formulier es anders.
5: Sind wir 5 Personen?
0: Ja.
6: Sind wir 10 Personen?
0: Ja.
6: Sind wir 10 Personen?
0: Ja.
6: Sind wir 20 Personen?
0: Ja.
6: Sind wir 50 Personen?
0: Ja.
6: Sind wir 100 Personen?
0: Ja. Wir sind viele.
7: Seid ihr der ORF?
0: Nein. Cool. Nein, wir sind ja keine Musikergruppe. Patrick, Frage.
4: Das ist eine Musikkapelle. Aber es wäre ein bisschen viel.
0: Nein. Musikkapelle ist. Aber ihr seid am richtigen Weg. Kann jemand helfen?
8: Orchester.
0: Hä?
3: Ist es ein Orchester?
0: Nein. Ist so schwierig.
8: Ja.
0: Ja?
8: Das ist so schwierig.
0: Muss ich auch ein bisschen weiterhelfen.
5: Ja, bitte.
0: Wir sind in Innsbruck. In einem Stadtteil von Innsbruck. Das ist sogar im Namen drinnen.
3: Wildener Sängerknaben.
0: Ja, nochmal laut.
3: Oh, Wildener Sängerknaben.
0: Ich glaube, es sind 190. 190 Knaben. Naja, ganz geschafft habt ihr es nicht, aber ihr habt es super gemacht.
2: Danke.
0: Ja. Hey, ich habe euch schon sehr viel helfen müssen,
5: na,
0: oder?
5: Mal, mal, mal.
0: Ja. Danke fürs Mitspielen.
2: Danke.
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3: Am Mikrofon ist Lorenz Wildner. Der heurige Sommer hat Österreich nicht nur eine noch nie dagewesene Hitze gebracht, sondern auch einen neuen Rekord im Tourismus. Zwischen Mai und Juli wurden knapp 42 Millionen Nächtigungen gemeldet. So viele wie noch nie zuvor, berichtet Rainer Hasiwa.
4: Seit 1973 werden die Nächtigungen in Österreich elektronisch erfasst und heuer, also erste Hälfte Sommersaison, eben Rekord. Vor allem der Juli war dafür verantwortlich, da hat es gleich mehr als 19 Millionen Nächtigungen mehr gegeben als noch im Juli 2025. Vor allem internationale Gäste waren dafür verantwortlich und da wieder vor allem die Deutschen, die Niederländer und heuer auffallend stark vertreten, die Nachbarn aus Tschechien. Davon profitiert haben bundeslandsmäßig Wien, eklar, Song Contest, aber auch Vorarlberg und Salzburg.
3: Europaministerin Claudia Bauer von der ÖVP stellt EU-Kompetenzen im Sozialbereich in Frage. Die EU habe Strukturen geschaffen, obwohl die Zuständigkeit bei den Mitgliedstaaten liege, so Bauer. Bei der EU-Erweiterung kann sie sich einen gleichzeitigen Beitritt von Island und Montenegro vorstellen. Für die Ukraine erwartet sie sehr lange Verhandlungen. Der Zollkonflikt zwischen den USA und Kanada schaukelt sich weiter auf. US-Präsident Trump droht seinem Nachbarland mit weiteren Strafzöllen, während Kanada heute Gegenmaßnahmen verkünden will. Michael Fröschl.
5: Gleich nach dem Platzen der Verhandlungen zwischen den USA und Kanada sind am Wochenende schon US-Zölle in Höhe von 50% auf eine Reihe kanadischer Güter in Kraft getreten. Nun kündigt US-Präsident Trump außerdem eine Verdoppelung der Zölle auf kanadische Fahrzeuge an. Ab 1. Jänner würden die Zölle auf Pkw, Lkw sowie Autoteile und Stahl aus dem Nachbarland auf 50% erhöht, schreibt Trump auf seiner Online-Plattform. Aber auch die Gegenseite bleibt nicht untätig. Schon am Wochenende hat Kanadas Premierminister Carney Gegenzölle angekündigt, die sich besonders gegen die US-Stahl- und Milchindustrie richten und am 8. September in Kraft treten sollen. Heute will die kanadische Regierung ihre Antwort auf die neuen US-Zölle im Detail bei einer Pressekonferenz in Ottawa vorstellen.
3: Hunderttausenden Rohingya-Flüchtlingen in Bangladesch droht eine weitere Verschlechterung ihrer Versorgungslage. Wegen gekürzter Hilfsgelder könnte bis Jahresende mehr als ein Drittel der Flüchtlinge akut von Hunger bedroht sein. Besonders betroffen sind Kinder. Sie stellen mehr als die Hälfte der rund 1,2 Millionen Menschen in den überfüllten Camps. Und heute ist der Durchschlag der westlichen Haupttunnelröhre des Brenner Basistunnel gelungen. Knapp 2 Jahre lang war Tunnelbohrmaschine Wilmer im Einsatz, um die durchgehende Tunnelverbindung von Innsbruck bis Franzenfeste zu bohren. Rund 7.500 Meter Gestein wurden dabei durchdrungen. Der Tunnel selbst ist 55 Kilometer lang. Das waren die Nachrichten mit Lorenz Wildner. Das Wetter.
6: Auch am Nachmittag überwiegen in vielen Regionen die Wolken und ab und zu regnet es. Durchwegs trocken bleibt es am ehesten im Weinviertel und in Wien. Und in Vadelberg und im Tiroler Oberland kommt im Laufe des Tages immer öfter die Sonne hervor. Die Höchsttemperaturen heute 19 bis 26 Grad, im Osten vereinzelt um 28. Morgen überall mehr Sonne und etwas wärmer bei 23 bis 29 oder 30 Grad, besonders im Bergland und im Hügelland noch stellenweise Regenschauer und vereinzelte Gewitter. So viel zum Wetter mit Thomas Wostal.
7: Und wir begleiten Sie mit dem Radio Tirol Verkehrsservice. Sind gleich auf der A13 der Brenner Autobahn, wenn Sie Richtung Südtirol fahren. Dichter Verkehr zwischen Matrei und Nösslach, da brauchen Sie 15 Minuten länger. Auf der Pastorenstraße B161 von Aurach nach Kitzbühel, Stautest wegen Überlastung, da brauchen Sie auch eine Viertelstunde länger. Die Zillertalstraße B169 talauswärts, ab Stumm, abschnittsweise Stau, 20 Minuten plus für Sie. Und der Autobahngrenzübergang Kufstein-Kiefersfelden aktuell 10 Minuten plus, wenn Sie Richtung Deutschland unterwegs sind. Wo es geht, gute Weiterfahrt.
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7: Live aus Oberndorf von unserem Radeltag. Der Heini ist jetzt da. Grüß dich aus St. Johann.
8: Ja, servus, grüß dich.
7: Wir haben gerade vorhin gesagt, ich muss jetzt nochmal nachfragen, wenn man das Kitzbüheler Horn sieht, wie ist das mit der Wetterregel?
8: Ja, das sagt meine Frau. Also meine Frau ist in St. Johann geboren, wir sind jetzt über 40 Jahre verheiratet.
7: Ja?
8: Und die sagt immer, wenn man das Kitzbüheler Horn sieht, wird das Wetter schön.
7: Okay, wir sehen das Horn.
8: Ja, ich fahre jetzt heim und reklamiere.
7: Bitte nicht. Ich finde, es passt, oder? Wir kommen zusammen dann im Wetter.
8: Ja, ja, natürlich. Ja. Das wird schon. Nein, das wird auch heute wieder besser, aus ganz sicher. Das ist jetzt nur ein bisschen ein Regengebiet, das da durchzieht. Ich habe das Wetterradar angeschaut. Das wird jetzt besser. Die Leute können alle gern kommen. Wir haben viel Spaß da heraus.
7: Der Heini ist nicht nur Meteorologe, sondern auch Radeltrainer. Und wir reden gleich mit ihm über das Biken im Alter, kann man so sagen, gell?
8: Ja. Wie mache ich spezielle Bikekurse für Menschen über 50?
7: Machen wir gleich hier in Radio Tirol in der Sommerfrische.

0: Die Radio Tirol Sommerfrische bei unserem Bike-Tag aus Oberndorf. Jetzt ist der Heini da, ist österreichischer Radtrainer. Grüß dich.
1: Ah, servus, grüß dich.
0: Heini, du hast ganz eine spezielle Vorliebe, was Biken angeht und Trailfahren.
1: Ja, also da muss man dazu sagen, ich bin 67 jetzt und meine große Leidenschaft war immer Bergabfahren. Also ich bin eigentlich nie gern bergauf gefahren, das war mir anstrengend, auch mit E-Bikes, aber runter, das macht mir Spaß. Und ich habe dann festgestellt, dass viele Menschen gibt, in meinem Alter, also über 50, die sagen, ich fahre so gern den Berg rauf, oben die Hütte, das Essen, der Ausblick, das ist so schön. Aber runter, wenn ich fahren muss, dann habe ich total Angst. Ja, was soll ich da machen? Ja. Und dann habe ich mir gedacht, ja, ich fahre doch am liebsten Berg runter und habe das gar nicht so richtig verstanden. Und habe dann zusammen mit dem Exenberger Kurt von der Bike Akademie einen Bikekurs entwickelt, speziell für Menschen über 50. Und ich zeige denen, wie man mit viel Spaß und vor allen Dingen auch gefahrlos und sicher einen Berg wieder runterkommt.
0: Da gibt es ja wahrscheinlich viele, die eben eher Angst haben, mit dem mittlerweile auch recht schweren E-Bike irgendwie wieder sicher runter zu kommen.
1: Ja, und das mit dem E-Bike ist sowieso ein eigenes Thema, weil eigentlich sind die E-Bike gar nicht so schlecht zum Bergabfahren. Es hängt eher ein bisschen von der Bike-Kategorie ab. Ich habe natürlich auch viele Gäste, die kommen mit einem Tiefeinsteiger-Bike, also mit einem City-Bike. Das ist natürlich fürs Trailfahren nicht geeignet. Also das Material muss schon stimmen. Die Leute kommen oft mit sehr schlecht eingestellten Bikes. Ne? Du hast ja in über 50 ganz andere Bedürfnisse. Du springst keinen 10-Meter-Drop mehr, einen 5-Meter-Drop, sondern du musst ja eher schauen, dass du da sanft runterkommst. Da muss man das Fahrwerk weicher einstellen. Das machen wir als allererstes in meinem Bikekurs. Und dann fangen wir an, im Flachen langsam und ran zu tasten, Bremsen auf Schotter, Kurven fahren auf Schotter, die richtige Haltung auf dem Bike. Und dann fahren wir über kleine Stufen drüber. Also wir tasten uns da langsam ran. Und am Nachmittag dann, also nach einem guten Mittagessen, ja, im Benzinghof, nach dem Nachmittag dann geht es dann in die OT-Trails. Da fahren wir dann mit dem Lift drauf. Und die Frage von euch war ja eingangs, mit welchem Alter kann man das noch machen?
0: Genau, wie weit geht es rauf?
1: Mein ältester Teilnehmer war bisher 77. Und der war so cool drauf, dass er gesagt hat, er hat ein Bio-Bike, also kein E-Bike. Der hat gesagt, du, den Lift brauche ich nicht, ich fahre so auf. Also der war topfit. Also du musst natürlich gesundheitlich in der Lage sein. Ne?
0: Klar. Du nimmst ihnen die Angst vom Bergabfahren.
1: Ja, weißt, ich sage jetzt mal, das ist für dich als junger Mann ein bisschen schwer vorstellbar, aber wir haben andere Dinge im Alter. Ich möchte nicht, also ich liebe meine Enkelkinder, aber ich möchte nicht den ganzen Tag nur auf die Enkelkinder aufpassen, sondern ich will ja was erleben, verstehst du? Und ich will ja mal über meine Komfortzone hinausgehen und meine Grenzen austesten. Und das konnte du in die OD-Trails total stressfrei machen.
0: Du, Heini, weitermachen, ja, großartiger gern. Job. Weniger Angst vom Bergabfahren mit einem guten Kurs, auch im hohen Alter.
1: Danke dir fürs Interview und viel Spaß noch heute. Danke dir, servus.
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0: Gleich 11.30 Uhr, Radio Tirol Verkehrsservice, jetzt mit der A13 der Brenner Autobahn. Wenn Sie Richtung Südtirol fahren, dichter Verkehr zwischen Matrei und Nösslach, da brauchen Sie 15 Minuten länger. Die Zielertalstraße B169 talauswärts ab Stumm, abschnittsweise Stau, 20 Minuten plus für Sie. Und der Autobahngrenzübergang Kufstein-Kiefersfelden, aktuell 10 Minuten Wartezeit bei der Ausreise nach Deutschland. Gute Reise, gute Weiterfahrt.
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2: Mit Britta Bauer gleich ins Unterland. In Kirchberg muss jetzt auch das Trinkwasser vorsorglich abgekocht werden. Und zwar 3 Minuten lang. Das gab die Gemeinde gestern bekannt. Grund sind E. coli-Bakterien, die bei einer standardmäßigen Überprüfung des Trinkwassers gefunden wurden. Die Überschreitung des gesetzlich erlaubten Wertes sei aber nur leicht, so Vizebürgermeister Josef Eisenmann. Und auch bei der Suche nach der Verunreinigung sei man nah dran.
3: Wir haben Messungen, wo wir schon so ein bisschen eine Punktlandung haben, wo man sagt, ja okay, das sind Bereiche, da könnte es sein. Im Prinzip ist es so, dass unser Wassermeister jetzt beauftragt ist, diese Einsickerquellen zu lokalisieren und dann wird sofort wieder eine Trinkwasserprüfung durchgeführt. Das heißt, wir werden versuchen, diese Kolibakterien auszuspülen.
2: Das Abkochen von Trinkwasser wird vor allem kranken Kirchbergerinnen und Kirchbergern empfohlen. Nun wird in einem ersten Schritt der Hochbehälter gereinigt. Und damit ins Ötztal. Da hat vor wenigen Minuten das Land nicht nur eine Verlängerung des Schifffahrtsverbots angekündigt, sondern dieses Verbot auf die gesamte Ache ausgeweitet. Damit darf weiterhin Wassersport wie etwa Raften auf der Ache nicht ausgeübt werden. Auch das Baden ist verboten, auch für Tiere, sei das im gesamten Verlauf der Ache derzeit nicht empfehlenswert, heißt es. Ursache für die Wasserverschmutzung ist eine Mure, die vor Wochen das Klärwerk in Sölden stark beschädigt hat. Damit bleibt die bakterielle Belastung im Achenwasser groß. Am Wochenende hat es in Tirol mehrere Einbrüche in Baucontainer gegeben. Unbekannte brachen auf einem Parkplatz in Kirchberg mehrere Baustellencontainer auf und stahlen daraus Maschinen sowie Ladestationen und Akkus. Auch in Matrain-Osttirol wurden in der Europastraße mehrere Baucontainer aufgebrochen. Daraus wurden Werkzeuge, Elektrogeräte und kleinere Baumaschinen gestohlen. Die Schadenshöhe ist nicht bekannt. Damit zum Wetter. Es ist gleich 11.33 Uhr.
0: Und es regnet leicht im Tiroler Unterland wie in Oberndorf, etwa jetzt in ganz Tirol. Unter 20 Grad. Es gehen sich heute maximal 24 Grad noch aus und es wird auflockern vom Oberland her. Am längsten dauert es im Unterland und in Osttirol, bis es dann trocken wird und hin und wieder gegen Abend auch kurz die Sonne noch durchkommt. Live eben aus Obernberg. Nein, Oberndorf. Warum sage ich ständig Obern? Wir sind in der Kitzbühelwoche, wir sind im Unterland, wir sind neben St. Johann in Oberndorf. Der David ist auch da. Grüß dich.
4: Grüß dich.
0: Du betreust da eine riesen Dartscheibe.
4: Ja.
0: Was ist das?
4: Das ist eine Dartscheibe, damit die Kinder Dart spielen können.
0: Ja, aber nicht mit Pfeilen, sondern?
4: Mit
0: Was ist das?
4: Pfeile.
0: Ah, okay. Und da kann man draufschießen?
4: Ja.
0: Triffst du die alle?
4: Nein. Ich glaube nicht.
0: Man spielt selber nie, oder? Spielen ja immer die
4: hauptsächlich
0: anderen.
4: Nicht. Hauptsächlich spielen die Kinder.
0: Okay. Und du hast eine Schiedsrichterpfeife umhängen?
4: Ja, die war eigentlich für die Hüpfburg.
0: Okay, Hüpfburg ist aber noch nicht, weil es regnet.
4: Weil es regnet,
0: gut.
4: Ja.
0: Pfeift trotzdem einmal, dann schieße ich einmal, okay? Wunderbar. Und jetzt das Ding nehmen, den Dart und einfach einmal auf die 30. Wunderbar. Getroffen, oder?
4: Ja.
0: Passt. 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

0: Die Radio Tirol Sommerfrische aus Oberndorf. Bei den OD Trails sind wir heute Radl fahren und es muss sich ja auch jemand um die Trails kümmern. Christi, haben wir die Ehre. Du bist da?
1: Ja, schon.
0: Du heißt aber nicht Sean.
1: Eigentlich Christian, aber...
0: Spitzname.
1: Spitzname, ja.
0: Sean, Christi. Sag uns kurz, was ist zu tun, wenn man da Wart ist von so einem Bike Trail?
1: Ja, wir schauen einfach, dass die Strecken in Ordnung ist, sicher zu befahren ist, ausgemäht ist, beschildert ist. Mhm. Soweit, ja.
0: Wie läuft das ab? Bist du da mit dem Radl auf den Trails am Weg? Es fällt da immer irgendwas auf oder gibt es wirklich Tage, wo du sagst, jetzt kümmere ich mich mal drum?
1: Ja, ich mache dann schon mit dem Radl Kontrollfahrten, schaue mir das an. Wenn mir was auffällt, mache ich es gleich und dann, wenn was zu tun ist, setze ich mich in den Traktor, fahre da hin und mache das.
0: Ja? Was ist so zum Tun? Jetzt hast du Mähen schon gesagt, aber so, ich stelle mir vor, wenn das Wetter irgendwie wild tut oder so, oder geht das auch den Trails irgendwie an den Kragen?
1: Ja, je nachdem, wie viel Wasser kommt, wenn es zu viel ist. Ausputzen, große Steine entfernen, wieder mal was hinschaufeln, ja, viel ausmähen.
0: Wann machst du das immer, wenn jemand am Weg ist?
1: Wann es zu tun ist.
0: Okay. Und kann sein, dass zwischendrin einmal der Schwan steht und
1: auf jeden Fall
0: umeinander werkelt.
1: Genau.
0: Bist du selber auch am Radl?
1: Ja, ja, natürlich.
0: Was ist die Faszination? Warum bretterst du gern runter?
1: Weil man mit Radlfahren einfach, wie soll ich sagen, auch mit wenig Risiko sehr viel Spaß haben kann, finde ich. Was ein bisschen, glaube ich, eine Geschichte ist, die viele Leute nicht so glauben können, die selber nicht fahren, die immer glauben, das sind die Wahnsinnigen, die durch den Wald hatzen. Nein, das ist einfach cool, in der Natur sei, ja, Radlfahren ist ein Mordsgaudi.
0: Wenn du jetzt da die vor allem vielen Kids siehst, die da runterbrettern, denkst du dir irgendwie, mein Gott, macht's mir bitte nichts kaputt?
1: Nein, ich denke mir höchstens, macht es euch nicht kaputt und habt Spaß.
0: Aber es ist alles sauber beieinander. Quasi.
1: Ich hoffe es.
0: Danke dir. Du, schau weiter zu. Wann geht's nächste Mal aufs Radl?
1: Am Nachmittag vielleicht.
0: Wunderbar. Du, dann gute Fahrt. Dankeschön für deine Arbeit.
1: Dankeschön.
0: Servus.

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1: Es ist 12 Uhr. Sie hören die Glocken der Pfarrkirche zum heiligen Johannes dem Täufer in Bad Hering in

0: Bad Hering wird im 12. Jahrhundert erstmals urkundlich erwähnt, ist aber erst seit 1891 eine eigene Pfarre. Das Gotteshaus wurde 1506 im gotischen Stil neu erbaut und in den folgenden Jahrhunderten zweimal vergrößert. Erhalten ist eine spätgotische Schmerzensmadonna über dem Altar. Aus heutiger Zeit stammt die aus Kupferblech getriebene Kirchentür des Imster Bildhauers Elmar Kopp.
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2: Willkommen zum Mittagsjournal, heute mit diesen Themen. Die Zahl der Morde in Österreich geht zurück, es gibt aber mehr Verurteilungen. Erste Betriebsversammlung beim kriselnden deutschen Autobauer VW und Steinzeitmenschen schliefen auch nicht länger als wir, besagt eine neue Studie. Im Journalstudio begrüßt sie Martina Kofler. Die heimischen Gewaltschutzzentren haben heute die neuen Zahlen zur Statistik der Todesursachen präsentiert. Meine Kollegin Annabel Amini war bei der Pressekonferenz. Annabel, wenn man sich die Entwicklung der Morde über die letzten Jahrzehnte anschaut, was ist da die wichtigste Erkenntnis?
3: Langfristig zeigt sich ein klarer Trend. Die Zahl der Tötungsdelikte ist in Österreich deutlich zurückgegangen. Hingegen die Zahl der Verurteilungen, die ist gestiegen. Das sind aber zwei unterschiedliche Statistiken. 2025 wurden insgesamt 38 Mordopfer erfasst, 23 davon Frauen und 15 Männer. Wegen der Amoktat in Graz mit insgesamt am Ende 11 Todesopfern ist das vergangene Jahr aber statistisch gesehen ein Sonderfall und solche Einzeltaten können die Zahlen stark verzerren.
2: Aber was lässt sich dennoch genauer über die Opfer sagen?
3: Lange Zeiträume sind generell aussagekräftiger, uns liegen Zahlen seit 1970 vor. Seit 2002 lassen sich aber auch Tatort und Tötungsart genauer auswerten. Zwar gibt es weltweit mehr Männer, die getötet werden. In den vergangenen 20 Jahren in Österreich gab es aber mehr weibliche als männliche Mordopfer. Und rund 60% der getöteten Frauen wurden zu Hause getötet. Von Femiziden kann man aber nicht sprechen, da sich aus den Zahlen keine Täter-Opfer-Beziehung bestimmen lässt.
2: Annabel Amini war das zur aktuellen Todesursachenstatistik. Österreichs Tourismusbetriebe können sich freuen. Der heurige Sommer hat einen Rekord bei den Nächtigungszahlen gebracht. Allein zwischen Mai und Juli waren es knapp 42 Millionen Nächtigungen, so viele wie nie zuvor. Krisenstimmung dagegen beim deutschen Autobauer Volkswagen. In der Wolfsburger Zentrale hat heute eine Serie von Betriebsversammlungen begonnen. Die Belegschaft fordert vom Vorstand rund um Konzernchef Blume Antworten zum angekündigten drastischen Sparkurs. Aus Deutschland Regina Pöll.
4: Zunächst ist aus der ersten Versammlung wenig nach außen gedrungen. Seit Tagen gibt es viel Unmut. Niedersachsens Ministerpräsident Olaf Lies hat gestern noch das Werk in Hannover besucht. Diesem droht in den nächsten Jahren das aus.
5: Man spürt natürlich eine unglaubliche Verunsicherung. Das sind einfach Kolleginnen und Kollegen, die sich Sorgen machen.
4: Das Land Niedersachsen ist Anteilseigner, kann also über die Zukunft von VW mitbestimmen. Konzernchef Blume steht heute der Belegschaft in Wolfsburg Rede und Antwort. Es geht um weltweit 120.000 Posten und insgesamt 4 Werke in Deutschland, die geschlossen werden könnten. Der Betriebsrat drängt auf, Zitat, gemeinsame Lösungen in der Krise. Der Aufsichtsrat wird das nächste Mal am 4. September über die Sparpläne beraten.
2: Themenwechsel jetzt. Wann und wie lange haben Menschen geschlafen, als es noch kein künstliches Licht gegeben hat? Dazu gibt es eine aktuelle Studie und die zeigt überraschend, dass sich die Schlafdauer seit der Steinzeit fast nicht geändert hat, sehr wohl aber der Rhythmus, wann und wie lange, wie regelmäßig geschlafen wird. Mehr von Raphael Grabscher.
6: Die Hadza in Tansania oder die Tsimane in Bolivien sind moderne Jäger- und Sammlergesellschaften, die immer noch weitgehend ohne künstliches Licht leben. Deshalb liefern sie auch gute Einblicke in die Art, wie die Menschen vor der Industrialisierung geschlafen haben, der Neurowissenschaftler Randy Nelson von der West Virginia University erklärt.
7: Diese Menschen schlafen im Schnitt 6,5 bis 7 Stunden pro Nacht. Das ist durchaus vergleichbar mit modernen Industriegesellschaften. Was sich aber unterscheidet, ist der Zeitpunkt des Schlafs und die Anpassung an den natürlichen Tagesrhythmus.
6: Verglichen mit Menschen ohne künstliches Licht schlafen wir also später und unregelmäßiger. Und gerade diese Unregelmäßigkeit sei durchaus problematisch, so Nelson, denn sie könne zu Herz-Kreislauf-Erkrankungen oder einem geschwächten Immunsystem führen.
2: Raphael Grabscher hat berichtet. Das war das Mittagsjournal mit Martina Kofler. Und jetzt das Wetter.
8: Heute Nachmittag bringt eine schwache Front noch einige Regenschauer. In den nächsten Tagen wird es aber überwiegend sonnig und zunehmend heiß. Derzeit aber ist es in allen Landeshauptstädten stark bewölkt. In Salzburg, Innsbruck, Graz und Klagenfurt regnet es etwas bei rund 18 Grad. 18 Grad hat es auch in Bregenz. In Linz sind es 21 und in Wien, Eisenstadt und St. Pölten 24 Grad. In den meisten Regionen bleibt es auch heute Nachmittag stark bewölkt. Und vor allem im Tiroler Unterland, in Salzburg und in der Obersteiermark regnet es zeitweise. Auch einzelne Gewitter können dabei sein. Im Westen und Süden wird der Regen dagegen weniger, hört teilweise auch ganz auf und streckenweise lässt sich die Sonne blicken. Und von Oberösterreich bis ins Nordburgenland ziehen nur da und dort Regenschauer durch. In einigen Regionen bleibt es hier durchgehend trocken. Höchstwerte 19 bis 26, im Osten bis zu 28 Grad. Morgen dann wärmer und insgesamt überwiegend sonnig, anfangs aber stellenweise Nebel oder Hochnebel und im Berg- und Hügelland noch einzelne Regenschauer und Gewitter. Soviel zum Wetter mit Jörg Stibor.
9: Und wir begleiten Sie mit dem Radio Tirol Verkehrsservice. Wir sind gleich auf der B169 Zillertalstraße. Wenn Sie talauswärts fahren bei Strass vor dem Brettfalltunnel, werden Sie wegen Überlastung immer wieder angehalten. Es staut ab Stumm und Sie brauchen bis zu 20 Minuten länger. Und am Autobahngrenzübergang Kufstein-Kiefersfelden 10 Minuten Wartezeit bei der Ausreise. Gute Weiterfahrt, kommen Sie gut an.
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9: Das ist die Ferienwelle für Sie, wenn Sie gerade Mittagspause haben. Das ist aber auch das Sommerradio für Sie, wenn Sie irgendwo in Tirol unterwegs sind. Und natürlich auch das Sommerradio, wenn Sie beim Arbeiten sind. Es regnet leicht bei uns hier in Oberndorf im Tiroler Unterland und deswegen umso mehr große Hits im Sommer. Die ersten jetzt, Katharina and the Waves.
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0: Musik aus Tirol in Radio Tirol von Max von Milland. Es ist gleich schon wieder 12.30 Uhr. Das heißt, es gibt alle Infos aus Tirol in der ORF Tirol Mittagsinformation mit Nathalie Wander.
1: Ab September geht's weiter mit den nächsten Prozessen gegen Signa-Gründer René Benko, unter anderem wegen schweren Betrugs und betrügerischer Kreda. Wieder ist in einem Ort in Tirol das Trinkwasser mit E. coli-Bakterien belastet, diesmal in Kirchberg im Unterland. Der Bürgermeister empfiehlt vorsorgliches Abkochen. Und es dürfte feststehen, wer Karin Seiler an der Spitze der Tirol-Werbung nachfolgt. Mehr dazu um 12.30 Uhr in der Radio Tirol Mittagsinformation.
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0: Radio Tirol mit den großen Hits um gleich 12.30 Uhr, jetzt auch mit den Infos von den Tiroler Straßen. Wir sind gleich auf der B169, der Zillertalstraße, wenn Sie talauswärts fahren bei Strass. Da werden Sie vor dem Brettfalltunnel wegen Überlastung blockweise abgefertigt. Es staut ab Stumm und Sie brauchen aktuell 10 Minuten länger. Gute Weiterfahrt!
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2: An der Spitze der Tirolwerbung dürfte erneut eine Frau stehen. Die Osttirolerin Barbara Plattner soll neue Chefin werden. Alpinsport, Forschung und Tourismus auf knapp 2000 Meter Seehöhe, seit mittlerweile 75 Jahren im Universitätszentrum Obergurgl. Und am Nachmittag wird der Regen weniger und die Sonne kommt zwischen den Wolken heraus.
1: Im Studio Nathalie Wander.
2: Eine schöne Mittagszeit wünsche ich. Die Tirolwerbung dürfte auch in Zukunft von einer Frau geführt werden. Wie aus Tourismuskreisen durchgesickert ist, soll die Osttirolerin Barbara Plattner im kommenden Frühjahr neue Chefin werden, berichtet Stefan Lindner.
3: Barbara Plattner ist seit über 4 Jahren Geschäftsführerin von Innsbruck Tourismus. Damals 2022 folgte sie Karin Seiler in dieser Position nach. Und jetzt offenbar wieder. Auch wenn eine offizielle Bestätigung des Landes erst heute Nachmittag erwartet wird, dürfte feststehen, dass die 38-jährige Osttirolerin neue Chefin der Tirolwerbung werden wird. Sie hat sich offensichtlich im Hearing gegen 2 weitere Kandidaten eines Dreiervorschlags durchgesetzt. Bei der Tirolwerbung folgt sie jetzt erneut Karin Seiler nach, die wie berichtet auf eine neuerliche Bewerbung verzichtet hat. Ihr Amt wird Barbara Plattner dann im kommenden Frühjahr antreten.
2: Im Vorfeld wurden einige Namen für den Chefposten gehandelt, darunter auch jener von Oliver Schwarz, dem Geschäftsführer von Ötztal Tourismus. Er hat sich aber, so wie einige andere, auch nicht beworben. Seine Erwartungen an die Marke Tirol sind aber auf jeden Fall groß, das Potenzial auch. Daniela Schmiederer.
4: Knapp 4,5 Millionen Nächtigungen hat das Ötztal im letzten Jahr im Winter und Sommer gezählt. Das Budget, das Oliver Schwarz, Geschäftsführer von Ötztal Tourismus, verwaltet, ist deutlich größer als das der Tirol-Werbung. Die Marke Tirol stehe aber über allem.
5: Das ist sicher so, dass die Marke Tirol stärker ist, weil sie ja mit dem gesamten Leistungsspektrum von Tirol aufgeladen wird. Wir arbeiten seit fast 20 Jahren darin, dass wir also mit den Marken Ötztal, Sölln und Google am Markt präsent sind. Ich glaube, wir machen keinen schlechten Job, aber wichtig wäre, wenn wir gemeinsam umsetzen und die Marke Tirol so eine Art Schneepflugfunktion hat. Ja. Sie bereitet auf und wir kommen dahinter, weil die Leistungen selbst, die werden ja in der Destination erstellt.
4: Genau da gäbe es aber noch Verbesserungspotenzial.
5: Vor allem im Bereich der Märkte, Marktbearbeitung, im Bereich der Marktforschung, da ist noch viel zu tun. Eine engere Abstimmung wünschen wir uns, das macht Sinn. Also wie gesagt, wenn es große Highlights gibt, ob das ein Angebot ist oder ob das Events sind, dann sind wir gerne bereit, uns da mit der Tirolwerbung abzustimmen. Wir sind auch gerne bereit, die Marke Tirol mitzutragen, die Marke Tirol auch uns mitträgt. Und wie gesagt, dieses Verbindende, das wäre uns sehr, sehr wichtig.
4: Die Tirolwerbung ist der Lebensraumholding unterstellt. Die ist wiederum eine 100%ige Landestochter. Eine Entpolitisierung der Tirolwerbung wäre wichtig, sagt Oliver Schwarz.
5: Ich glaube, dass es überhaupt wichtig wäre, dass man von diesen politischen Infiltrationen etwas wegkommt und dass man sucht, wie kann man vor allem für den Gast, es geht ja um den Kunden, wir bearbeiten zum Beispiel 17 internationale Märkte, da ist es viel wichtiger, was denkt eigentlich der Gast, was denkt der potenzielle Gast. Wir haben genug Mitbewerber und sollten uns um den Markt kümmern und vielleicht weniger um Politik.
2: So, Oliver Schwarz, Geschäftsführer von Ötztal Tourismus. Ab Herbst geht der Prozessreigen gegen Signa-Gründer René Benko weiter. Am 22. und 23. September gibt es zuerst eine Prozesswiederholung. Dann muss der zuletzt vom OGH gekippte Teilfreispruch Benkos rund um den Vorwurf unrechtmäßiger Mietvorauszahlungen in Höhe von rund 360.000 Euro für eine Villa in Innsbruck neu verhandelt werden. Im Oktober soll dann ein neuer Prozess wegen schweren Betrugs und betrügerischer Kreda starten. Petra Pichler mit einer Vorschau.
6: Beim neuen Prozess, der ab Oktober verhandelt werden soll, geht es um die zuletzt von der WKStA eingebrachte Anklage. Dabei steht der Vorwurf im Raum, dass Signa-Gründer René Benko die Familienstiftung des Unternehmers und Signa-Investors Hans-Peter Haselsteiner um 5 Millionen Euro geschädigt haben soll. Ein zweiter Vorwurf dreht sich um ein für Benko maßgefertigtes Gewehr im Wert von 80.000 Euro, das dieser vor den Gläubigern verborgen haben soll. In der 27-seitigen Anklageschrift, die dem ORF vorliegt, führt die WKStA auch zahlreiche Zeugen an, die Benkos Darstellung, er sei nicht der Machthaber der Signa-Gruppe gewesen, sondern nur Berater, widersprechen. Benko selbst weist die Vorwürfe zurück. Sein Anwalt Norbert West zeigt sich angesichts des Prozessstarts im Oktober zuversichtlich, dass die Anklageschrift vollumfänglich entkräftet werden kann.
2: In Kirchberg muss jetzt das Trinkwasser vorsorglich abgekocht werden, und zwar 3 Minuten lang. Das gab die Gemeinde gestern bekannt. Grund sind E. coli-Bakterien, die bei einer standardmäßigen Überprüfung des Trinkwassers gefunden wurden. Die Überschreitung des gesetzlich erlaubten Wertes sei aber nur leicht, sagt Vizebürgermeister Josef Eisenmann. Und auch bei der Suche nach der Verunreinigung sei man nah dran.
7: Wir haben Messungen, wo wir schon so ein bisschen eine Punktlandung haben, wo man sagt, ja, okay, das sind Bereiche, da könnte es sein. Im Prinzip ist es so, dass unser Wassermeister jetzt beauftragt ist, diese Einsickerquellen zu lokalisieren, und dann wird sofort wieder eine Trinkwasserprüfung durchgeführt. Das heißt, wir werden versuchen, diese Kohlebakterien auszuspülen.
2: Das Abkochen von Trinkwasser wird vor allem für sogenannte vulnerable Gruppen empfohlen. Nun wird in einem ersten Schritt der Hochbehälter gereinigt. Seit 75 Jahren vereint das Universitätszentrum Obergurgl Alpinsport, wissenschaftliche Forschung und Tourismus. Urlauberinnen und Urlauber treffen in der Außenstelle der Universität Innsbruck auf Fachleute aus verschiedenen wissenschaftlichen Richtungen. Theresa Kleinheinz fasst die Geschichte der Forschungsstätte im hinteren Ötztal zusammen.
8: Im März 1951 übernachtet der erste Gast im Universitätszentrum Obergurgl. Skilehrer kamen hier genauso unter wie Forscherinnen und Individualgäste. Bis heute steht die Außenstelle der Universität allen Gästen offen. Wissenschaft spielt aber nach wie vor eine bedeutende Rolle, sagt der wissenschaftliche Koordinator der Alpinen Forschungsstelle Nikolaus Schallhardt.
9: Hier hat man natürlich Gletscherbereich, hochalpine Lebensräume sehr, sehr nah. Es ist aber natürlich auch kulturell ein interessanter Ort. Wir sind nahe an der Grenze zu Südtirol.
8: Ein Meilenstein der Forschungsgeschichte ist die Entdeckung eines Pilzes durch zwei Innsbrucker Mikrobiologen in den 1950er Jahren. Später werden Forschende darin einen Stoff finden, der die Immunabwehr unterdrückt, sagt Schallhardt.
9: Das heißt also, eigentlich alle Transplantationspatienten bekommen nach wie vor Medikamente mit diesem Mittel, das man eben hier bei Zufall in einem Pilz in Obergurgl dann gefunden hat.
8: Heute werden hier unter anderem die Auswirkungen von weidenden Tieren auf die Vegetation und auch die Ansiedelung von Pflanzen und Tieren auf freigewordenen Gletscherflächen untersucht. Vom Klimawandel betroffen ist auch der Blockgletscher am äußeren Hochebenkar, dessen Permafrost schmilzt.
9: Was natürlich auch für Wanderinfrastruktur unterhalb des Blockgletschers relevant ist, da ist ein schon sehr, sehr langes Monitoring am Laufen, das eigentlich schon 1938 mit Messungen begonnen hat. Damit ist dieser Blockgletscher eigentlich einer der am besten und längsten untersuchtesten Blockgletscher weltweit,
8: sagt der wissenschaftliche Koordinator. Die Forschungsfragen werden dem Team am Universitätszentrum Obergurgl also auch in den nächsten 75 Jahren nicht ausgehen.
2: Berichtet Theresa Kleinheinz. Und wie das Wetter oben am Berg und unten im Tal wird, das frage ich jetzt Erhard Berger.
10: Und wenn der es wüsste, würde es Ihnen ganz genau sagen, aber der weiß es nicht. Also momentan liegt über uns eine Luftmassengrenze. Von Süden her kommt warme Luft zu uns, im Norden liegt kältere Luft. Die trifft sich momentan ziemlich genau über uns. Und dementsprechend gibt es heute den ganzen Tag über immer wieder noch Regenschauer. Über Nacht sollte die Luft ein bisschen trockener werden, aber die Betonung liegt auf ein bisschen. Und das bedeutet, morgen in der Früh wird es wahrscheinlich im ganzen Land noch viele Wolken haben. Dann wird die Luft von Süden her kommen, schön langsam trockener. Um die Mittagszeit dürfte es überall in den Tälern einigermaßen sonnig geworden sein. Am Nachmittag bilden sich in der feuchten, schwülen Luft dann wieder ein paar große Quellwolken und danach wieder ein paar Regenschauer oder Gewitter. Temperaturen in der Früh um 13, 14 Grad, während des Tages dann maximal 23 Grad, dort wo es mehr Wolken hat, und bis zu 28 Grad, vor allem in Ost- und Südtirol, wo es doch einigermaßen sonnig werden wird. Am Donnerstag schaut es nach ganz viel Sonne aus, dann kommt der Föhn, sehr kräftig, der geht bis Freitagnachmittag, bricht dann mit einer sehr, sehr kräftigen Kaltfront zusammen. Das Wochenende aus heutiger Sicht regnerisch und alles andere als heiß.
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0: Nix, wir sitzen hier in Oberndorf gemütlich unter am großen Regenschirm mit 3 sportlich stolzen Mamis. Grüß dich, du bist die?
11: Servus, ich bin die Lisa.
0: Die Lisa.
11: Ich bin der Dani.
0: Dani und
11: die Tina.
0: Tina, du hast überhaupt nur einen Helm auf.
11: Ja, ich habe einen Helm auf, ich bin ja schon gefahren. Sehr, sehr sicher. Nein, ich bin schon gefahren und ich wäre auch wieder gefahren.
0: Ich wollte jetzt nicht unterstellen, dass du es nicht kannst.
11: Können sei dahingestellt, ist mir total egal. Ich habe die ersten 2 Fahrten die Mutti-Line gesucht, also ich habe sie jetzt da gefunden. Also,
0: echt, gibt's eine?
11: Ja, voll. Ja? Voll haben sie richtig gut gemacht.
0: Ja. Was ist so lässig am Pike Trail? Was taugt da?
11: Boah, dass man einfach viele Möglichkeiten hat, dass man ja, da auf- und niederblasen kann, jeder wie er mag von der Geschwindigkeit her, und dass man sich steigern kann und dass man einfach Gaudi hat.
0: Passt. Und die Kids sind jetzt am Weg?
12: Genau, mein Bruder das erste Mal heute. Aber dem taugt es total. Ich bin schon gespannt. Ich glaube, jetzt müssen wir dann Ausrüstung kaufen gehen.
0: Mal schauen. Und deine auch am Weg?
12: Ja, und der Große kriegt das Grinsen nicht mehr aus dem Gesicht. Also der ist super glücklich. Genau. Sind unterwegs.
0: Fein. Und ihr macht es auch fein dabei?
12: Wir machen es uns jetzt fein. Wir warten, bis der Renger fährt und dann gehen wir auf die Piste.
0: Wunderbar. Guter Plan, die Radio Tirol Sommerfrische in der Kitzbühelwoche.
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0: Radio Tirol, die Sommerfrische live aus Oberndorf. Wir sind beim Radlfahren heute. Christi, wer bist du?
1: Servus, ich bin der Gatterer Philipp.
0: Philipp Gatterer, die Oberndorfer und die Radlfahrer und die Ski-Freestyler werden jetzt sagen, ah ja, den kennen wir, wer dich nicht kennt. Wie beschreibt man denn die ganz kurz? Du hast so viele Seiten.
1: Ja, spannend. Vielleicht kennt man da einen anderen aus YouTube, aus dem Internet. Ja, ja, ich mache Radl-Content und Ski-Content im Winter, aber bin schon eher der leidenschaftliche Downhiller Radlfahrer. Und ja, habe so meine YouTube-Serie, da wo ich einfach Leute näher bringen, wie Extremsport funktioniert, wie man da reinkommt. Ich habe zum Beispiel selber nicht mit 10 Jahren angefangen Radlfahren, sondern mit 21 eigentlich, so um das ganze Trailzeug und so weiter, was wir jetzt da auf den Audi-Trails haben. Und ja, das zu meiner Person ein bisschen.
0: Da geht es ein bisschen gerade in den YouTube-Videos, glaube ich, um so ein bisschen Weiterentwicklung und wie kommt man ans Ziel, oder?
1: Genau, ja. Einfach den Weg herzeigen, die Schwierigkeiten herzeigen, die Rückschläge herzeigen. Derzeit bin ich zum Beispiel gerade verletzt. Nimm ich alles immer mit, erklär's die Leute immer und sag, hey, was gehört dazu, was gehört nicht dazu. Und ja, es geht definitiv um Weiterentwicklung. Also wie geht man mental an die ganzen Sachen heran? Man geht in einen Bikepark und springt einen größten Sprung am ersten Tag. Manchmal glaubt man das zwar, aber manchmal, manchmal motivieren einen die Leute oder vielleicht die Freunde dazu. Aber ich zeige einfach, wie man da hinkommt und wie man da eben von Anfang bis Ende auf ein ziemlich gutes Level kriegen.
0: Motivation ist auch ein gutes Thema. Du motivierst klarerweise junge Leute, aber auch schon eher ein bisschen Leute, die sagen, nein, der Bock hat das eigentlich fast nicht mehr.
1: Genau, ja. Also sicher, die Kids und die Jugend feiern es am meisten. Die sind am meisten im Internet unterwegs, muss man sagen. Aber ich habe schon sehr viel Feedback von Leuten im Alter meiner Eltern gekriegt, um die 50, die was gesagt haben, hey, super inspirierend, das Video über Springen lernen und das Video über das Kurvenfahren und so weiter. Die haben sich da halt wiedergefunden. Und eben, ich bin jetzt sicher nicht dieser Hyperaktive, der was da richtig diesen klassischen Internet-Content macht, sondern ich versuche es schon mit einer gewissen Gelassenheit alles erklären und alles so einfach und simpel nieder- oder runterzubrechen. Und ja, das ist so meine Mission.
0: Internet ist das eine, Real Life das andere. Du hängst in diesen OD-Trails mit viel Leidenschaft da ein bisschen drinnen, habe ich mitgekriegt, oder?
1: Genau, ja. Da versucht man gerade ein bisschen was zu verändern eben. Da versucht man für die Jugend da einen Schritt zu machen, weil die Jugend, glaube ich, am ehesten im Leben manchmal drinsteht und nicht weiß, wo es hingehen soll. Und da, wenn man sie sportlich ausbringt, wenn man ein Angebot schafft, wo sie die wiederfinden, dann tut man, glaube ich, jedem was gut, weil es gibt sonst sämtliche andere Sachen, die was nicht so gut sind, wo man sie ablenken kann. Und ich würde jetzt mal sagen, weder Alkohol noch ein Handy und so eine Geschichten sind eine gute Ablenkung, sondern es ist schon der Sport die beste Art, sie abzulenken, wenn man mal Ablenkung braucht. Ne?
0: Schöne Worte, man kann es nicht besser zusammenfassen. Erhol dich gut und mach dann erfolgreich weiter. Danke.
1: Danke dir. Servus.
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1: Mit Martina Kofler im Studio. Angenehme Mittagsstunde. Soll es kein Geld mehr geben für Privatspitäler? Geht es nach SPÖ-Chef Babler? Dann ja. Babler hat sich im ORF-Sommergespräch gestern ja für eine Abschaffung des Fonds für private Krankenanstalten ausgesprochen und will die Mittel ins öffentliche Gesundheitssystem stecken. Viktoria Waldecker berichtet.
2: 28 private Krankenanstalten von Lech bis Wien haben zuletzt Gelder aus dem PriKraF, einem Fonds für private Krankenanstalten, erhalten. 200 Millionen Euro bezahlen die Sozialversicherungen dafür jährlich. SPÖ-Chef Andreas Babler will das abschaffen, auch weil
3: Unter anderem auch die Schönheitsoperationen der Superreichsten finanzieren.
2: Reine Schönheitsoperationen können über den Fonds nicht abgerechnet werden, aber die privaten Krankenanstalten könnten damit auch Betten oder Personal finanzieren, das Schönheitsoperationen zugutekomme, argumentiert die SPÖ. Kritik äußert auch Andreas Huss, Obmann der österreichischen Gesundheitskasse. Der Fonds müsse grundlegend reformiert werden.
4: Wenn das nicht gelingt, ist die Abschaffung des PriKraF natürlich auch eine Option für mich.
2: Die ÖVP hält wenig von der Abschaffung des Fonds. Niemand bekomme einen schnelleren Termin, wenn die private Versorgung geschwächt werde, heißt es dort. Auch die NEOS sind skeptisch.
1: Bei den Bauarbeiten zum Brenner Basistunnel ist heute der Durchschlag der westlichen Haupttunnelröhre gelungen. 2 Jahre nach Beginn der Bohrarbeiten gibt es damit eine 55 Kilometer lange durchgehende Verbindung zwischen Innsbruck und Franzensfeste in Südtirol. Im Gazastreifen nehmen die Spannungen entlang der Grenze zu Israel wieder zu. Statt der erhofften Entwaffnung der Hamas soll die Terrororganisation nach israelischen Angaben wieder militärisch aktiver sein. Israel droht jetzt im Gegenzug mit neuen Angriffen gegen Hamas-Ziele in Gaza. Aus Israel Nikolaus Wildner.
5: Auf den ersten Blick wirken sie harmlos. Eine Handvoll bunter Plastikdrachen, die im Laufe des Wochenendes aus Gaza in Israel auf offener Fläche landen. Für die Bewohner der israelischen Grenzorte sind sie böse Erinnerung und eine Warnung. In den Jahren vor dem Hamas-Massaker in Südisrael am 7. Oktober 2023 haben mit Brandbomben bestückte Drachen und Ballons aus Gaza in Israel Brände ausgelöst und Flächen größer als die Stadt Salzburg zerstört. Die Drachen vom Wochenende waren mit keiner gefährlichen Fracht bestückt. Doch Israels Führung kündigt gegen das altbekannte Phänomen, für das man die Hamas verantwortlich macht, eine Verstärkung der Angriffe auf Hamas-Ziele an. Auch abseits der Drachen warnen Israelis im Grenzgebiet derzeit, dass die Hamas, so wie vor dem 7. Oktober 2023, wieder vermehrt versuche, Israels Grenzen zu testen.
1: Bestürzung herrscht in Südfrankreich, nachdem ein Tornado gestern die Ortschaft Pomar mit 1000 Einwohnern weitgehend verwüstet hat. 39 Menschen wurden verletzt, 300 Häuser sind zerstört. Man könnte meinen, es habe eine Bombe eingeschlagen, so ein Bewohner. Die Zugangsstraßen zu dem Dorf sind gesperrt. Die Feuerwehr ist seit der Früh im Einsatz, etwa um einsturzgefährdete Häuser zu sichern. Das waren die Nachrichten mit Martina Kofler. Und damit zu den Wetteraussichten.
6: In den meisten Regionen bleibt es heute Nachmittag stark bewölkt. Die Sonne kommt nur vorübergehend hervor. Und vor allem im Tiroler Unterland, in Salzburg und in der Obersteiermark regnet es zeitweise. Auch einzelne Gebiete können dabei sein. Im Westen und Süden wird der Regen dagegen weniger, hört teilweise auch ganz auf. Und von Oberösterreich bis ins Nordburgenland ziehen nur stellenweise Schauer durch. In einigen Regionen bleibt es durchgehend trocken. Höchstwerte 19 bis 26, im Osten bis etwa 28 Grad. Morgen dann wärmer und insgesamt überwiegend sonnig. So viel zum Wetter mit Jörg Stibor.
7: Und wir begleiten Sie, damit Sie sicher ankommen mit dem Radio Tirol Verkehrsservice. Sind gleich auf der B164 Hochkönigstraße. Zwischen Reitham und St. Johann in Tirol werden Sie nach einem Unfall wechselweise angehalten. Es staut ganz kurz. Und die Zillertalstraße B169 talauswärts bei Strass. Vor dem Brettfalltunnel werden Sie ebenfalls kurz angehalten, weil Blockabfertigung und auch da kurze Wartezeit. Gute Weiterfahrt.
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7: Oberndorf, wir sind in unserer Kitzbühel-Woche und es ist ein bunter Mix am Wetter und deswegen auch ein bunter Mix an großen Hits, die wir Ihnen jetzt in der Sommerfrische auf die Ohren legen. In der kommenden halben Stunde viel Musik von Babsi Balu, der Hochsaison im Eichsalon läuft wieder mal. The Commodores kommen mit ihrer Nightshift. Summertime, Summertime kommt daher und jetzt fangen Albano und Romina Power an.
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0: Die Stimme von Lionel Richie und The Commodores in der Radio Tirol Sommerfrische live aus Oberndorf.
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0: Gibt's jeden Tag um 12:15. Sitzt jetzt bei einer ganz sportlichen Familie. Grüß dich, du bist die?
2: Greta Krummer.
0: Greta und die Mama?
3: Die Tina.
0: Und den Bruder haben wir auch noch mit, der ist beim Mittagessen.
3: Du bist ja, der Wicker.
0: Mahlzeit. Darf ich mit deinen Mädels kurz reden?
3: Sicher.
0: Wunderbar. Greta, du bist ganz eine Sportliche.
2: Ja.
0: Ja, was machst du alles?
2: Ich tue Geräte turnen, ich tue Skifahren und wir waren heuer sogar auf einem, also ich war heuer sogar auf einem Camp.
0: Ja.
2: Und letztes Jahr auch, und das ist eigentlich voll cool, das geht 4 Tage lang und das ist von der Sportunion veranstaltet geworden.
0: Mhm.
2: Und da gibt es auch mehrere Sportarten und ich würde mich da sehr gerne bei den Trainerinnen und Trainern bedanken. Und ja.
0: Sportunion Kufstein ist das, gell? Die mit euch trainieren. Du bist Leichtathletin, oder wie sagt ihr? Ja, Leichtathletik macht's. Erzähl kurz, was tut's da so?
2: Bodendonen, Kasten, Balken machen wir auch.
0: Aha.
2: Reck gibt's auch und an Stufenbarren haben wir auch noch da.
0: Cool. Und die Mama ist froh, wenn die Greta mal 4 Tage auf Camp ist.
3: Ja, nein, das ist gerade zum Ferienprogramm dazu. Ja. Also nicht, dass man im Weg umgangt daheim, aber es ist natürlich toll, wenn sie Sport betreiben können, wenn sie unter Freunde kommen und wenn das gut betreut ist, so wie über die Sportunion, dann weiß man, dass die Kinder gut aufgehalten sein.
0: Wer trainiert euch denn da?
2: Es sind 4 Trainerinnen, es gibt 2 Hannas und Alisi und dann gibt es nur die Belinda, die organisiert das so quasi. Aha.
0: Wie läuft so ein Tag im Camp dann ab?
2: Ja, zuerst tut man aufwärmen und man wird begrüßt für die Trainer und dann fängt man langsam an mit Tonen und so. Und halt nach jeder halben Stunde mal wechseln und dann gehen wir 2 Stunden Tonen, dann gibt es Mittagessen und dann geht man ein bisschen ins Schwimmbad.
0: Mhm.
2: Und dann wird man am Nachmittag wieder 2 Stunden tunen und das geht halt dann jeden Tag so.
0: Und wenn es vorbei ist, habt ihr noch, hast du gerade vorher erzählt, halbe Stunde, wo es wild sein darf, oder?
2: Ja, da darf man dann alles machen, was man will.
0: Da schauen die Trainerinnen dann weg, oder wie?
2: Ja, die sind dann weg.
0: Wunderbar. Ihr seid stolz auf die Sportunion Kufstein.
2: Ja.
0: Noch ein großes Danke. Das ist irgendwie spannend. Ein Team des Tages, das wir heute in der Sommerfrische haben, das gar nicht da ist, aber die Greta macht zum Team des Tages.
2: Danke.
0: Die Sportunion Kufstein. Sehr gut. Viel Spaß weiterhin.
2: Danke.
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0: 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Um ganz genau 13.30 Uhr jetzt mit allen Infos und wir begleiten Sie auch auf den Tiroler Straßen. Auf der B164, der Hochkönigstraße zwischen Reitham und St. Johann, da werden Sie nach einem Unfall wechselseitig angehalten. Sie müssen ganz kurz warten. Die Zillertalstraße B169, wenn Sie talauswärts fahren, bei Strass, Blockabfertigung vor dem Brettfalltunnel. Wegen Überlastung auch da ganz kurze Wartezeit. Ansonsten gute Weiterfahrt.
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2: Mit Nathalie Wander einen angenehmen Nachmittag. Barbara Plattner wird ab kommendem Frühjahr neue Chefin der Tirol-Werbung. Die 38-jährige Osttirolerin folgt damit Karin Seiler nach, die sich nicht mehr beworben hat. Diana Feudel berichtet.
3: Barbara Plattner ist seit über 4 Jahren Geschäftsführerin von Innsbruck Tourismus. Damals, 2022, folgte sie Karin Seiler in dieser Position nach und jetzt übernimmt sie von ihr auch den Chefsessel der Tirol-Werbung. Plattner hat sich im Hearing gegen 2 weitere Kandidaten eines Dreiervorschlags durchgesetzt. Laut Aussendung mit einer klaren Vision für die künftige Ausrichtung der Landestourismusorganisation und strategischer Expertise. Plattner selbst will, dass Tirol als Destination für Gäste attraktiv und der Tourismus für die Menschen im Land ein Gewinn bleibt. Die aktuelle Geschäftsführerin der Tirol-Werbung, Karin Seiler, hat sich, wie berichtet, im Zuge der Neuausschreibung nicht mehr für den Chefposten beworben.
2: In Kirchberg sollte das Trinkwasser vorsorglich 3 Minuten lang abgekocht werden. Grund sind E. coli-Bakterien, die gestern bei einer standardmäßigen Überprüfung des Trinkwassers gefunden wurden. Die Überschreitung des gesetzlich erlaubten Wertes sei aber nur leicht, sagt Vizebürgermeister Josef Eisenmann. Bei der Suche nach der Verunreinigung sei man nah dran.
4: Wir haben Messungen, wo wir schon so ein bisschen eine Punktlandung haben, wo man sagt, ja okay, das sind Bereiche, da könnte es sein. Im Prinzip ist es so, dass unser Wassermeister jetzt beauftragt ist, diese Einsickerquellen zu lokalisieren und dann wird sofort wieder eine Trinkwasserprüfung durchgeführt. Das heißt, wir werden versuchen, diese Kolibakterien auszuspülen.
2: Das Abkochen von Trinkwasser wird vor allem den sogenannten vulnerablen Gruppen empfohlen. In einem ersten Schritt wird nun der Hochbehälter gereinigt. Am Wochenende hat es in Tirol mehrere Einbrüche in Baucontainer gegeben. Unbekannte brachen auf einem Parkplatz in Kirchberg mehrere Baustellencontainer auf und stahlen daraus Maschinen sowie Ladestationen und Akkus. Auch in Matra in Osttirol wurden in der Europastraße mehrere Baucontainer aufgebrochen. Daraus wurden Werkzeuge, Elektrogeräte und kleinere Baumaschinen gestohlen. Die Schadenshöhe ist noch unbekannt.
0: Und hier ist das Radio Tirol Wetterservice mit aktuell maximal 20 Grad in Meierhofen. 24 Grad sind jetzt am Nachmittag noch möglich, wobei es vor allem im Unterland verbreitet noch leichten Regenschauer gibt. Vom Oberland her trocknet es auf, weil es wird generell wieder freundlicher. Der Mittwochmorgen in der Früh noch leicht verregnet, vor allem im Unterland. Und dann wird es sommerlich, sonnig, spätsommerlich und warm bei bis zu 27 Grad. Die Radio Tirol Sommerfrische am Fuße des Kitzbüheler Horns. Wobei, das ist nicht ganz richtig, gell? Wie sagt man jetzt zum Kitzbüheler Horn bei eigentlich? Wie spricht man es aus? Wie?
5: Als Horn.
0: Nochmal?
5: Als Horn.
0: Horn?
5: Ja.
0: Was ist so schön am Horn?
5: Die Aussicht, alles.
0: Wo sieht man hin?
5: Überall. Rund um den Turm, Kaiser, Asberg.
0: Mach mal ein bisschen Lust. Wir sind morgen am Kitzbüheler Horn. Warum muss ich da rauf?
5: Ein schöner Kletterpark ist um. Naja, für die Kinder ist das super. Und Aussicht ist morgen auch gut. Morgen ist schon wieder.
0: Wie heißt es, Kitzbühler?
5: Hauen.
0: Hauen.
5: Am Hauen, ja.
0: Hauen. Das kann ich dann bald. Wie heißt es?
5: Am Hauen.
0: Hauen. Kennt ihr das auch? Wie sagt man zum Horn?
6: Hauen.
0: Also, Hauen. Die Radio Tirol Sommerfrische aus Oberndorf mit Blick aufs Kitzbühler Hauen.

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1: Live aus Oberndorf. 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
1: Um 400 Euro mit der Judith aus St. Jakob in Haus. Christi.
2: Christi, David.
1: Hallo, hallo. Ein paar Mal um die Ecke, nicht ganz so weit weg von uns in Oberndorf, gell?
2: Ja, ich weiß schon. Ich freue mich schon auf Donnerstag.
1: Ah, am Billersee, bist du dabei?
2: Ja.
1: Ja? Warum muss man genau zum Billersee hinkommen? Mach kurz ein bisschen Werbung.
2: Ja. Ich? Warum?
1: Ja,
2: ja, weil es einfach so idyllisch ist, so total schön und ja, man kann total gut relaxen, die Natur genießen.
1: Total toll. Sind Gründe genug. Wir treffen uns am Donnerstag am Billersee und spielen jetzt mit dir die Hitsekunde. Eine Sekunde eines großen Radio Tirol-Hits und danach brauchen wir von dir entweder den Interpreten oder den Titel. Und du hast fix heute alle Songs in der Sommerfrische gehört, oder?

0: Fenrich.
1: Ja, schau an. Alles richtig. Wunderbar, Judith. Perfekt. Die 400 Euro gehören dir. Ich übergebe sie dir gerne am Donnerstag persönlich, okay?
0: Ehrlich? Ja, ich freue mich. Ich komme echt oben. Ich freue mich schon.
1: Ja, wunderbar. Schönen Nachmittag dir noch und
0: danke,
1: bis Donnerstag.
0: Danke, viel Spaß. Ja, bis Donnerstag.
1: Für dich.
0: Ciao, danke. Für dich.
1: Ciao.

Die Radio Tirol Sommerfrische live aus Oberndorf von den Bike Trails. Ja, der ein oder andere schaut ein bisschen schlampert aus jetzt vor lauter viel Gatsch auf den Hosen, auf den T-Shirts von den Trails. Zum Glück gibt's die Bike-Waschanlage und dann vielleicht auch noch die Waschanlage namens Dusche daheim. Und dann sind wir gerne wieder ready für die Radio Tirol Sommerfrische morgen. Großer Wandertag, es geht aufs Kitzbühlerhorn ab 10 hier in Radio Tirol und gerne auch, wenn Sie mitwandern morgen beim Kitzbühlerhorn. Bis dann, viert euch!

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2: Mit Martina Kofler im Studio. Die Neos verteidigen das geplante Klimagesetz der Regierung gegen die jüngste Kritik. Bis 2040 soll Österreich ja klimaneutral sein. Sanktionen sind allerdings keine vorgesehen, was etwa die Grünen kritisieren. Neos-Clubchef Yannick Schetti bezeichnet das Gesetz dennoch als Meilenstein und verweist auf verbindliche Notfallmechanismen.
3: Bedeutet, wenn Österreich den Zielplan der europäischen Klimavorgaben verlässt, dann sieht dieser Korrekturmechanismus vor, dass die Bundesregierung gesetzlich verpflichtet ist, binnen 6 Monaten zusätzliche Maßnahmen zu beschließen. Die Steuerungsgruppe hat dann 3 Monate Zeit für die Erstellung, die Bundesregierung hat 3 Monate Zeit für den Beschluss. Das ist ein fundamentaler Unterschied zu allem, was bisher war. Das ist echte Verbindlichkeit, endlich gesetzlich geregelt.
2: Sagt Neos-Clubchef Schetti. In 2 Wochen beginnt in Ostösterreich wieder die Schule und auch im kommenden Schuljahr werden mehrere kleine Schulen schließen. Laut Bildungsdirektion werden in Oberösterreich und der Steiermark je 3 Standorte aufgelassen oder mit anderen Einrichtungen zusammengelegt. In Salzburg wird 1 Schulstandort vorerst für 1 Jahr stillgelegt. Künstliche Intelligenz gilt als zentrale Technologie der Zukunft, um wettbewerbsfähiger zu werden. Die heimischen IT-Fachkräfte sind im europäischen Vergleich auch hochqualifiziert. Das zeigt eine neue Studie der Wirtschaftsuniversität Wien. Aber es gibt in Österreich zu wenige KI-Fachkräfte und viele von ihnen wandern zudem ins Ausland ab, berichtet Maria Kern.
4: Laut der Studie der WU Wien gibt es in Österreich rund 11.000 Fachkräfte für künstliche Intelligenz. Mit ihrem Wissen liegen diese Menschen europaweit auf Platz 3. Bei der Zahl der KI-Fachkräfte liegt Österreich aber nur auf Platz 19. Und fast jeder 5. KI-Experte wandert außerdem ins Ausland ab. Woran liegt das? Studienautor Andreas Schumacher.
5: Ja, zum einen ist es schon auch das Gehalt. Das andere ist aber durchaus auch bessere KI-Strukturen zu finden. Das heißt, Unternehmen, die mehr in KI investieren, mehr KI-Projekte, also in Summe ein spannenderes Umfeld.
4: Laut der Studie sollte Österreich mehr Ausbildungsplätze an Unis schaffen und Unternehmen besser über KI informieren. Denn derzeit gibt es in 9 von 10 Unternehmen keine KI-Experten.
2: Die Führung im Iran gibt sich auch nach Ankündigung neuer US-Sanktionen unbeeindruckt und droht Washington mit Vergeltung. Die USA planten wirtschaftlichen Terror, so der iranische Wirtschaftsminister im Staatsfernsehen. Die Feinde sollten sich auf einen Angriff einstellen. Vor der Südküste der griechischen Insel Kreta hat die Küstenwache erneut Dutzende Flüchtlinge aus Seenot gerettet. Nach Angaben der Behörden wurden 85 Migranten aus 2 Schlauchbooten nach Kreta in Sicherheit gebracht, wo sie registriert werden. Das waren die Nachrichten mit Martina Kofler.
6: Und wir sind beim Wetter. Die Freibäder, die sind leer, die Innenstädte sind voll. Heute gibt's Museumsstadt-Badewetter in Tirol. Den Österreich-Ausblick, den macht jetzt Jörg Stieber.
7: Größtenteils bleibt es stark bewölkt, die Sonne kommt meist nur vorübergehend hervor und es gibt einige Regenschauer, wobei sich der Schwerpunkt von Tirol langsam nach Salzburg und in die Obersteiermark verlagert. Auch einzelne Gewitter können dabei sein. Rund um die Alpen und ab jetzt auch ganz im Westen bleibt es in einigen Regionen dagegen trocken. Nur 15 Grad hat es in Achenkirch, 27 in Neusiedl. Morgen deutlich wärmer und insgesamt überwiegend sonnig, anfangs aber stellenweise Hochnebel und im Berg- und Hügelland noch einzelne Regenschauer und Gewitter.
6: Sicher unterwegs sind Sie mit dem Radio Tirol Verkehrsservice und da gibt es die gute Nachricht von der Hochkönigstraße. Die Unfallstelle zwischen Reitham und St. Johann ist geräumt, alles wieder frei. Keine weiteren Meldungen, also bestens gute Fahrt. Servus am Nachmittag, hallo und grüß Gott am Dienstag. Viel Musik auch heute wieder dabei. Für alle mit Urlaubs-Jetlag, also für die der Urlaub zu kurz war oder die noch gar nicht waren oder wo er schon zu lang vorbei ist. Urlaubsfeeling gibt es auch gleich bei uns. Musik aus Italien, Peppino di Capri, Martin Saint-Tropez, Twist. Das macht immer gute Laune und wird auch nochmal geschmeidig ein in diesen Nachmittag mit dem Bilgeri und seinem Video live.
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1: Das war ein Zirkus in der Stadt, im wahrsten Sinne des Wortes, mit Clowns und Straßentheater. Eine lebendige Bühne voller Magie erschafft auch heuer wieder das Graboldi-Festival. Wir haben es schon gesehen oder vielleicht ist es Ihnen aufgefallen, mit Hochseilakrobatik in der Innenstadt und zum Beispiel Akrobatik am Marktplatz. Artistinnen sind da durch die Innenstadt gelaufen und haben verschiedene Acts gemacht und aufgeführt. Das war der Auftakt und heute geht's weiter. Franziska Hauser vom Organisationsteam vom Graboldi Festival ist bei uns. Hallo, schönen Nachmittag.
2: Hallo, einen wunderschönen Nachmittag.
1: Franziska, du bist selber Akrobatin und bist gerade beim Herrichten. Ein bisschen stressige Zeit, ein stressiger Nachmittag für dich, weil es geht gleich
2: genau
1: los, oder?
2: Ihr erwischt mich tatsächlich in der Garderobe, weil ich mich eben für die große Parade fertig mache, die wir trotz ein bisschen Nieselregen machen werden. Mhm. Wir sind ja nicht aus Zucker.
1: Wann geht's los heute?
2: Es geht also los, marschiert wird um 15.30 Uhr. Es wird sich schon um 15 Uhr gesammelt. Mhm. Und es werden Clowns und Akrobaten, Stelzengeher vor Ort sein. Natürlich auch mit viel Musik begleitet werden wir einziehen von der Innenstadt, den wir ja am Wochenende bespielt haben, in den Raboldi-Park, mhm, wo wir dann den Rest der Woche bleiben.
1: Also eine bunte Parade durch die Stadt. Und was ist im Raboldi-Park dann zu sehen?
2: Wenn wir am Raboldi-Park ankommen, dann gibt es eben die Graboldi-Eröffnungsfeier, mhm, wo alle herzlich eingeladen sind, das anzuschauen. Da sind auch verschiedene Acts zu sehen. Und dann geht es ziemlich im Anschluss mit einem Zeltprogramm weiter. Nämlich als erstes um 18 Uhr haben wir die Gruppe Charivaris mit H. Scharf, heißt mhm, die Vorführung, mhm, und ist für Menschen zwischen 6 und 106 Jahren
1: also
2: konzipiert.
1: Das ganze Programm eigentlich, das sich jetzt bis Sonntag zieht, das geht ja für die ganze Familie, oder?
2: Ja, es stehen schon immer Altersangaben dabei, mhm, aber das heutige Programm ist schon mal auf jeden Fall für Kinder auch anschaubar.
1: Also am besten, wir können jetzt leider, Franziska, nicht das ganze Programm aufzählen, aber graboldi.at, da findet man das ganze Programm, kann man auch Karten sich holen und ich habe schon einmal reingestöbert. Es sind auch internationale Zirkuskünstler, auf die wir uns dann freuen dürfen in Innsbruck dabei.
2: Absolut, absolut. Wir sind ja ein Zirkusfestival der neuen Art und haben natürlich Artisten aus der ganzen Welt eingeladen. Es gibt Argentinier, Italiener, Schweden, also
1: Humor, Akrobatik und internationale Künstler mit dabei. Also ein Festival in Innsbruck, wo man unbedingt einmal vorbeischauen sollte, oder?
2: Unbedingt, unbedingt. Der Park ist auch schon wunderschön hergerichtet und ja, unbedingt mal vorbeischauen. Eben, wie gesagt, das Programm ist massiv. Man kann es unter graboldi.at einsehen oder einfach zum Kassahaus kommen. Da ist die Maria und man kann sich ein Programmheft abholen.
1: Man wird es finden. Heute auf jeden Fall um 15.30 Uhr die Parade. Franziska, ich wünsche euch ein tolles Festival. Danke.
2: Dankeschön.
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0: mit Country, Fiddle und viel Harmonie. Crosby, Stills and Nash, Wasted on the Way. Das ist Radio Tirol mit den großen Hits. Dann machen wir gleich weiter. Davor aber jetzt alle Informationen. Sicher unterwegs mit dem Radio Tirol Verkehrsservice und ich wünsche gute Fahrt. Wir haben aktuell keine Meldungen.
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2: Mit Nathalie Wander einen angenehmen Nachmittag. Ab Herbst geht der Prozessreigen gegen Signa-Gründer René Benko weiter. Am 22. und 23. September gibt es zuerst eine Prozesswiederholung. Dann muss der zuletzt vom OGH gekippte Teilfreispruch Benkos rund um den Vorwurf unrechtmäßiger Mietvorauszahlungen in Höhe von rund 360.000 Euro für eine Villa in Innsbruck neu verhandelt werden. Im Oktober soll dann ein neuer Prozess wegen schweren Betrugs und betrügerischer Krida starten. Petra Pichler mit einer Vorschau.
3: Beim neuen Prozess, der ab Oktober verhandelt werden soll, geht es um die zuletzt von der Vika SDA eingebrachte Anklage. Dabei steht der Vorwurf im Raum, dass Signa-Gründer René Benko die Familienstiftung des Unternehmers und Signa-Investors Hans-Peter Haselsteiner um 5 Millionen Euro geschädigt haben soll. Ein zweiter Vorwurf dreht sich um ein für Benko maßgefertigtes Gewehr im Wert von 80.000 Euro, das dieser vor den Gläubigern verborgen haben soll. In der 27-seitigen Anklageschrift, die dem ORF vorliegt, führt die WKSDA auch zahlreiche Zeugen an. Die Benkos Darstellung, er sei nicht der Machthaber der Signa-Gruppe gewesen, sondern nur Berater, widersprechen. Benko selbst weist die Vorwürfe zurück. Sein Anwalt Norbert West zeigt sich angesichts des Prozessstarts im Oktober zuversichtlich, dass die Anklageschrift vollumfänglich entkräftet werden kann.
2: Barbara Plattner wird neue Chefin der Tirol-Werbung. Die 38-jährige Osttirolerin ist seit 4 Jahren Geschäftsführerin von Innsbruck Tourismus. Sie habe im Hearing mit einer klaren Vision für die künftige Ausrichtung der Landestourismusorganisation mit strategischer Expertise und einem ausgeprägten Verständnis für das Zusammenspiel im Tiroler Tourismussystem überzeugt, heißt es in einer Aussendung des Landes. Die Alpine Forschungsstelle der Universität Innsbruck in Obergurgl feiert heuer ihr 75-jähriges Jubiläum. Seit 1951 hat die Universität im hinteren Ötztal mit der Außenstelle einen fixen Standort. Durch die lange Forschungstradition gibt es heute Daten, die Jahrzehnte zurückreichen. Interessant ist das unter anderem für die Klimaforschung. So begann laut dem wissenschaftlichen Koordinator bereits vor den 1950er Jahren eine detaillierte Beobachtung des Blockgletschers am Hochebenkar, erzählt Nikolaus Schallhardt.
4: Der Blockgletscher ist ja die offensichtlichste Form, weil man weiß, wie es ausschaut, von Permafrost. Und der ereilt durch die Erderwärmung jetzt eben gerade das Schicksal, dass hier das Eis rausschmilzt und dass der sehr, sehr instabil wird, was natürlich auch für Wanderinfrastruktur unterhalb des Blockgletschers relevant ist. Da ist ein schon sehr, sehr langes Monitoring am Laufen, das eigentlich schon 1938 mit Messungen begonnen hat. Damit ist dieser Blockgletscher eigentlich einer der am besten und längsten untersuchtesten Blockgletscher weltweit.
2: Sagt der wissenschaftliche Koordinator. In Kombination mit den historischen Daten wollen Forscherinnen und Forscher heute klären, wie sich der Gletscher talwärts bewegt.
0: Und wir sind beim Wetter. Die Sonne, die tut sich heute schwer am Nachmittag. Teilweise regnet es. Meist ist es dicht bewölkt und nur ganz zögerlich kommt sie zwischendurch kurz heraus. Am ersten aktuell schon im Oberland, aber nach und nach sollten die Regenschauer weniger werden, weiterziehen und die Wolken auch ein bisschen auflockern bis zum Abend hin. Temperaturen, die 20 Grad erreichen wir momentan nur in Landeck. 19 Grad messen wir in Meierhofen und Lienz. 18 Grad sind es in Kirchdorf und in Brutz und auch in Innsbruck. Regnerische 18 Grad. Wie geht's morgen am Mittwoch weiter? Da wird es wärmer und vor allem etwas sonniger sein mit einem Mix aus Meersonne und Wolken und ein paar Regenschauern oder Gewittern. Vor allem am Nachmittag geht es durch den Tag. Temperaturen erreichen wieder bis zu 30 Grad. Und mit Föhn gibt es auch Donnerstag dann wieder bis zu 32 Grad. Das waren die Wetteraussichten. Jetzt gibt es, wie versprochen, die großen Hits. Mit Tipa und Shiner in Your Hand machen wir weiter.

0: Luisa Fernandez und Peter Kent mit E2 in Radio Tirol an diesem Dienstagnachmittag. Und Sie kennen das sicher auch. Man hängt nach dem Wäschewaschen seine Socken auf und dann ist nur mal einer da. Die sockenschluckende Waschmaschine, das gibt es in vielen Tiroler Haushalten. Aber was ist passiert, wenn plötzlich nur mehr ein Schuh da ist? In Wien ist das passiert. Und jetzt ist aber der Täter ausfindig gemacht worden, Roberta Hofer.
1: Ja, ein kleiner Fuchs hat die Schuhe gestohlen. Wochenlang hat eine Wienerin in ihrem Garten immer wieder einzelne Schuhe gefunden. Nicht ihre eigenen wohlgemerkt. Ein großes Rätsel. Und jetzt hat sie einen jungen Fuchs bei diesen Schuhen gesichtet. Junge Füchse sind

0: zurückbekommen.
1: Was mir ein bisschen wundert bei der ganzen Geschichte, Füchse können offensichtlich, also sagt man, 400 Mal besser riechen als Menschen. Warum die sich gerade alte Schuhe zusammensammeln?
0: Spinkelschuhe. Vielleicht ein anderer Geschmack, wenn es um Parfums geht.
1: Das ist eine andere Geschichte. Die tun wir jetzt nicht auf. Jetzt machen wir mit den großen Hits weiter. You never walk alone.

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1: Mit Martina Kofler. Schönen Nachmittag. Nach dem Vorstoß der SPÖ für eine rasche Verschärfung des Sexualstrafrechts kommt heute Zustimmung vom Koalitionspartner ÖVP. Künftig soll bei sexuellen Handlungen ja Schweigen nicht mehr als Zustimmung gelten dürfen. Für ein Einverständnis müssen das beide Seiten explizit sagen. ÖVP-Familienministerin Claudia Bauer meint dazu:
2: Wenn es zur Verschärfung im Sexualstrafrecht kommt, und das würde ich sehr begrüßen, wir brauchen hier ganz klare Strafen und müssen weg hier von einer Stigmatisierung der Opfer hin zu harten Maßnahmen gegenüber Tätern. Und da kann es nicht sein, dass es ja zu Freisprüchen kommt oder zu milden Strafen. Das ist ganz klar. Hier war eine Arbeitsgruppe auch angekündigt, vor einigen Monaten schon. Zu dieser wurde jetzt auch eingeladen, wo wir eben darüber breiter diskutieren, zu welchen Verschärfungen es im Sexualstrafrecht auch kommen kann und wird. Was das konkrete Nur-Ja-ist-Ja-Prinzip betrifft, ich habe mich hier nie dagegen ausgesprochen,
1: sagt Familienministerin Bauer. Auch die NEOS sind für eine Gesetzesverschärfung, fordern aber zusätzliche Maßnahmen, um die Verurteilungsrate zu erhöhen. In den kommenden Tagen wird es noch einmal richtig heiß und besonders für ältere Menschen ist die Hitze herausfordernd. 2 Monate lang hat die Universität für Bodenkultur in Wien Raumtemperatur und Luftfeuchtigkeit in 12 Wohnungen von Wiener Seniorinnen und Senioren gemessen. Das Ergebnis: in den meisten hatte es zeitweise mehr als 30 Grad. Mehr von Petra Bichler.
3: Ältere Menschen sind besonders von Hitze betroffen. Sie ziehen sich oft tagelang in ihre Wohnungen zurück. Doch diese sind oft nicht fit für Extremtemperaturen, sagt Greenpeace-Experte Marc Dengler.
4: Dementsprechend verwandeln sich wichtige Schutzräume in Backöfen.
3: Seniorinnenvertreterin Ingrid Korosek fordert rasche Maßnahmen der Regierung. Ziel müsse sein,
5: dass das Kühlen im Sommer genauso rechtlich abgesichert werden muss wie das Heizen im Winter.
3: Greenpeace fordert eine Sanierungsoffensive von Klimaminister Norbert Totschnig, ÖVP, und von SPÖ-Wohnminister Andreas Babler, dass Hitzeschutz im Mietrecht verankert wird.
1: Mit einer ungewöhnlichen Aktion hat der Mitteldeutsche Rundfunk vor den Folgen einer möglichen AfD-Regierung in Sachsen-Anhalt gewarnt. Statt Nachrichten aus dem Bundesland war gestern Abend sekundenlang ein schwarzer Bildschirm zu sehen. Der Sender wollte damit auf ein Wahlkampfversprechen der AfD hinweisen. Die Partei möchte nämlich den Rundfunkstaatsvertrag mit dem MDR im Fall eines Wahlsiegs in Sachsen-Anhalt sofort kündigen. Ein betrunkener Autofahrer hat auf seiner Fahrt durch eine Kneipenmeile im portugiesischen Badeort Albufeira an der Algarve heute Nacht 12 Menschen verletzt. Eines der Opfer schwebt in Lebensgefahr. Die Polizei wollte den 35-Jährigen in den frühen Morgenstunden zuvor anhalten. Stattdessen gab er Gas und raste durch die bekannte Partymeile. Er wurde festgenommen und angezeigt. Das waren die Nachrichten mit Martina Kofler.
6: Und wir sind beim Wetter. Ein oft nasser Nachmittag in Tirol. Wie nass es bleibt und wo es auftrocknet, Jörg Stieber hat das Österreichwetter für uns.
7: Mit vielen Wolken und einigen Regenschauern geht es durch den Nachmittag. Die meisten Schauer gehen im Tiroler Unterland, in Salzburg und der Obersteiermark nieder. Auch einzelne Gewitter können dabei sein. Rund um die Alpen und ganz im Westen bleibt es in einigen Regionen trocken. Im Südosten gibt es jetzt auch ein größeres Sonnenfenster. 28 Grad hat es in Zwerndorf, nur 16 in Alpbach. Morgen dann deutlich wärmer und insgesamt überwiegend sonnig. Anfangs aber stellenweise Hochnebel und im Berg- und Hügelland noch einzelne Schauer und Gewitter.
6: Grüß Gott und gute Fahrt. Sicher unterwegs sind Sie mit dem Radio Tirol Verkehrsservice. Wir haben hier keine Meldungen aktuell. Alles bestens. Einen erfolgreichen Nachmittag am Dienstag wünsche ich, die Maria Bettina hier. Ich mache ein bisschen Regenmusik zum Wetter passend. Crowded House, Weather with You. Aber das Wetter ist, wie es ist. Was wirklich zählt, das hat gleich Nick B.
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6: Die großen Hits am Nachmittag in Radio Tirol. Und den Anfang macht Adriano Celentano.

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1: Radio Tirol hier an diesem Dienstagnachmittag. Die Lässigkeit in Person, wie er da so am Piano gelehnt hat, vielleicht ein Glasl Whisky in der Hand. Dean Martin, der große Hollywood-Schauspieler, war auch Sänger und dieser Song hat ihn berühmt gemacht. Everybody loves somebody.
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0: Schönen Nachmittag, Tirol. Grüß Gott auch ins Auto. Sicher unterwegs sind Sie mit dem Radio Tirol Verkehrsservice und es schaut gut aus. Es sind uns aktuell keine Störungen gemeldet. Kann weiter gern so bleiben. Kommen Sie sicher ans Ziel.
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2: Mit Nathalie Wander einen angenehmen Nachmittag. Die Polizei hat im Raum Kufstein einen Drogenring ausgeforscht. Die Beschuldigten sollen seit Anfang letzten Jahres 39 Kilo Cannabis und 2 Kilo Kokain in Umlauf gebracht haben. 3 Männer wurden in die Justizanstalt Innsbruck eingeliefert, berichtet Diana Feudl.
3: 5 Männer im Alter zwischen 22 und 23 Jahren stehen im Verdacht, größere Mengen an Kokain und Cannabiskraut über den Grenzübergang Kiefersfelden nach Tirol eingeführt und verkauft zu haben. Sie wurden im April nach Anordnung der Staatsanwaltschaft Innsbruck festgenommen. Bei den anschließend durchgeführten Hausdurchsuchungen wurden elektronische Beweismittel, Geld, Drogen und Schusswaffen sichergestellt. 3 Österreicher wurden in die Justizanstalt Innsbruck eingeliefert, ein Rumäne und ein Deutscher auf freiem Fuß angezeigt. Im Zuge der Ermittlungen wurden 4 weitere Männer festgenommen, 3 davon in die Justizanstalt eingeliefert. Auch bei ihnen wurden Drogen gefunden. Insgesamt soll die Gruppe 2 Kilo Kokain und 39 Kilogramm Cannabis in Umlauf gebracht haben.
2: Das Land hat heute das Befahrungsverbot für die Ötztaler Ache auf die gesamte Ache ausgeweitet. Konkret sei im Flussabschnitt unterhalb von Sölden eine höhere Konzentration von E. coli-Bakterien bestätigt worden, hieß es. Damit darf weiterhin Wassersport wie etwa Raften auf der Ache nicht ausgeübt werden. Auch für Hunde sei Baden in der Ache oder Trinken des Wassers derzeit nicht empfehlenswert, heißt es. Ursache für die Verschmutzung ist eine Moore, die das Klärwerk in Sölden stark beschädigt hat. Damit bleibt die bakterielle Belastung im Achenwasser groß. Die Alpine Forschungsstelle der Universität Innsbruck in Obergurgl feiert heuer ihr 75-jähriges Jubiläum. Seit 1951 hat die Universität im hinteren Ötztal mit der Außenstelle einen fixen Standort. Durch die lange Forschungstradition gibt es heute Daten, die Jahrzehnte zurückreichen. Interessant ist das unter anderem für die Klimaforschung. Bereits 1938 habe man mit einer Beobachtung des Blockgletschers am Hochebenkar begonnen, erzählt Nikolaus Schallhardt.
4: Der Blockgletscher ist ja die offensichtlichste Form, weil man weiß, wie es ausschaut, von Permafrost. Und der ereilt durch die Erderwärmung jetzt eben gerade das Schicksal, dass hier das Eis rausschmilzt und dass der sehr instabil wird, was natürlich auch für Wanderinfrastruktur unterhalb des Blockgletschers relevant ist. Da ist ein schon sehr, sehr langes Monitoring am Laufen, das eigentlich schon 1938 mit Messungen begonnen hat. Damit ist dieser Blockgletscher eigentlich einer der am besten und längst untersuchtesten Blockgletscher weltweit.
2: Sagt der wissenschaftliche Koordinator. In Kombination mit den historischen Daten wollen Forscherinnen und Forscher heute klären, wie sich der Gletscher talwärts bewegt.
0: Zum Wetter jetzt bei uns in Radio Tirol. Großteils ist es bewölkt, vor allem im Unterland oder in Osttirol sind noch mehr Regenschauer dabei. Es wird aber auch hier im Laufe des Nachmittags jetzt trockener. Im Oberland ist es oft schon trocken und die Wolken lockern etwas auf. Die Sonne kommt heraus, auch in Innsbruck aktuell Sonnenstrahlen und 20 Grad. 20 Grad messen wir auch in Landeck. Reute 18, Kufstein 18 und in Lienz aktuell 19 Grad. Also mit diesem Mix aus Wolken, ein paar Regenschauern noch und etwas Sonne zwischendurch geht es in Richtung Feierabend. Morgen am Mittwoch bleibt es wechselhaft, aber insgesamt wird es sonniger und trockener ausfallen als heute. Etwas Nebel kann in der Früh lästig sein, aber untertags geht es dann mit einem Mix aus mehr Sonne, ein paar Wolken und ein paar Regenschauern oder Gewittern, vor allem am Nachmittag durch den Tag. Temperaturen, morgen wird es wärmer, immerhin wieder bis 30 Grad und Föhn gibt es dann ab Donnerstag und der bringt uns bis zu 32 Grad.
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0: Informationen haben wir Sie versorgt. Jetzt wieder die großen Hits. Ganz tolle Liste habe ich da für Sie. Tina Turner ist jetzt dran. Dann gibt es Neil Diamond, Richard Sanderson mit Reality, Wolfgang Ambros, Lynn Anderson, Rose Garden oder Bruce Springsteen, Tougher Than the Rest. So geht's mit uns durch den Nachmittag. Ich freue mich, dass Sie dabei sind.
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0: Wolfgang Ambros im Dienstagnachmittag bei Radio Tirol. Und jetzt wird Sommer gefrischt. David Steiner in der Radlroßhose. Bikerlebnisse waren heute angesagt. Mit der Sommerfrische waren wir im schönen Oberndorf und wie gewohnt aktiv. Machst du mit dem Sommerfrische-Team morgen auch weiter, David?
1: Ja, runter vom Radl und rein in die Wanderschurch, weil von unserem heutigen Sommerfrische-Stopp hier in Oberndorf, da sehen wir direkt hinauf zum großen Sender am Kitzbüheler Horn. 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Wo gibt's schöne Aussichten? Wo gibt's vielleicht eine lässige Sonnenuntergangstour? Welche Hütten haben noch offen? Was ist zu erleben rund ums Kitzbüheler Horn? Und wir schnuppern hinein in den Alpenblumengarten. Über 400 hochalpine Pflanzen wachsen dort oben. Und wir sind morgen mittendrin mit der Radio Tirol Sommerfrische am Kitzbüheler Horn.
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0: Hallo im Dienstag-Arbeitsnachmittag mit Radio Tirol. Auch bei uns wird fleißig gearbeitet für die Fernsehsendungen heute am Abend. Und dazu schauen wir gleich nach Südtirol. Ein Zuhause zu finden wird auch in Südtirol für viele Menschen immer schwieriger. Jetzt soll einmal geschaut werden, was leer stehen würde. Es werden die Leerstände erhoben, Manuela Font davon.
1: Ja, die Nachfrage nach Wohnungen ist groß. Grund und Boden sind aber knapp, die Preise hoch. Neue Wohnanlagen entstehen zwar vielerorts, doch diese decken kaum den Bedarf. Daher sollen leerstehende Gebäude stärker genutzt werden. Aber nicht jede ungenutzte Wohnung ist eben sofort verfügbar. Welche Probleme es dabei gibt, das zeigen wir Ihnen am Abend.
0: Zurück nach Tirol. Wichtige Frage: Wer wird verantwortlich sein für die Werbung für unser schönes Tirol? Und seit Mittag ist es fix. Barbara Plattner soll neue Chefin der Tirol-Werbung werden. Die bisherige Geschäftsführerin von Innsbruck soll im Frühjahr auf Karin Seiler an der Spitze nachfolgen. Das ist auch heute Thema in Tirol heute mit Klaus Schöner. Hallo.
2: Ja, hallo. Damit hat das Warten jedenfalls ein Ende, nachdem Karin Seiler zuletzt angekündigt hatte, dass sie sich nicht mehr bewerben wird. Ja, und jetzt geht es auch um die Frage, welche Erwartungen denn hochrangige Touristiker an die designierte Leiterin und die Tirol-Werbung haben. Dazu gab es heute auch spannende Antwort in einigen Regionen und mehr dazu sehen Sie dann am Abend im Fernsehen.
0: Eine große Position, die Sie da antritt. Wir wünschen alles Gute und Ihnen einen schönen Nachmittag und einen schönen Fernsehabend.

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1: Mit Martina Kofler im Studio. Mädchen mit Integrationshintergrund in Österreich wachsen oft mit Rollenbildern und Vorstellungen ihrer Eltern auf, was zu Konflikten führen kann. Damit Pädagogen und Pädagoginnen wissen, wie sie damit umgehen sollen, wird jetzt in den Schulen ein Handbuch mit Handlungsempfehlungen ausgegeben. Mehr von Saskia Wienenbos.
2: Lehrkräfte könnten Herausforderungen, mit denen vor allem Mädchen mit Migrationshintergrund konfrontiert sind, oft besonders früh erkennen, erklärt Mario Bugel-Havlis, Direktor der Mittelschule Josef-Enslein-Platz in Wien-Favoriten.
3: Sie sehen, wenn sich ein Mädchen zurückzieht, wenn die Leistung eines Mädchens abfällt. Und wichtig ist, da nicht gleich zu urteilen, sondern genau hinzusehen.
2: Es gehe darum, gerade diesen Mädchen, die mit Erwartungen von Familie und sozialem Umfeld aufwachsen, in der Schule eine Perspektive zu geben. Für Integrationsministerin Claudia Bauer, ÖVP, ist klar.
4: Jedes der 800.000 Mädchen in Österreich, egal ob mit oder ohne Migrationshintergrund, hat das Recht, in Österreich frei und selbstbestimmt aufwachsen zu können.
2: Selbstbestimmung beginnt damit, dass Mädchen ihre Möglichkeiten und Rechte kennen und auch wissen, wo man sich hinwenden kann, wenn man Schutz sucht.
1: Die Ukraine hat nach Angaben von Präsident Zelensky eine geringe Anzahl von US-Patriot-Abwehrraketen erhalten. Zur genauen Anzahl der Raketen oder den Geberländern sagte Zelensky nichts. Bei einem ukrainischen Drohnenangriff auf das von Russland kontrollierte AKW Saporischschja sollen unterdessen zwei Arbeiter verletzt worden sein. Ob es Schäden an der Anlage gibt, ist nicht bekannt. Nach dem Zusammenstoß zweier Kleinflugzeuge gestern in der Nähe des Flugplatzes Krems-Gneixendorf laufen die Ermittlungen zur Unglücksursache. Die Wracks der abgestürzten Maschinen wurden mittlerweile sichergestellt. Eine Obduktion der beiden tödlich verunglückten Piloten wurde angeordnet. Campingurlaube in Österreich erfreuen sich weiterhin großer Beliebtheit. Allerdings, das Niveau lag bisher ein wenig unter dem Rekordwert des vergangenen Jahres. Das beliebteste Bundesland zum Campen ist Tirol. Mehr von Cornelia Krebs.
5: Auch wenn einzelne Monate heuer wetterbedingt schwächer ausfielen, zeige die Entwicklung, dass die Nachfrage nach Campingurlaub in Österreich ungebrochen hoch sei, hieß es heute vom österreichischen Campingclub. Im ersten Halbjahr blieb das Niveau mit ca. 2,9 Millionen Nächtigungen auf heimischen Camping- und Stellplätzen weiter hoch, lag aber 3,6% unter dem Rekordniveau des Vorjahres. Besonders stark haben sich die Monate Februar und Mai entwickelt. Während der Mai mit knapp 790.000 Nächtigungen und einem Plus von 37,5% gegenüber dem Vorjahresmonat besonders stark ausfiel, sorgten April und Juni dann für Rückgänge bei den Nächtigungszahlen. Tirol ist das beliebteste Land für Campingurlaube. Dahinter folgen Kärnten, Salzburg und die Steiermark.
1: Japan greift angesichts immer heißerer Sommer zu ungewöhnlichen Mitteln. Eine Art Kühlschrank für Menschen soll jetzt Arbeitern auf Baustellen, in Fabriken und Lagerhäusern schnelle Abkühlung verschaffen. In dem Schrank herrschen 15 Grad. Das waren die Nachrichten mit Martina Kofler.
6: Und hallo im beliebtesten Campingland, wie wir gehört haben, geliebtesten Campingbundesland. Aber auch heute müssen sich die Camper gut anziehen, die Temperaturen eher hinter den Erwartungen zurück. Es hat nur 17 Grad momentan in Meierhofen oder auch in Virgen in Osttirol derzeit 15 Grad. In Haiming momentan 19 Grad, das ist aber schon am oberen Ende, sonst bleiben die Temperaturen eher im unteren Bereich. Nauders zum Beispiel 15 Grad, auch da in Schmirn 14 Grad. Es ist eher frisch heute in Tirol. Wie es weitergeht mit dem Wetter, das hat Jörg Stieber jetzt bei uns.
7: Auch in den nächsten Stunden dominieren die Wolken und es gibt einige Regenschauer. Die meisten im Tiroler Unterland, in Salzburg und der Obersteiermark. Aber auch im Osten werden sie jetzt vorübergehend ein bisschen häufiger. Die Regenmengen bleiben aber gering. 27 Grad hat es in Gas am Kamp, nur 16 in Aflenz. Morgen dann deutlich wärmer mit 23 bis 30 Grad und insgesamt überwiegend sonnig. Anfangs aber stellenweise Hochnebel, außerdem einige Wolken und im Berg- und Hügelland einzelne Schauer und Gewitter.
6: Sicher unterwegs sind Sie mit dem Radio Tirol Verkehrsservice und da brauchen Sie ein bisschen Geduld. Auf der Zillertalstraße ein Plus von 20 Minuten, taleinwärts von Strass bis Fügen. Ansonsten keine weiteren Staus. Wünsche Ihnen gute und vor allem sichere Fahrt.
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6: Der Dienstagnachmittag. Willkommen.
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6: Das wäre ich. Wir haben den 25. August. Die Kürbisse stehen längst am Straßenrand. Die Lebkuchen liegen schon wieder im Supermarktregal. Untrügliche Zeichen der Sommer und die Ferien gegen dem Ende zu.
9: Für mich ist es traurig.
6: Ja, viele jammern schon ein bisschen, gell? Aber ein Abschied, der mehr Spaß macht. Wir freuen uns auf den Feierabend.
10: Super.

0: Radio Tirol hier um 3:15 Uhr. Vor genau 75 Jahren hat sie begonnen, die Geschichte der Universität Innsbruck in Obergurgl. 1951 gründet der Innsbrucker Geograf und Sporterzieher Wolfgang Burger eine Außenstelle der Uni auf 2000 Metern Seehöhe. Bis heute treffen hier herkömmliche Urlauberinnen und Urlauber auf Alpinsportler und Forschende. Theresa Kleinheinz hat zum Jubiläum die Tochter des Gründers getroffen.
1: In den späten 1940er Jahren verfolgt Wolfgang Burger die Idee, die Universität Innsbruck hinaus ins Gebirge zu bringen. Er sieht sich in der Wattener Lizum um und auf der Eppzieler Alm. Beide Standorte klingen vielversprechend, es wird aber nichts daraus, erzählt seine Tochter Eva Burger. Und dann
2: hat aber der Landesbaudirektor gleich auch empfohlen, ja, ob man denn schon wüsste, was da für Gebäude gibt, ja, in Obergurgl. Und wenige Tage drauf ist man da herein und war begeistert und hat eben gesehen, was da für Zollgebäude sind, die man eben bestens nützen könnte.
1: Es sind imposante alte Steingebäude, die an einer Geländekante im hinteren Ötztal thronen. Keine 1,5 Jahre später werden die Alpine Forschungsstelle und das Bundessportheim eröffnet. Das Zentrum vereint Tourismus, Sport und Wissenschaft unter einem Dach. Ein spannender Ort, an dem Eva Burger aufwächst.
2: Die war also international gefragt, diese Städte. Wissenschaftler aus verschiedensten Bereichen bis zu Ärzten, die da die Auswirkungen des Höhensports auf die Gesundheit untersucht haben. Und Biologen, Geologen. Ich habe selber als Jugendliche auch mitgehen dürfen bei Exkursionen im Gelände und habe das sehr genossen.
1: Sobald Schnee liegt, tummeln sich hier in ihrer Kindheit angehende Skilehrerinnen und Lehrer bei der Ausbildung.
2: Die Skilehrer haben mich darauf mitgenommen, da hat man Schuss fahren können darunter. Mit 4 Jahren bin ich meine erste Skitour gegangen, bitte sehr, aufs Telefonhüttl, da unterwegs zwischen Wieshütte. Da war ich gleich begeistert, also das wollte ich weitermachen.
1: Bis heute hält die Universität an der Vision Wolf Burgers fest.
2: Das ist ganz in seinem Sinne. International kommen die Leute her, die Wissenschaftler, die Studierenden. Auch eben Gastfreundschaft wird groß gepflegt, das war ja auch immer sehr seines.
1: Sagt die 70-jährige Innsbruckerin 75 Jahre, nachdem ihr Vater das Universitätszentrum Obergurgl ins Leben gerufen hat. Bis heute ist es eine Konstante im hinteren Ötztal.
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Auf den Country Roads durch den Nachmittag mit John Denver in Radio Tirol. Schönen Nachmittag am Dienstag, liebe Gäste im Land, auch euch einen feinen Tag im Urlaub. Und ich kann das gut nachvollziehen. Wenn du in Tirol bist und dann meinst, der Kellner in der Lederhose ist ein pfiffiger Tiroler, dabei kommt er aus Leverkusen oder Leipzig. Die Steffi Berger, die hat schon vor Jahren ein Lied über dieses Thema geschrieben. Sie war halt in Mallorca. Flamenco Turistico. Auf geht's! 25 Minuten nach 4.

0: Breakfast in America um 4:30 bei uns in Radio Tirol.
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0: Schaut gut aus auf den Tiroler Straßen. Wir haben nur eine Meldung, die kommt von der Zillertalstraße. Taleinwärts gibt es dichten Verkehr von Straß bis Fügen. Müssen Sie etwa 15 Minuten mehr einplanen. Gute und sichere Fahrt.
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3: Mit Nathalie Wander einen angenehmen Nachmittag. Im Herbst geht der Prozessreigen gegen Signa-Gründer René Benko weiter. Im September wird der zuletzt vom OGH gekippte Teilfreispruch Benkos rund um den Vorwurf unrechtmäßiger Mietvorauszahlungen in Höhe von rund 360.000 Euro für eine Villa in Innsbruck neu verhandelt. Im Oktober soll dann ein neuer Prozess wegen schweren Betrugs und betrügerischer Krida starten. Petra Pichler hat eine Vorschau.
4: Beim neuen Prozess, der ab Oktober verhandelt werden soll, geht es um die zuletzt von der Vika SDA eingebrachte Anklage. Dabei steht der Vorwurf im Raum, dass Signa-Gründer René Benko die Familienstiftung des Unternehmers und Signa-Investors Hans-Peter Haselsteiner um 5 Millionen Euro geschädigt haben soll. Ein zweiter Vorwurf dreht sich um ein für Benko maßgefertigtes Gewehr im Wert von 80.000 Euro, das dieser vor den Gläubigern verborgen haben soll. In der 27-seitigen Anklageschrift, die dem ORF vorliegt, führt die WKSDA auch zahlreiche Zeugen an, die Benkos Darstellung, er sei nicht der Machthaber der Signa-Gruppe gewesen, sondern nur Berater, widersprechen. Benko selbst weist die Vorwürfe zurück. Sein Anwalt Norbert West zeigt sich angesichts des Prozessstarts im Oktober zuversichtlich, dass die Anklageschrift vollumfänglich entkräftet werden kann.
3: In Kirchberg sollte das Trinkwasser vorsorglich 3 Minuten lang abgekocht werden. Grund sind E. coli-Bakterien, die gestern bei einer standardmäßigen Überprüfung des Trinkwassers gefunden wurden. Die Überschreitung des gesetzlich erlaubten Wertes sei aber nur leicht, so Vizebürgermeister Josef Eisenmann. Und auch bei der Suche nach der Verunreinigung sei man schon nah dran.
5: Wir haben Messungen, wo wir schon so ein bisschen eine Punktlandung haben, wo man sagt, ja okay, das sind Bereiche, da könnte es sein. Im Prinzip ist es so, dass unser Wassermeister jetzt beauftragt ist, diese Einsickerquellen zu lokalisieren und dann wird sofort wieder eine Trinkwasserprüfung durchgeführt. Das heißt, wir werden versuchen, diese Kolibakterien auszuspülen.
3: So der Vizebürgermeister. In einem ersten Schritt wird nun der Hochbehälter gereinigt. Ein 49-jähriger Mann ist gestern in Obernberg am Brenner bei Arbeiten auf einem Dach verletzt worden. Eine 80 bis 90 Kilogramm schwere Deckenplatte löste sich aus ungeklärter Ursache von einem Kran und fiel auf den Einheimischen. Der 49-Jährige stürzte daraufhin 3 Meter auf den Betonboden ab. Er wurde mit dem Rettungshubschrauber in die Klinik geflogen.
0: Zum Wetter noch. Ein regnerischer Dienstagnachmittag in Tirol. Die Temperaturen nur zwischen 15 Grad in Seefeld und etwa 20 Grad in Lienz. Es ist meist dicht bewölkt, oft regnet es noch. Nur im Ladnecker Raum schaut es etwas besser aus. Da ist es schon trockener. Zum Abend hin sollte es tirolweit dann auftrocknen. Dann ziehen die Regenwolken weiter. Und morgen am Mittwoch wird es etwas sonniger sein mit einem Mix aus Meersonne. Aber auch Wolken bleiben uns erhalten in der Früh, auch etwas Frühnebel. Und untertag sind Regenschauer oder Gewitter auch morgen nicht ganz ausgeschlossen, vor allem am Nachmittag. Aber die Temperaturen, die legen auf alle Fälle zu. Morgen erreichen wir wieder bis zu 30 Grad. Und ganz warm wird es dann ab Donnerstag. Da gibt es mit Föhn wieder bis zu 32 Grad. Fast wie in Spanien, gell? Hitzepool in Europa, Spanien. Aber jetzt bei uns Latin Lover Julio Iglesias mit Amor, Amor, Amor.

0: Du hast ja gleich auf Liebe gemacht, singt Herbert Grönemeyer in Radio Tirol. Liebe inklusive, so heißt eine neue Fernsehdoku aus dem Landesstudio Tirol. Es geht um Menschen mit Behinderung und Liebe, Sexualität und Partnerschaft. Diana Feudl ist jetzt bei mir. Du hast den Film mit deinem Team gestaltet. Kannst du uns mehr erzählen?
1: Ja, wir erzählen die Liebesgeschichte von drei Paaren und die Geschichte von einem Single, der also noch auf der Suche nach der Liebe ist, wie sie sich kennengelernt haben, was ihre Beziehung ausmacht, aber auch inwieweit Vorurteile und Stigmatisierungen ihnen das Leben ein bisschen schwerer machen.
0: Und von welchen Vorurteilen erzählen denn die Paare?
1: Ja, da haben wir Anita und Stefan zum Beispiel. Sie ist von Geburt an blind. Er hatte mit 18 Jahren eine Gehirnblutung. Die Behinderung sei beim Dating immer wieder ein Thema, erzählt Anita.
2: Man denkt sich so, mal nimmt mich die Person für den wahr, der ich bin, oder sieht er einfach nur meine Behinderung und die Blindheit, oder dass er denkt, dass er ständig helfen muss.
1: Ja, und auch Thomas und Sabine wünschen sich, gleich behandelt zu werden. Wenn man Sabine nach ihren Erfahrungen mit Vorurteilen fragt, kommt ihr sofort ein Erlebnis in den Sinn. Und zwar wurden bei einem Filmprojekt, bei dem sie mitgewirkt hat, Menschen mit auf der Straße befragt, ob Menschen mit geistiger Beeinträchtigung Kinder haben dürfen.
3: Wir haben es dir alle gesagt, die Menschen, was eine Beeinträchtigung haben, müssen sterilisiert werden. Und wo ich das gehört habe, sind mir die Tränen gekommen. Ich habe gesagt, warum ist die Welt so grausam?
4: Ich finde das furchtbar und auch nicht richtig. Warum sollen nicht wir mit Beeinträchtigung das gleiche Recht haben wie die Gesunden?
0: Heute Abend gibt es dieses Österreich-Bild von dir und deinem Team schon hier im Landesstudio auch zu sehen.
1: Genau, um 18 Uhr startet die Vorpremiere für alle Kurzentschlossenen.
0: Also es gibt noch Plätze, Sie können noch kommen. Sendetermin allerdings für alle, die es vielleicht nicht mehr schaffen heute, wann? Der 6. September, oder?

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2: Willkommen zum Journal um 5, das sind die Themen. Breite Kritik gibt es nach der Forderung von SPÖ-Chef Babler zur Abschaffung des Finanzierungsfonds für private Krankenanstalten. Der öffentlich-rechtliche Rundfunk in Deutschland protestiert mit einer ungewöhnlichen Maßnahme gegen die AfD und die Fußballerinnen der Austria Wien kämpfen in Norwegen um den Einzug in die Champions League. Im Journalstudio begrüßt sie Martina Kofler. Dass SPÖ-Chef Andreas Babler den Finanzierungsfonds für private Krankenanstalten, kurz BRIKRAF, abschaffen will, sorgt für Wirbel. Babler hat im ORF-Sommergespräch gestern unter anderem gesagt, dass damit in den privaten Spitälern die Schönheitsoperationen der Superreichen finanziert würden. Kritik an Bablers Aussagen kommt heute von vielen Seiten, berichtet Peter Daser.
3: Die Kritik von Vizekanzler und SPÖ-Chef Andreas Babler am Fonds für die Privatspitäler ist grundsätzlich. Im ORF-Sommergespräch sagte er,
4: das Geld, das wir beispielsweise, für mich unerklärlich, über 200 Millionen pro Jahr in die privaten Krankenanstalten schicken, wo wir unter anderem auch die Schönheitsoperationen der Superreichsten finanzieren.
3: ÖVP und FPÖ sind skeptisch gegenüber einer Abschaffung des BRIKRAF und warnen vor einer Verschlechterung der Gesundheitsversorgung. Die Neos und die Grünen warnen angesichts der Darstellung Bablers über Schönheitsoperationen für Superreiche auf Kosten der Allgemeinheit vor Populismus. Laut dem Verband der Privatspitäler würden nur medizinisch notwendige Leistungen aus dem Fonds bezahlt und keine Schönheitsoperationen.
2: Die Zahl der Tötungen in Österreich ist im langjährigen Schnitt zurückgegangen. Das zeigt eine aktuelle Studie im Auftrag der Gewaltschutzzentren. Frauen werden demnach öfter Opfer von Morden als Männer, knapp 2/3 davon zu Hause. Besonders stark betroffen sind über 75-jährige Frauen. Bei den Bauarbeiten zum Brenner Basistunnel ist heute der Durchschlag der westlichen Haupttunnelröhre gelungen. 2 Jahre nach Beginn der Bohrarbeiten gibt es damit eine 55 Kilometer lange durchgehende Tunnelverbindung zwischen Innsbruck und Franzensfeste in Südtirol. Der Wahlkampf in Sachsen-Anhalt hat den öffentlich-rechtlichen Rundfunk erfasst. Die nach allen Umfragen führende AfD will nach einem Wahlsieg den Staatsvertrag mit dem Sender kündigen. Dagegen setzt sich der MDR nun mit Programmunterbrechungen zur Wehr. Aus Deutschland, Andreas Pfeiffer.
5: Im Wahlkampf lässt der AfD-Spitzenkandidat Ulrich Siegmund keinen Zweifel offen. Die Kündigung des Staatsvertrages mit dem öffentlich-rechtlichen MDR wäre seine erste Amtshandlung als Ministerpräsident. Der MDR nimmt das nun in seinem TV-Programm mit schwarzem Bild und diesem Text zur Kenntnis.
6: Wie Sie sehen, sehen Sie nichts. Keinen MDR mehr in Sachsen-Anhalt? Das könnte passieren.
5: MDR-Intendant Ralf Ludwig erläutert die Sendeunterbrechung.
7: Viele Menschen in Sachsen-Anhalt wissen das nicht. Denen sind die Auswirkungen und Konsequenzen einer solchen Kündigung nicht bewusst. Und darüber wollten wir informieren.
5: Die Protestaktion des MDR trifft auf grenzüberschreitende Resonanz. Schließlich ist er nicht der einzige öffentlich-rechtliche Sender, der von einer rechtspopulistischen Partei bedroht wird.
2: In Südwestfrankreich hat ein Tornado gestern die Ortschaft Pomar mit 1000 Einwohnern weitgehend verwüstet. 39 Menschen wurden verletzt, 300 Häuser sind zerstört. Die Aufräumarbeiten laufen. Zum Sport. Nach ihrem Meistertitel in der vergangenen Saison haben die Fußballfrauen von Austria Wien jetzt die Chance auf eine Krönung. Sie spielen zum ersten Mal um den Einzug in die Champions League. Die letzte Hürde heißt Brannbergen aus Norwegen. Daniel Kulowitz.
8: Mit großem Respekt sind die Austria-Frauen in den Flieger nach Norwegen gestiegen. Die Meisterinnen aus Brannbergen sind seit Oktober 2025 ungeschlagen und haben vor 2 Jahren sogar das Viertelfinale der Frauen-Champions League erreicht. Austrias Carina Wenninger.
9: Eine sehr schwere Aufgabe, das wissen wir, aber wir wollen natürlich die Austria international bestmöglich vertreten. Von jedem Fußballer, jeder Fußballerin ist es ein Traum, Champions League zu spielen. Wir werden alles reinhauen, was wir haben. Ich glaube, dass es ein Duell auf Augenhöhe sein wird.
8: Wichtig wird sein, dass man sich fürs Rückspiel kommende Woche in Wien noch alle Optionen offen halten kann, sagt Austrias Frauencoach Stefan Kennesack.
10: Mit einem guten Ergebnis aus Norwegen nach Hause zu kommen, um im Rückspiel daheim mit unseren Fans nochmal alles möglich machen und die erstmalige Teilnahme fixieren zu können.
8: Das Hinspiel Brandbergen gegen die Austria-Frauen heute ab 18 Uhr auch live in ORF Sport Plus zu sehen.
2: Das war das Journal um 5 mit Martina Kofler.
11: Zum Wetter. Der Dienstagnachmittag ist bewölkt in Tirol und teilweise auch noch nass. Der Rest der Woche sollte besser werden. Die Österreich-Aussichten, die hat Jörg Stieber.
12: Der Nachmittag geht größtenteils stark bewölkt zu Ende. Dazu gibt es auch in den nächsten Stunden einige Regenschauer. Vor allem in Salzburg, in der Obersteiermark und in Ober- und Niederösterreich. Die Regenmengen bleiben aber meist gering. In der Nacht gingen die Schauer dann langsam ab. Morgen Mittwoch wird es im Großen und Ganzen überwiegend sonnig. Anfangs hält sich aber stellenweise Nebel oder Hochnebel. Außerdem ziehen einige Wolken durch. Und im Berg- und Hügelland sind einzelne Regenschauer und Gewitter möglich. Die Temperaturen steigen morgen auf 23 bis 30 Grad.
11: Grüß Gott ins Auto. Wir sind im Feierabendverkehr, aber es ist sehr ruhig. Keine längeren Wartezeiten in Tirol gemeldet. Ich wünsche Ihnen eine gute Fahrt nach Hause.
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11: Servus und grüß Gott im Dienstagnachmittag. Die Maria Bettina hier. Ja, wir biegen ein in die Endrunde, oder? Niemand was dagegen. Der Dienstagabend raus aus der Arbeit. Was steht an? Fitnesscenter, Einkaufscenter oder Beautycenter oder doch schon heim entspannen? Was auch immer, das entscheiden Sie. Ich begleite Sie hier mit den großen Hits und der King of Rock'n'Roll fängt an.
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0: ausgepickt. Es hat sich ausgepickt auf dem Großvenediger. Das ist auch ein großes Thema auf Social Media, Florian Seibel.
1: So ist es. Keine Pickerl mehr. Das Gipfelkreuz am Großvenediger, das ist jetzt wieder sauber. Die Bergrettung Prägraden hat einen Spezialeinsatz gemacht und das Kreuz am Gipfel in der vergangenen Woche von den vielen, vielen Pickerln befreit. Und die Fotos davon, die gehen jetzt auf Social Media durchs Netz.
0: Statt eintragen im Gipfelbuch, ein Pickerl vielleicht. Viele Bergsteiger glauben sich da so verewigen zu müssen. Dabei ist so ein Kreuz ja keine Plakatwand. Was sagt Social Media zur Gipfelsäuberung, was meint die Community?
1: Ja, da bedanken sich schon ganz viele bei den Kollegen von der Bergrettung. Danke für das Engagement, kommentiert da etwa der Mike. Endlich darf es wieder in seiner vollen Schönheit erstrahlen. Ich finde die ewige Hinkleberei unmöglich, schreibt die Andal. Erinnerungen finden im Kopf statt, aber nicht mit Pickerln am Kreuz, meint der Norbert.
0: Also alles ziemlich einstimmig, oder?
1: Auf Social Media haben es die Fotos aus Tirol mittlerweile sogar bis nach Deutschland geschafft. Der Matzis kommentiert, was sind Pickerln? Ja, in den Kommentaren ist ihm dann ein bisschen weitergeholfen worden. Aufkleber.
0: Sticker, Pickerl, Aufkleber, egal wie sie genannt werden auf so einem Gipfelkreuz, haben sie wohl eher nichts verloren. Oder wie sehen Sie das?
1: Ja, gerne noch mitkommentieren, mitdiskutieren bei uns auf Social Media, auf Insta und auf Facebook.
0: ORF Tirol heißen wir online und das Foto vom frischen Gipfelkreuz gibt es auch.
1: Pickerlfrei.
0: Pickerlfrei, obendrauf.

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0: ganz harmonisch durch diesen Feierabend mit Radio Tirol. Es ist gleich 17.30 Uhr. Die Informationen jetzt bei uns zuerst zum Wetter. Ein regnerischer Dienstagnachmittag in Tirol. Die Temperaturen nur zwischen 15 Grad in Seefeld und 20 Grad in Lienz momentan. Es ist meist dicht bewölkt, oft regnet es noch. Zum Abend hin sollte es jetzt aber dann tirolweit auftrocknen. Morgen am Mittwoch wird es insgesamt sonniger sein. Es ziehen zwar auch Wolkenfelder durch, auch ein paar Regenschauer oder Gewitter sind dabei. Vor allem am Nachmittag, aber die Sonne kommt immer wieder heraus und die Temperaturen erreichen morgen wieder bis 30 Grad. Sicher unterwegs sind Sie mit dem Radio Tirol Verkehrsservice. Gute Nachrichten vom Feierabendverkehr. Sie müssen nirgends länger warten, wünschen eine gute und sichere Fahrt.
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2: Die Polizei hat im Unterland eine neunköpfige Drogenbande ausgeforscht. Sechs Männer sind in Haft. Big Air kehrt im November auf den Berg Isel zurück. Man will an große Zeiten anknüpfen. Jeder Gegenstand im Stadtmuseum Hall erzählt ein Stück Stadtgeschichte. Zu sehen bis zum Jahresende in einer Ausstellung.
1: Im Studio Nathalie Wander.
2: Einen schönen guten Abend. Die Polizei hat im Raum Kufstein einen Drogenring ausgeforscht. Die Beschuldigten sollen seit Anfang 2025 39 Kilogramm Cannabis und 2 Kilogramm Kokain in Umlauf gebracht haben. Insgesamt 6 Männer wurden in die Justizanstalt Innsbruck eingeliefert, Diana Feudl berichtet.
3: 5 Männer im Alter zwischen 22 und 23 Jahren stehen im Verdacht, größere Mengen an Kokain und Cannabiskraut über den Grenzübergang Kiefersfelden nach Tirol eingeführt und verkauft zu haben. Sie wurden im April nach Anordnung der Staatsanwaltschaft Innsbruck festgenommen. Bei den anschließend durchgeführten Hausdurchsuchungen wurden elektronische Beweismittel, Geld, Drogen und Schusswaffen sichergestellt. 3 Österreicher wurden in die Justizanstalt Innsbruck eingeliefert, ein Rumäne und ein Deutscher auf freiem Fuß angezeigt. Im Zuge der Ermittlungen wurden 4 weitere Männer festgenommen, 3 davon in die Justizanstalt eingeliefert. Auch bei ihnen wurden Drogen gefunden. Insgesamt soll die Gruppe 2 Kilo Kokain und 39 Kilogramm Cannabis in Umlauf gebracht haben.
2: Barbara Plattner, derzeit Chefin des Innsbruck Tourismus, wird neue Geschäftsführerin der Tirol-Werbung. Sie tritt die Nachfolge von Karin Seiler an, die noch bis Juni nächsten Jahres die Geschicke der Tirol-Werbung leitet. Tourismuslandesrat Mario Gerber von der ÖVP wünscht sich in Teilbereichen eine Neuausrichtung der Tirol-Werbung.
4: Das habe ich auch mit Barbara Plattner abgesprochen, dass mir das sehr wichtig ist, dass man sich Strukturen anschaut, dass man schaut, wo kann man Stellschrauben drehen und sich auch die Frage stellt, für was ist die Tirol-Werbung in Tirol da? Wo kann sie weiterhin Erfolg erarbeiten? Welche Sachen braucht man vielleicht nicht so? Und das ist mir auch ein großes Anliegen, dass die Tirol-Werbung unsere Tourismusverbände unterstützt, dass die Synergien genutzt werden und dass wir mit 34 Tourismusverbänden auch weiterhin schauen, dass der Tourismus im Land Tirol funktioniert.
2: Als besondere Herausforderungen sieht Gerber den Ganzjahrestourismus, die Mobilität auf der sogenannten letzten Meile und die Bereiche künstliche Intelligenz und Digitalisierung. Im Jahr 2015 hat am Innsbrucker Berg Isel zum letzten Mal ein Air and Style Contest stattgefunden. Ende November kehrt nun der spektakuläre Big Air Freestyle Sport auf den Berg Isel zurück. Norbert Belliner.
5: Beim sogenannten Adrenalin werden die Weltbesten im Rahmen eines Snowboard- und Freeski-Weltcups ihre atemberaubenden Sprünge und Tricks zeigen. Dazu kommen Konzerte der in der Szene angesagtesten Künstler wie etwa Bones MC und Ruff Camora, die Megastars der deutschsprachigen Hip-Hop-Szene. Veranstalter des Adrenalin ist Live Nation. Das Unternehmen ist der größte Konzertveranstalter der Welt. Live Nation-Präsident Lars Oliver Vogt war vor Jahren öfter beim Aaron Style am Berg Isel dabei und freut sich auf das neue Event.
6: Ich erhoffe mir ein großes mediales Echo und Begeisterung bei den Menschen, weil ich schon glaube, dass es eine Veranstaltung ist, die herausragend für die Region, für den Sport und auch für die Künstler ist. Ich war in meinem Leben, ich weiß nicht auf wie viel hundert oder tausenden von Festivals und Konzerten. Das war schon immer was ganz Besonderes, das miterleben zu dürfen.
5: Das Budget des zweitägigen Events beträgt 3,7 Millionen Euro. Den Hauptteil trägt der Veranstalter 1 Million Steuern Land Tirol, Stadt Innsbruck, Tirol-Werbung und Innsbruck-Tourismus bei. Ein Event, auf das sich auch die heimischen Freestyle-Asse freuen, bestätigt Matthias Schenk, der sportliche Leiter Freestyle im ÖSV.
7: Das ist ganz ein besonderer Moment. Viele wohnen mittlerweile auch hier in Innsbruck, haben eine persönliche Bindung zur Stadt. Und dann da vor heimischem Publikum, sage ich jetzt einmal, performen zu können, das freut alle und uns natürlich als Verband auch.
5: Jeweils 10.000 Tickets werden für die zwei Eventtage des Adrenalin Ende November aufgelegt.
2: Geschenkt, gekauft, geliehen. Unter diesem Titel zeigt das Stadtmuseum Hall einen bunten Querschnitt durch seine Sammlung. Die Ausstellung wirft einen Blick hinter die Depotwände, auf die Entstehung der Sammlung und die Arbeit damit. Neuester Zugang, ein ganzer Friseursalon, dem ein eigener Raum gewidmet ist, berichtet Eva Rottensteiner.
8: Einen sehr nachhaltigen Eindruck dürften die historischen Dauerwellenapparate hinterlassen, die man in der Ausstellung sehen kann. Sie erinnern eher an Foltergeräte als an Verschönerungshilfen. Die anderen Objekte aus der Friseurgeschichte wie Perücken, Barbierschüsseln oder Rasierutensilien stammen aus dem Friseurmuseum von Traudl Lehner, das ihre Vorfahren um 1900 begonnen haben. Die Schenkung sei ein Glücksfall, sagt Stadtmuseumsleiterin Christine Weirater.
9: Da ist natürlich immer für uns Museumsleute fein, wenn die Geschenkgeberin, der Geschenkgeber erzählen kann darüber, wie ist es zur Sammlung gekommen, wie verwendet man auch gewisse Objekte, gerade bei so einem Handwerk, wie beim Friseur hat sich ja auch einiges verändert. Und es ist ganz toll, dass man dann die Zeitzeuginnen, Zeitzeugen befragen kann und dann noch Auskunft gibt. Und wir sind sehr froh, dass wir das Friseurmuseum als Geschenk bekommen haben.
8: Wie man mit Schenkungen und Nachlässen umgeht, das ist ein sehr wichtiger Teil der Museumsarbeit und oft auch eine Herausforderung. Genauso wie die Vielfalt der Sammlung, die Kunst- und Alltagsgegenstände aus der Haller Stadtgeschichte von 1500, der Blütezeit der Saline, bis heute umfasst. Vieles davon lagert aus Platzgründen im Depot. Einige exemplarische Objekte, zum Beispiel das Haller Fasserrössel aus der Fasnacht, über Zunftzeichen Schießscheiben, einem Trandl, einem Glücksrad aus dem 19. Jahrhundert bis zu den letzten Glunketzerschien, wurden für die Ausstellung hervorgeholt.
9: Und neben der Vielfalt, die die Sammlung inzwischen ausmacht, soll auch gezeigt werden, dass nicht alles in einem perfekten Zustand immer ist. Das ist natürlich auch Kosten- und Ressourcenfrage.
8: Jeder Gegenstand, ob geschenkt, gekauft oder geliehen, sei es ein Kunstwerk von Helmut Bruch oder Franz Böhacker oder eine Trillerpfeife von den Arbeiterprotesten bei den Haller Röhrenwerken, erzählt ein anderes Kapitel der Haller Stadtgeschichte. Die Ausstellung im Stadtmuseum in der Burg Haseck läuft bis Jahresende. Im Advent wird sie mit weihnachtlichen Objekten ergänzt.
2: Berichtet Eva Rottensteiner und das war die Radio Tirol Abendinformation.
0: Und ich habe ein paar Schmankerln, die großen Hits mit Yasuo aus Tirol. Fleetwood Mac ist dabei oder jetzt auch Cyndi Lauper.
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0: angenehmer Feierabend. Es ist gleich 17:45.
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0: Musik aus Tirol, Curaçao und Yasu. Und wir schicken Sie informiert in den Abend. Wir schauen in die Nachrichtenredaktion. VW verkauft zu wenig Autos, das könnte Arbeitsplätze kosten. Und beim Brenner Basistunnel ist heute ein wichtiger Arbeitsschritt fertig geworden.
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2: Der deutsche Autobauer Volkswagen verkauft nicht genügend Autos und muss jetzt sparen, das hat der Chef von Volkswagen gesagt. Zum Beispiel kann es sein, dass Mitarbeiter entlassen werden. Außerdem könnten manche Werke geschlossen werden. Der Hauptstandort von Volkswagen ist in der Stadt Wolfsburg. Heute war dort eine Betriebsversammlung. Bei einer Betriebsversammlung informiert der Betriebsrat Mitarbeitende über aktuelle Themen. Weitere Betriebsversammlungen sollen in Dresden, Zwickau und Hannover sein. SPÖ-Chef und Vizekanzler Andreas Babler ist gegen ein höheres Pensionsalter. Das hat er gestern in den ORF-Sommergesprächen im Fernsehen gesagt. Derzeit dürfen Männer mit 65 Jahren in Pension gehen. Frauen dürfen ein bisschen früher in Pension gehen. Viele Menschen gehen aber noch früher in Pension. Babler sagt, zuerst muss das geändert werden. Der SPÖ-Chef hat auch gefordert, dass Firmen Menschen über 60 Jahren einen Job geben müssen. Heute ist der Haupttunnel vom Brenner Basistunnel fertig geworden. Der Brenner Basistunnel soll Österreich mit Italien verbinden. Er ist ein sehr großer Tunnel für Züge. Eine Tunnelbohrmaschine hat sich durch viele Steine und Felsen bohren müssen. Der neue Tunnel verbindet die Tiroler Landeshauptstadt Innsbruck mit Franzensfeste. Der Ort Franzensfeste liegt im Gebiet Südtirol in Italien. Ab dem Jahr 2032 sollen die ersten Züge durch den Brenner Basistunnel fahren. Im kommenden Schuljahr werden kleine Schulen in Österreich geschlossen. Es sind Schulen, die nur sehr wenige Schüler besuchen. In der Steiermark werden eine Mittelschule in der Stadt Weiz und zwei Volksschulen geschlossen. In Oberösterreich werden drei Schulen geschlossen. In Salzburg wird die Polytechnische Schule im Ort Neumarkt geschlossen. Das waren die Nachrichten in einfacher Sprache, gelesen von Eva-Maria Fohn, Redaktion Anna Kirchgatterer und Lorenz Lohr.

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1: Eine Gitarre und Ralph McTell. Und das gibt dieses wunderschöne Lied, Streets of London. Jetzt noch Stefan Waggershausen gemeinsam mit Alice zu nah am Feuer. Und dann die Nachrichten. Danach gibt's dann die Tiroler Weiß mit Peter Kostner. Ich bin die Maria Bettina Bacher, wünsche Ihnen einen schönen Feierabend Tirol.

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2: Am Mikrofon Eva Liebentritt. ÖVP und NEOS unterstützen ein strengeres Sexualstrafrecht. Die SPÖ fordert seit einem Jahr Änderungen. Im Mittelpunkt steht das Prinzip «Nur Ja heißt Ja». Ab sofort soll in der Koalition über einen konkreten Gesetzesentwurf verhandelt werden, berichtet Stefan Kappacher.
3: Der Entwurf aus dem SPÖ-geführten Justizministerium sieht vor, dass Frauen als Opfer einer Vergewaltigung nicht mehr erklären müssen, warum sie nicht laut genug Nein gesagt haben. Die Beweislast soll beim Täter liegen. ÖVP-Ministerin Claudia Bauer unterstützt das.
4: Das würde ich sehr begrüßen. Wir brauchen hier ganz klare Strafen. Was das konkrete Nur-Ja-ist-Ja-Prinzip betrifft, ich habe mich hier nie dagegen ausgesprochen.
3: Auch NEOS-Klubobmann Janik Schetti ist für eine Verschärfung des Sexualstrafrechts.
5: Da ist scheinbar eine zu große Unklarheit da. Wir verstehen und unterstützen auch dieses Bedürfnis nach einer Klarstellung, einer Konkretisierung im Sexualstrafrecht.
3: Ein umfassender Opferschutz werde aber nur mit spezialisierten Ermittlerinnen und Schulungen für Justiz und Polizei funktionieren, so Schetti.
2: Der Zollstreit zwischen den USA und Kanada geht in die nächste Runde. Jetzt hat Kanada Vergeltungszölle von bis zu 50% auf Importe aus den USA verhängt. Wie die kanadische Regierung mitteilt, sollen die Zölle mit 8. September in Kraft treten. Der Handelsstreit zwischen den USA und Kanada war nach dem Scheitern von Verhandlungen am Wochenende eskaliert. Daraufhin kündigte US-Präsident Trump Zölle auf kanadische Produkte in Höhe von bis zu 50% an. Nach der langen Hitzeperiode und den großen Bränden hat Frankreich die nächste Naturkatastrophe getroffen. Ein Tornado ist gestern durch den Südwesten des Landes gefegt und hat ein Dorf zerstört. Fast 40 Menschen wurden verletzt. Ernst Kernmeier berichtet aus Frankreich.
6: In Pomar, südöstlich von Toulouse, ist nach dem Sturm von gestern heute Aufräumen angesagt. Trümmer sind überall verstreut, einige Häuser wurden völlig zerstört.
7: Katastrophe.
6: Eine Katastrophe, sagt ein Mann, auf dessen Haus ein Baum gestürzt ist. Gestern ist der Tornado durch den Südwesten Frankreichs gezogen. In der 1000-Einwohner-Gemeinde Pomar hat der Sturm Dächer abgedeckt und Bäume entwurzelt. 39 Menschen wurden verletzt, zwei davon schwer. Sie dachte, sie müsse sterben, sagt eine Frau aus dem Dorf. Es habe sich angefühlt wie der Weltuntergang. Tornados gibt es in Frankreich immer wieder. Allerdings sind sie selten so stark und so zerstörerisch wie gestern in Pomar.
2: In Linz ist heute ein neuer Fall von Legionellenerkrankung gemeldet worden. Die Zahl der Infizierten ist damit auf 29 gestiegen. Seit dem Ausbruch Ende Juli sind 3 Menschen gestorben. Noch immer ist die Infektionsquelle nicht eindeutig. Legionellen sind Bakterien. Eine Infektion kann zu einer lebensbedrohlichen Lungenentzündung führen, der Legionärskrankheit. Das waren die Nachrichten mit Eva Liebentritt. Zum Wetter.
8: Mit jeder Menge Wolken geht es durch den Abend und die bringen auch in den kommenden Stunden noch besonders von Salzburg bis ins Burgenland ein paar Regenschauer. Über Nacht klingen die Schauer langsam überall ab. Morgen ist es dann freundlicher, es gibt nämlich mehr Sonnenschein und damit steigen die Temperaturen kräftig nach oben. Am Nachmittag hat es 23 bis 30 Grad. In der Früh kann es stellenweise aber auch nebelig sein, zum Beispiel im Bezirk Rohrbach. Und ab Mittag entstehen im Bergland vereinzelt Schauer oder Gewitter. So viel zum Wetter von Nathalie Auer.
9: Sich unterwegs sind Sie mit dem Radio Tirol Verkehrsservice und ich habe gute Nachrichten. Keine Störungen sind uns bekannt. Damit gute und sichere Fahrt in den heutigen Dienstagabend.

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1: Jawohl, Tiroler Weiß heißt heute wieder mit Musik vorwiegend aus Tirol. Herzlich willkommen dazu.

Eine flotte Musik mit flinken Fingern auf den Flöten. Genauso heißt das erste Stickerl, das wir gerade gehört haben. Flinke Flöten von Hermann Ballhuber, das uns gerade die Unterinntaler Volksmusikanten gespielt haben. Der musikalische Auftakt zur Volksmusik- und Blasmusiksendung, die uns heute musikalisch und gedanklich in ein schönes Hochtal Tirols führen wird. Eine Gemeinde, vier Kirchdörfer, gelegen zwischen 825 und 1173 Metern Seehöhe ganz genau und insgesamt ca. 4400 Einwohnern. Da lässt sich's wohnen und auch gut Urlaub machen. Im Sommer genauso wie im Winter. Und wovon rede ich? Manche werden es schon erraten haben, von der Wildschönau. Und in der Wildschönau, da singt und musiziert man auch gern, wie das viele, viele Jahre auch die Auffacher Musikanten rund um den Peter Weisbacher gemacht haben. Da sind sie mit der Krautschnapspolka von Peter Weisbacher Junior. Und in der Wildschönau, da sagt eigentlich niemand Krautschnaps, sondern wie heißt es da richtig? Krautinger.

Ja, da darf man schon sagen, das ist ein kerniger Tiroler Mandagesang. Wir frischen Tiroler, so haben die Antoni-Sänger gerade gesungen, der Hans Gröber, der Joch Weißbacher, der Alfons Klingler und der Christian Eberl. Sie haben viele überlieferte Lieder in ihrem Repertoire gehabt. Und wenn sie jetzt auch heute nicht mehr miteinander singen, der Alfons ist ja leider schon gestorben, zum Glück gibt's da die schönen Aufnahmen. Die Wildschönau hat wirklich viele Besonderheiten. Vom Krautinger haben wir schon gehört. Die schöne Landschaft haben wir auch schon angesprochen. Und wenn man in die Geschichte vor knapp 100 Jahren blickt, nachher weiß man, dass der ehemalige Landwirtschaftsminister Andreas Thaler das Dorf 13 Linden in Brasilien gegründet hat. Und wenn man die ursprünglichen Verbreitungsgebiete der Tiroler Harfe betrachtet, dann darf man auch sagen, dass das Instrument dort in der Wildschönau auf jeden Fall heimisch war und nach wie vor ist. Dies beweist jetzt die Theresa Klingler mit ihrem Landler Gruß aus Oberau. Wie passend. Und davor noch der Wildschönauer Dreigesang. Was da passiert, wenn der Bauer ans Fenster klopft, das darf fragen Sie gleich.

0: Von Thomas Steiner stammt der schöne Landlergruß aus Oberau, gespielt gerade von Theresa Klingler aus Tierbach. Niederau, Oberau, Tierbach, Aufach. Das sind die vier Ortsteile der Wiltschenau. Aus welchem Ortsteil stammst eigentlich du, Walter?
1: Ich bin aus Mühltal.
0: Aus Mühltal?
1: Ja, Mühltal ist also ein Weiler von Oberau.
0: Jetzt habe ich vier genannt und du sagst mir im fünften.
1: Ja, ein bisschen selbstbewusst müssen wir schon sehen.
0: Das ist übrigens der Walter Stadler, den ich herzlich begrüßen darf. Walter,
1: servus, grüß dich, Peter. Danke für die Einladung.
0: Bitte gerne. Du bist, darf ich sagen, einerseits begeisterter Kaufmann und begeisterter Musikant. Bin ich richtig, oder?
1: Ja, bist eigentlich voll richtig.
0: Jetzt muss ich fragen, jetzt haben wir gerade Volksmusik gehört aus der Wiltschenau. Blasmusik hören wir heute auch noch. Wo kommst du eher her, von der Volksmusik oder von der Blasmusik?
1: Ja, eigentlich aufgrund meiner Tätigkeit, dass ich ja schon seit 27 Jahren Kapellmeister bin, habe ich hauptsächlich schon mit der Blasmusik zu tun. Aber was nicht heißt, dass ich nicht auch mit meiner Frau und meinen Kindern, sagen wir in der Familie, gerne ein bisschen Volksmusik mache.
0: Und was spielst du?
1: Ich spiele oft einen Kontrabass oder was, oder ein Akkordeon oder einen Zirchen. Kommt aber ein bisschen drauf und drauf, was für mich übrig bleibt.
0: Siehst du das? Jedenfalls hast du schon erwähnt, Walter, du bist Kapellmeister und du bist Organisator eines großen Festes, das nächste Woche stattfindet. Das ist auch der Grund deines Besuches. Aber jetzt zuerst, wenn es dir gerecht ist, hören wir echt noch ein bisschen Musik aus der Wiltschenau. Es seid einfach ein musikalisches, ein gesangiges Toll.
1: Ja, also ich glaube schon, dass die Wiltschenau sich auch das Tal der Musik nennen darf.
0: Ja.
1: Und ja, Musik spielt schon eine große Rolle bei uns.
0: Da gibt es einen Haufen Gruppen, wie zum Beispiel die Vierklemusik. Vier Damen, die das Glück irgendwie beachtet haben müssen, darum heißen sie sich Vierklemusik. Was kommt von einem Vierkle mehr kommen als Glück?
1: Ja, passt aber auch gut zu ihnen.
0: Und wenn man den heutigen Tag hernimmt, dann ist es nicht ganz gelogen, wenn das Stückl heißt Herbstwärts. Lassen wir es noch ein bisschen aussehen, aber es gibt nämlich noch ein Sommerliedl auch noch.

0: Ah, da hockt man schon gern zu, wenn der Affelder Dreigesang aus der Wildschönau singt. Darf man sagen, weil da hast du auch gern zu, gell?
1: Ja, das ist, taugt mir sowieso. Kenne ich natürlich alle drei gut. Also,
0: nein, das war nicht gut, wenn du den nicht kennst. Walter Stadler aus der Wildschönau ist heute bei mir zu Gast. Wir haben schon gesagt, Walter, du kommst von der Blasmusik. Was ist dein Instrument?
1: Ursprünglich habe ich gelernt Trompete, aber ich bin vor 5-6 Jahren oft umgelernt auf Tuba, weil ich mir da schon denke, du, also das tiefe Blech, weiß ich genau, ist ein bisschen Mangelware und da werden wir auch mal ein Problem kriegen. Und auf die ich mir denke, hab, eigentlich bei dir oft einmal nimmer gehabt, ich muss dann morgen etwas, oft weiß ich, dass ich jeden Nachfolger, für jeden Nachfolger gut ist, wenn er einen Tubisten hat und oft habe ich deswegen jetzt eigentlich komplett umgelernt auf Tuba.
0: Du bist 27 Jahre Kapellmeister von einer besonderen Kapelle. Das darf man einfach sagen. Wie viele Einwohner gibt es bei Enke Mühltal-Dierbach? Das gehört ja irgendwie zusammen als Musik, gell?
1: Ja, genau. Mühltal-Dierbach, das Einzugsgebiet, wirst du haben, bis ganz knapp über 400 Einwohner. Und wir sind jetzt momentan 48 Leute bei der Musik. Und ich sage auch ein bisschen mit Stolz, weil über 10% der Bevölkerung ist bei der Musik.
0: Ja, es ist,
1: schon was Besonderes.
0: Ja, das ist wirklich was Besonderes. Und da möchte ich dir herzlich gratulieren, wenn du nach 27 Jahren als Kapellmeister wenn du so eine Mannschaft zur Verfügung hast, dann machst du genau richtig, würde ich sagen. Und du machst vieles sonst auch richtig. Nächste Woche ein großes Festival. Wie heißt das ganz genau bei euch,
1: Walter? Das Alpenmusikfestival der Blasmusik.
0: Alpenmusikfestival der Blasmusik. Genau. Was darf man sich da darunter vorstellen?
1: Ja, wir haben einfach gesagt, in der Wildschönau, wie ich erst schon erwähnt habe, dass wir ja schon ein bisschen das Tal der Musik sind und dass die Musik auch unser DNA ist, glaube ich, in der ganzen Region. Oft haben wir gesagt, okay, aber so ein Festival war schon mal was ganz Besonderes. Und auch, weil wir den ganzen Hype um die Blasmusik, weil der muss man ja ganz ehrlich sagen, Blasmusik ist ja momentan wirklich auch in bei Jung und Alt und dass wir den vielleicht auch ein bisschen ausnutzen, haben wir gesagt, okay, wir starten einmal und probieren wir einfach einmal ein paar Jahre, dass wir vielleicht etwas da etablieren.
0: Ja, das ist ein Zweitagesfestival. Nächste Woche Freitag und Samstag. Wir werden das Programm genau noch bekannt geben. Und das ist ein bisschen eine Mischung zwischen Volksmusik und Blasmusik, darf man sagen. Gell? Also klein bis jetzt die Blasmusik.
1: Ja, genau. Also wir haben schon versucht, wirklich ein bunt gemischtes Programm zu kreieren, einfach zusammenzubringen. Mhm. Und ich glaube auch mit dem Line-Up, was wir jetzt heuer haben, ist uns das wirklich super gelungen.
0: Zum Beispiel die Postblattmusik, die schon im Hintergrund musiziert, ist auch dabei.
1: Also da bin ich echt total stolz. Ich komme das erste Mal in die Wildschönau. Und vor allem möchte ich da natürlich schon ganz speziell alle Klarinettisten, wo so viele umeinander sind, aussprechen speziell, weil das ist einfach eine spezielle Musik, machen das richtig bärig.
0: Beim Wiesler Hans, so heißt das Dickel, das wir da gerade
1: haben. Perfekt.
0: Machen wir es ein bisschen lauter weiter.
1: Ist alles bärig.

es knackt, wenn die Postwirt-Musik musiziert. Kurz und knackig sind auch die Meldungen zum auf 6:30, ich sage jetzt 18.30 Uhr. Sich unterwegs mit dem Radio Tirol Verkehrsservice. Nach wie vor freie Fahrt auf unseren Straßen, damit gute und sichere Fahrt. Das ist der harte Kern mit dem Dolomitenmarsch in der heutigen Tiroler Weiß im Programm von ORF Radio Tirol. Schön, dass Sie mit dabei sind.

0: So hat ein Indola gespielt. Drei mir fast sagen, da hatte keines das gewesen. Davor haben wir die Postwirt-Musik gehört. Und die sind beide zu hören nächste Woche in der Wildschönau, gleich hintereinander am Samstag, Walter Stadler. Am Samstag.
1: Ja, genau, am Samstagnachmittag.
0: Ja. Bin ich richtig. Aber das Fest geht schon am Freitag los.
1: Das Fest geht am Freitag um 4 Uhr Nachmittag los, ja.
0: Um 4 Uhr Nachmittag spielt die erste Partie, weil es hat ja insgesamt so, jetzt, wenn ich da schnell drüber schaue auf das Programm, so 11, 12 Partien, meine ich, spielen da,
1: ja,
0: gell?
1: Genau.
0: 4 Uhr geht's los mit der Gruppe Blechbagage, 18 Uhr Heistadelmusik und nachher nicht ganz Unbekannte.
1: Ja, ich glaube schon. Also ich finde es eine große Ehre, sag jetzt einmal, dass Alexander Wurz und die Egerländer Musikanten bei uns mit dabei sind. Und da muss ich auch sagen, bin ich schon äußerst stolz, weil sie machen heuer 6 Konzerte in Österreich. Mhm. Und wenn ich dann hernehme, von mir aus in Bregenz, in Innsbruck, in Klagenfurt, in Wien, in Linz, und bei uns in der Wildschönau, das klingt auch wie gewaltig, oder?
0: Das klingt gewaltig, ja. Also die wichtigsten Orte, die halt Österreich zu bieten hat.
1: Ja, das ja sagen
0: wir. Also nächsten Freitag, dem 4., also nicht kommenden Freitag, nein, jetzt, gell, muss man dazu sagen, sondern nächsten Freitag, am 4.9. drum, da haben wir heute schon ein bisschen das ansprechen, damit die Leute sich das einplanen können, falls sie dahin möchten, so viele Gruppen zu hören, wie zum Beispiel eben Heistadelmusik, Egerländer Musikanten am Freitag.
1: Am Freitag, ja, genau.
0: Und danach habt ihr eine Unterhaltung mit die Tränkwalder. Und wer nachher noch am Samstag noch alle mit dabei ist, für die eingefleischten Volksmusikfans, darf man auch sagen, wo findet das statt, Walter?
1: In Oberau, eigentlich in Oberau, mitten im Zentrum, da bei der Musikmittelschule, direkt am 13. Lindenplatz, ja, wo es passt hat, bis zu der Wildschönau.
0: Genau. Und die Egerländer kennt man von vielen Stücken, unter anderem von der Polka Musikantentraum. Damals noch unter der Leitung von Ernst Hutter.

0: Das ist unverkennbar, der Klang der Egerländer Musikanten, Musikantentraum, so heißt die Polka. Und der Walter Stadler hat schon gesagt, es ist für ihn und für viele Freunde der Egerländer Musikanten ein Traum, dass sie nächste Woche in der Wildschönau spielen. Wie lange ist man da dran, Walter, dass man die Egerländer kriegt?
1: Sag ich mal sagen, ein zweieinhalb Jahr meine ich habe jetzt schon eingebrotet.
0: Ehrlich?
1: Ja, es ist echt so lange. Aber hat sich gelohnt, glaube ich.
0: Wunderbar. Und die spielen nachher zwei Stunden bei euch, nehme ich mal an. So
1: ein bisschen mehr, zweieinhalb Stunden Programm. Haben sie natürlich eine kleine Pause dazwischen drin, aber du, Jukot, heute mit ihnen telefonierst, mit Alexander Wurz, und sie freuen sich wirklich drauf, also, und bereiten sie perfekt vor.
0: Jetzt, so ein Festival hat eine lange Vorlaufzeit, da ist viel zu organisieren. Woher hast du deinen Enthusiasmus? Ich darf durchaus ein bisschen für das Fest Werbung machen, nämlich für die Freunde der Musik. Du persönlich verdienst ja dabei nichts, dann darf man das sagen. Woher kommt dein Enthusiasmus, so ein Festival mit vielen anderen natürlich zu organisieren? Die Liebe zur Musik.
1: Ja, ich glaube, also, wie du genau sagst, also, wir sind ja kein Veranstalter irgendwie mit einem Haufen Routine und so. Wir sind ja wirklich eine Blasmusik, was sich einfach dem, sag ich mal, zugetraut hat. Also, ich glaube einfach, wie ich zuerst schon gesagt habe, in unserer Musik hat so ein bisschen einen eigenen Spirit entwickelt, sag ich jetzt einmal. Und ich wir haben viele Leute dabei, die einfach auch das Gefühl haben, wir möchten gerne etwas Spezielles machen, wir möchten etwas weiterbringen, wir möchten auch für die Region etwas tun, für die Wildschönau. Und genau deswegen, wir helfen echt super zusammen und das ist einfach bärig, bald der ganze Verein mit so etwas auch ein bisschen zusammenwächst.
0: Also das ist die Musikkapelle Mühltal. Für diejenigen, die sich nicht ganz so in der Blasmusikszene Tirols auskennen, muss man dazu sagen, ich habe vier Musikkapellen in der Wildschönau. Ja. Auch ganz außergewöhnlich. Und das versteht sich untereinander alle gut, gell?
1: Nein, total super. Das hat sich wirklich ganz, ganz viel geändert. Also es hilft alle zusammen. Man hat wirklich einen guten Austausch untereinander. Also nein, ist echt volle Berg.
0: Perfektum est, so heißt der Marsch, den jetzt gerade die Innsbrucker Böhmische spielt. Also es ist alles angerichtet, sagen wir mal so. Am Samstag, dem 6.9., viele Musikgruppen, unter anderem ganz traditionelle Volksmusik.
1: Samstag, 5.9.,
0: Entschuldigung, ja, genau, ganz traditionelle Volksmusik. Geht nämlich Vormittag los mit dem Epser Kaiserklang.
1: Genau, am Öfi Epser Kaiserklang ist einfach der beste Start, was man sich vorstellen konnte. Ist wirklich so. Eben danach, und oft haben wir danach die Tiroler Alpenbummler, oft kommt danach die Postwirtmusik, der harte Kern, Steinerblech, Panzelmusik, auch ganz speziell, dann die Innsbrucker Böhmische und am Abend werden die Bohemiks noch mal richtig Gas geben.
0: Und für so ein Festival, wie gesagt, steht eine große Organisation dahinter. Wenn man jetzt da hin will, weil es kann ja theoretisch sein, sowas konnte man ja glatt schon vorstellen, dass es ein bisschen aufpassen muss, dass man alles noch im Griff hat, organisatorisch. Karten kann man sich davor schon besorgen, oder?
1: Ja, war sogar empfehlenswert, sage ich jetzt mal, bald man sich gleich mit die Karten schaut, weil wir sind von der Behörde schon eingeschränkt worden, sage ich jetzt mal, von den Besucherzahlen her. Aber ist eigentlich nur ganz, ganz einfach, also www.alpenmusikfestival.at. Da kommt man auf unsere Homepage, waren auch die ganzen Informationen drauf. Und ganz einfach wirst man weitergeleitet auf Ö-Ticket und kann sich da die Karten anlohnen. Also, ich habe gerade heute für einen Ötternwildschönauer, was mit dem Internet nicht so viel zu tun hat, habe ich heute zwei Karten angelohnt. Also, habe ich mir Dinge gehabt, das geht wirklich ganz, ganz einfach.
0: Siehst du das? Perfekt, du Mist. So ja, wie der Marsch hast.
1: Genau.

0: Konzerts haben Sie, die Manda von der Innsbrucker Böhmischen, gell? Man hat gerade gesagt, Walter.
1: Ja.
0: Drei Trompeten, zwei Tenöre, eine Tuba und Schlagzeug. Das ist die Standardbesetzung, die die Innsbrucker Böhmische geprägt hat und die viele imitiert haben. Nächste Woche zu hören beim Alpenmusikfestival in der Wildschönau. Genau. Wir haben jetzt dabei ein bisschen geratscht, müssen wir zugeben. Wir haben nicht jede Note jetzt gehört, Walter. Sport und Musik. Was heißt denn, was hat es damit auf sich?
1: Also ich bin eigentlich draufgekommen in der ganzen Vorbereitung, immer wieder wie viele eigentlich Spitzensportler, sage ich jetzt einmal, eigentlich wirklich musikaffin sind, aber auch umdrehen, sage ich jetzt einmal, wie viele Musikanten wirklich auch viel Sport betreiben. Und das hat mich eigentlich ein bisschen gedanklich verleitet, dass ich versuche, einmal irgendwie vielleicht da eine Verbindung herzustellen. Und da bin ich auch wieder stolz, muss ich ganz ehrlich sagen, weil Freitag die Eröffnung vom Festival, vom diesjährigen Festival und am Biostich und so weiter, machen keine geringeren als wir der nordische Kombinierer, Weltmeister, Gesamtweltcup-Sieger und so weiter, der Johannes Lampard, der kommt zu uns in die Wildschönau und er macht das gemeinsam mit Franzl Bosch. Also eigentlich schon von Anfang an eine prominente Besetzung und ich glaube, das wertet unser Festival schon auch sehr auf.
0: Ja, auf jeden Fall. Man weiß ja, Johannes Lamparter, der mag die Musiker, selber Musikant.
1: Total,
0: ja.
1: Und ganz ein sympathischer Mensch, ja, also absolut. Echt gewaltig.
0: Da hast du vollkommen recht. Und es ist jetzt auch sympathisch, wenn wir nachher die nochmal hören als Kapellmeisterin, das ist auch ganz schwer. Sag mir jetzt nochmal, fahren wir deine Musik hören, Walter. Nächste Woche Freitag und Samstag. Am Freitag geht's los um 4 Uhr und am Samstag um 11 Uhr. Bin ich richtig?
1: Genau, ja. Nächste Woche, 4. September, 16 Uhr, wie wir heute schon gesagt haben, das Programm. Und dann am Samstag, wirklich auch, glaube ich, noch mehr ein super musikalischer Samstag ab 11 Uhr und bis weit nach Mitternacht.
0: Dann wünsche ich dir heute schon mit deinem ganzen Team von der Musikkapelle Mühltal alles Gute noch beim Vorbereiten und dann schöne musikalische Stunden, die es sicher geben wird.
1: Ja, ich sag auch noch mal Danke, dass ich da sein habe dürfen und dass wir so einen netten Hangast gemacht haben, wir zwei. Also perfekt, Dankeschön. Ja,
0: wenn jemand so begeistert ist wie du, nachher muss man das auf jeden Fall so weiterbringen. Und du hast damals schon vor vielen Jahren arrangiert, Sommer, Sonne, Ferien, heißt das Stickel, also so Unterhaltungsmusik mit der Musikkapelle Mühltal.
1: Genau,
0: damals warst du schon Kapellmeister, oder?
1: Ja, das bin ich damals schon, ist jetzt eigentlich lang schon her, aber trotzdem ist eins von den Stücken gewesen, was ich selber arrangierst für unsere Musik. Ja.
0: Dann hören wir die Bundesmusikkapelle Mühltal aus der Wildschönau unter der Leitung von Walter Stadler, dem ich jetzt eine gute Heimreise wünsche und wir sehen uns nachher wahrscheinlich nächste Woche in der Wildschönau.
1: Danke dir, danke schön.
0: Bitte gerne, pfiat dich.

Das ist wirklich Urlaubsfeeling, darf ich sagen. Sommer, Sonne, Ferien, die Bundesmusikkapelle Mühltal unter der Leitung von Walter Stadler mit seinem Arrangement bekannter Melodien. Das war eine von vier Musikkapellen aus der Wiltschenau. Und es ist, wie schon erwähnt, großartig, dass es vier volle Musikkapellen gibt, die auch gut miteinander können, auch miteinander musizieren können. Wie zum Beispiel 2004 anlässlich der Weltmeisterschaft für Menschen mit Beeinträchtigung. Damals also eine Sport-WM und da ist entstanden eine Aufnahme von Fire and Ice. Alle vier Musikkapellen der Wiltschenau.

Fire and Ice. Die Vereinigten Musikkapellen der Wildschönau haben gerade musiziert. So, jetzt darf ich gegen Ende der Sendung noch gern hinweisen auf den Paznauner Markttag. Der findet nämlich am kommenden Samstag, dem 29. August in Ischgl statt. Die Musikkapelle Ischgl ist traditionsgemäß der Veranstalter und im Mittelpunkt steht natürlich wie immer der Paznauner Almkreis, aber auch viel Handwerkskunst ist zu erleben am kommenden Samstag ab 10.30 Uhr. Und da wird unter anderem auch die Musikkapelle Auffach in Ischgl musizieren. Passt auch bestens zum Thema der heutigen Sendung. Um 11.30 Uhr gibt es noch ein Frühschoppenkonzert, danach die Musikkapelle Kriers am Brenner und dann gibt es mit mehreren Gruppen Unterhaltungsmusik. Das alles am kommenden Samstag, dem 29. August, beim Paznauner Markttag der Musikkapelle Ischgl. Die Musikkapelle Auffach, damals unter der Leitung von Josef Weisbacher, wird jetzt heute auch den Schlussmarsch spielen. Und zwar ist es der Traditionsmarsch Schwert Österreichs in einer, in dem Fall zugegeben, alten Aufnahme. Und damit wollen wir die heutige Tiroler Weiß beschließen. Peter Kostner bedankt sich sehr herzlich fürs Zuhören. Das war heute viel Musik aus der Wildschönau, aus einem besonderen Grund. Ich hoffe, zu Ihrer besten Unterhaltung. Mit Blasmusik geht es dann weiter um 19.04 Uhr. Da hast du wie immer am Dienstag Musikanten. Spielt's auf. Alles Gute. Peter Kostner wünscht einen schönen Abend. Musik.

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1: Am Mikrofon Eva Liebentritt. Die Neos verteidigen das geplante Klimagesetz gegen Kritik. Darin ist verankert, dass Österreich bis 2040 klimaneutral sein soll. Allerdings, Sanktionen sind nicht vorgesehen und auch eine Standortklausel erlaubt Ausnahmen. Dennoch bezeichnet Neos-Clubobmann Yannick Schetti die Einigung als Meilenstein. Niklas Lercher berichtet.
2: Bis 2040 soll Österreich klimaneutral sein. Dieses Datum setzt sich die Regierung im geplanten Klimagesetz. Sanktionen gibt es aber keine, wenn das Ziel verfehlt wird. Deshalb sei es ein zahnloses Gesetz, lauten kritische Stimmen. Neos-Clubchef Yannick Schetti hält den vorgesehenen Korrekturmechanismus entgegen. Damit sei die Regierung verpflichtet, zusätzliche Maßnahmen zu ergreifen, wenn Österreich den Zielpfad verlasse.
3: Das ist ein fundamentaler Unterschied zu allem, was bisher war. Das ist echte Verbindlichkeit, endlich gesetzlich geregelt.
2: Schetti verteidigt auch die umstrittene Standortklausel, mit der Klimaschutzmaßnahmen vorübergehend ausgesetzt werden können.
3: Es ist nicht Klimaschutz gegen Wirtschaft, es geht um Klimaschutz mit Hausverstand.
2: Klimaschutz, so der pinke Clubchef, sei etwas, was die Wirtschaft brauche.
1: Israel hat mit der Räumung eines Geländes des UNO-Palästinenser-Hilfswerks UNRWA in Ostjerusalem begonnen. Das Gelände wurde bisher als Ausbildungszentrum genutzt. Israels Ministerpräsident Netanyahu hat die Räumung angewiesen. Die palästinensische Autonomiebehörde sieht einen Verstoß gegen das Völkerrecht. Mit der Kakerlakenbewegung haben zuletzt immer wieder junge Studierende in Indien gegen Missstände im Land protestiert. Unter anderem richten sie sich gegen das Bildungssystem und die Aussichtslosigkeit trotz Studienabschluss. Wie gewalttätig Indiens Polizei bei den Protesten teilweise vorgeht, zeigt jetzt die Menschenrechtsorganisation Amnesty International auf. Mehr von Katharina Wagner.
4: Proteste von indischen Studierenden Ende Juli. Sie verlaufen großteils friedlich. Doch die Menschenrechtsorganisation Amnesty International schreibt jetzt in einem Bericht, Indiens Polizei habe Tränengas, Granaten, Schlagstöcke und Taser eingesetzt und teilweise auch Schrotflinten mit Schrotmunition. Warnung habe es davor keine gegeben. Verletzte berichten von bis zu 30 Wunden, die ihnen am Rücken zugefügt wurden, während sie davonliefen. Indiens Polizei weist die Berichte zurück. Amnesty betont, der Einsatz dieser Waffen würde sowohl internationales Recht als auch indische Vorgaben für die Polizei brechen und keiner der verantwortlichen Polizisten sei zur Rechenschaft gezogen worden.
1: Der deutsch-österreichische Film Every Time ist mit im Rennen um den Oscar als bester internationaler Film. Das ist am Abend bekannt geworden. Deutschland schickt Every Time der österreichischen Regisseurin Sandra Wollner. Erst kürzlich gewann der Film den Hauptpreis beim Sarajevo Filmfestival. Auch in Cannes war er erfolgreich. Das waren die Nachrichten mit Eva Liebentritt. Zum Wetter.
5: Größere Sonnenfenster gibt es jetzt in Vorarlberg. Sonst ist es meist bewölkt und vor allem von Salzburg ostwärts sind auch in den kommenden Stunden noch ein paar Regenschauer unterwegs. Die ziehen über Nacht langsam ab. Morgen überwiegt dann der Sonnenschein. In der Früh können sich in manchen Regionen aber auch Nebelfelder halten, zum Beispiel im Bezirk Rohrbach. Am Nachmittag und Abend kann es stellenweise auch nass oder gewittrig werden, und zwar im Bergland und im Waldviertel. Es wird spürbar wärmer als heute mit 23 bis 30 Grad. So viel zum Wetter von Nathalie Auer.
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1: Am Mikrofon Eva Liebentritt. 2 Monate vor den US-Kongresswahlen hat der oberste Gerichtshof Präsident Trump einen Etappensieg beim Ringen um die Briefwahl beschert. Der Supreme Court hat das Urteil eines Bundesgerichts aufgehoben, das ein entsprechendes Dekret des US-Präsidenten blockiert hatte, berichtet David Kriegleder.
2: Donald Trump hat die Briefwahl für seine Wahlniederlage gegen Joe Biden im Jahr 2020 verantwortlich gemacht. Bis heute spricht er von massivem Betrug, obwohl die Briefwahl bis dahin von demokratischen und republikanischen Wählern gleichermaßen genutzt wurde. Im März hat Trump das Wählen per Brief mittels Verordnung erschwert. Das soll nur mehr jenen gestattet sein, die auf neuen Staatsbürgerschaftslisten stehen. Demokratische Staaten klagten dagegen. Das Bundesgericht Massachusetts blockierte die Verordnung. Doch das war nicht rechtens, urteilt jetzt das US-Höchstgericht, ohne jedoch in der Sache selbst zu entscheiden. Damit kann Trump seinen Briefwahlfeldzug vorerst fortsetzen. Doch weitere Klagen könnten folgen und damit Änderungen so knapp vor den Kongresswahlen verhindern.
1: Kanzleramtsministerin Claudia Bauer von der ÖVP will die Bundesjugendförderung für die freiheitliche Jugend prüfen. Anlass ist ein Bericht des Standard, wonach Geld von der FPÖ-Jugendorganisation an einen Ableger der rechtsextremen Identitären geflossen sein könnte. Der Obmann der freiheitlichen Jugend, Maximilian Weinzierl, weist die Vorwürfe zurück. ÖVP, SPÖ, NEOS und Grüne zeigen sich empört. Der Verein gegen Tierfabriken hat erneut Anzeige gegen einen Mastbetrieb im Bezirk St. Pölten erstattet. Laut VGT geht es um verhungernde Tiere und Gewalt. Es sei bereits die 4. Anzeige gegen das Unternehmen. Die Aktivistinnen und Aktivisten fordern ein Durchschreiten der Behörden und eine endgültige Schließung des Betriebs. Die Bezirkshauptmannschaft verweist auf engmaschige Kontrollen und eingeleitete Verwaltungsstrafverfahren. Letzte Chance heute für Österreichs Fußballmeister LASK auf den Einzug in die Millionenliga Champions League. Die Linzer müssten allerdings in einer Stunde daheim in Linz gegen Celtic Glasgow ein 0:3 aus dem Hinspiel aufholen. Sportreporter Daniel Kulowitz.
3: LASK-Erfolgstrainer Didi Kübauer ist grundsätzlich ein optimistischer Mensch, aber die 0:3-Hypothek aus dem Hinspiel lässt ihn doch auch realistisch bleiben.
4: Es muss unser Ziel sein, einfach das Tor zu erzielen, und es reicht doch noch immer nicht, wenn man das eine Tor erzielt. Wir brauchen ja noch 2 weitere, aber aufgeben werden wir definitiv nicht.
3: Etwas zuversichtlicher LASK-Stürmer Samuel Edeniran, auch wenn er im Hinspiel einige Chancen liegen hat lassen, wir glauben an das Fußballwunder.
5: 100%, I definitely do believe in miracles. Anything can happen, anything is possible.
3: Alles kann passieren, sagt der US-Stürmer der Linzer. Einen 3-Tore-Rückstand hat ein österreichischer Club allerdings erst 2-mal in der Geschichte aufholen können. In den 50er und 80er Jahren ist das jeweils Rapid einmal gelungen. Ankick in Linz heute 21 Uhr, 16.500 Karten sind weg. Im Fall einer Niederlage bliebe als Trostpflaster für den LASK noch die Europa-League-Gruppenphase.
1: Und das waren die Nachrichten mit Eva Liebentritz. Zum Wetter.
6: Frisch geht der Tag zu Ende. In den Landeshauptstädten hat es im Moment zwischen nur 17 Grad in Salzburg und 22 Grad in Graz. Außerdem sind auch in den kommenden Stunden noch besonders von Salzburg ostwärts ein paar Schauer unterwegs. Morgen gibt es dann mehr Sonnenschein, ein paar Nebel- und Wolkenfelder sind aber auch dabei. Außerdem können sich am Nachmittag und Abend auch einzelne Schauer und Gewitter bilden, und zwar in den Alpen und im Waldviertel. Noch zu den Temperaturen, die erreichen morgen 23 bis 30 Grad. So viel zum Wetter von Nathalie Auer.
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1: Am Mikrofon Eva Liebentritz. Die US-Country-Legende Dolly Parton ist tot. Sie ist heute im Alter von 80 Jahren gestorben, wie ihre Familie vor kurzem mitteilte. Dolly Parton ist mit Hits wie Jolene und I Will Always Love You weltberühmt geworden. Über 3000 Songs hat sie geschrieben, auch für Stars wie Whitney Houston. 100 Millionen Alben hat sie in ihrer gut 6 Jahrzehnte dauernden Karriere verkauft. 11 Grammys und 3 Emmys hat sie gewonnen. David Baldinger mit einem Nachruf über die Queen der Country-Musik.
2: Eine Frau, die ihre Rivalin anfleht, die Finger von ihrem Mann zu lassen. 1973 wurde Jolene für Dolly Parton zu ihrem größten Hit.
3: Jolene, Jolene, Jolene, Jolene. Please don't take him just because you can.
4: Well, I wanted to sing, because I could write songs and I could play. And I just wanted to get out in the world.
2: Sie wusste schon immer, was sie wollte. Singen, Lieder schreiben, schauspielen. 3000 Songs wurden es, darunter viele erfolgreiche Duette, wie hier mit Kenny Rogers. Dolly Partons quirlige Frohnatur bleibt in ihrer Musik erhalten.
1: Volkswagen-Chef Oliver Blume stößt mit seinem Umbauplan für Europas größten Autobauer auf massiven Protest der Beschäftigten. Heute hat es eine Betriebsversammlung am Stammwerk in Wolfsburg gegeben. Laut Teilnehmern haben die mehr als 10.000 VW-Beschäftigten auf die Rede von Blume mit Pfiffen reagiert. Der VW-Chef hat einmal mehr erklärt, dass VW unter großem Druck von US-Zöllen, geopolitischen Risiken und neuen Rivalen Kosten senken und schlanker werden müsse. In Griechenland sind innerhalb von wenigen Stunden 39 Wald- und Buschbrände ausgebrochen. Laut Feuerwehr tobt der schwerste Brand auf der Insel Salamis vor Athen. Dort befindet sich der größte Stützpunkt der griechischen Kriegsmarine. Die Anlage sei aber nicht gefährdet, heißt es von den Behörden. Wegen der andauernden Trockenheit ist die Waldbrandgefahr in weiten Teilen Griechenlands hoch. Die Frauen der Wiener Austria müssen sich im Fußball-Champions-League-Qualifikationshinspiel Brann-Bergen geschlagen geben. Sie verlieren auswärts mit 1:2. Christoph Ott.
5: Die norwegischen Meisterinnen werden damit ihrer Favoritenrolle gerecht. In der 22. Minute sorgt Nea Lechtoller mit einem direkten verwandelten Eckball für die Führung. Die Austrianerinnen, die in der ersten Hälfte gut mithalten können und sogar ein leichtes Chancenplus haben, erzielen nur 4 Minuten später den Ausgleich durch Elisa Pfattner. In der zweiten Hälfte sorgt dann Lauren Davidson mit dem Nachschuss nach einem gehaltenen Elfmeter für den 2:1 Endstand. Die österreichischen Doublegewinnerinnen haben auch Pech mit den Entscheidungen der rumänischen Schiedsrichterin, die ein Handspiel von Brann nicht gesehen und damit nicht geahndet hat und so den Wienerinnen einen Elfmeter verwehrt. Das Rückspiel um den Einzug in die Champions-League-Ligaphase steigt dann in einer Woche in Wien.
1: Das waren die Nachrichten mit Eva Liebentritt. Zum Wetter.
6: Noch sind besonders östlich von Salzburg ein paar Regenschauer unterwegs. Die werden über Nacht aber immer seltener und es kühlt auf 18 bis 10 Grad ab. Ab morgen wird es dann von Tag zu Tag wärmer. Bis zum Nachmittag steigen die Temperaturen auf 23 bis 30 Grad. Dazu gibt es morgen eine freundliche Mischung aus Sonnenschein und ein paar Wolken. Frühnebelfelder sind stellenweise aber auch dabei, zum Beispiel im Murtal. Und am Nachmittag und Abend tauchen in den Alpen und im Waldviertel einzelne Schauer oder Gewitter auf. So viel zum Wetter von Nathalie Auer.
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1: Herzlich willkommen zum Nachtjournal. Das sind einige der Themen heute. Der Zollstreit zwischen den USA und Kanada geht in die nächste Runde. Jetzt kündigt Kanada Vergeltungszölle an. Breite Kritik gibt es nach der Forderung von SPÖ-Chef Babler zur Abschaffung des Finanzierungsfonds für private Krankenanstalten und US-Country-Conny Dolly Parton ist tot. Das Wetter morgen wird sonnig und warm. Aus dem Journalstudio begrüßt sie Eva Liebentritt. Der Zollstreit zwischen Kanada und den USA eskaliert weiter. Am Wochenende haben die USA Zölle von 50% auf kanadische Waren verhängt. Die kanadische Regierung hat jetzt Gegenzölle auf den Tisch gelegt. Barbara Chandl berichtet.
2: Kanada werde Gegenzölle von bis zu 50% auf Importe aus den USA im Wert von rund 28 Milliarden Dollar erheben. Das sagt heute der kanadische Finanzminister François-Philippe Champagne. Gelten sollen diese ab 8. September.
3: Es geht um Fairness, um Wettbewerbsfähigkeit und darum, kanadische Arbeitnehmer und Unternehmen zu unterstützen.
2: So der Finanzminister. Die 50-prozentigen Zölle betreffen Stahl, Aluminium, Möbel oder auch Bekleidung. 25% gelten für Käse und Haushaltsgeräte, während die 15-prozentigen Zölle etwa auf Elektronik erhoben werden. Seit dem Scheitern der Handelsgespräche zwischen den Nachbarländern Ende vergangener Woche eskaliert der Zollstreit immer weiter. Die USA haben zuvor Zölle von bis zu 50% auf kanadische Waren verhängt, darunter etwa Hockeyschläger, Möbel, Honig und Wein.
1: Der VW-Konzern ist in der Krise. Diese Woche finden daher beim deutschen Autohersteller mehrere Betriebsversammlungen statt. Den Anfang hat heute die VW-Zentrale in Wolfsburg gemacht. Tausende Beschäftigte zittern um ihre Jobs. Aus Berlin berichtet Maria Knips-Witting.
4: Mehr als 10.000 Beschäftigte sind zur Betriebsversammlung in Wolfsburg gekommen. Abgeschottet von der Öffentlichkeit stellt sich ihnen Konzernchef Oliver Blume. Während seiner Rede soll es Pfiffe gegeben haben, berichten Teilnehmer. Viele hätten auch Protestschilder mitgebracht. Die Verunsicherung in der Belegschaft ist groß.
5: Also man weiß nicht, was passiert.
4: Bis zu 50.000 Stellen könnten in den nächsten 4 Jahren alleine in Deutschland abgebaut werden. Die Mitarbeiter hätten Verständnis für die schwierige wirtschaftliche Lage, so Betriebsratsvorsitzende Daniela Cavallo.
6: Aber eins ist klar, das kann nicht gegen die Belegschaft passieren, sondern wir müssen gemeinsam Lösungen finden.
4: Zuletzt hat Konzernchef Blume auch die Schließung von bis zu 4 Werken in den Raum gestellt. Jetzt betont er aber, das könne nur die allerletzte Lösung sein.
1: Nach Österreich jetzt. Dass SPÖ-Chef Andreas Babler den Finanzierungsfonds für private Krankenanstalten, kurz PRIKRAF, abschaffen will, sorgt für Aufsehen. Kritik an Bablers Aussagen kommt heute von vielen Seiten, wie Peter Daser berichtet.
7: Die Kritik von Vizekanzler und SPÖ-Chef Andreas Babler am Fonds für die Privatspitäler ist grundsätzlich. Im ORF-Sommergespräch sagte er,
8: das Geld, das wir beispielsweise, für mich unerklärlich, über 200 Millionen pro Jahr in die privaten Krankenanstalten schicken, wo wir unter anderem auch die Schönheitsoperationen der Superreichsten finanzieren.
7: ÖVP und FPÖ sind skeptisch gegenüber einer Abschaffung des PRIKRAF und warnen vor einer Verschlechterung der Gesundheitsversorgung. Die Neos und die Grünen warnen angesichts der Darstellung Bablers über Schönheitsoperationen für Superreiche auf Kosten der Allgemeinheit vor Populismus. Laut dem Verband der Privatspitäler würden nur medizinisch notwendige Leistungen aus dem Fonds bezahlt und keine Schönheitsoperationen.
1: Die Zahl der Morde in Österreich ist über die letzten Jahrzehnte deutlich gesunken. Eine neue Langzeitstudie zeigt gleichzeitig aber eine Verschiebung. Bei Männern ist der Rückgang stärker als bei Frauen. Mehr von Anna Bellamini.
9: Das Geschlechterverhältnis war jahrelang 1:1, also Männer wurden genauso häufig ermordet wie Frauen. Doch das hat sich laut Studienautor Rainer Leudl von der FH Joanneum verändert.
10: Wir haben aber für die letzten 20 Jahre etwas mehr weibliche Getötete als männliche Getötete.
9: 60% der weiblichen Mordopfer werden zu Hause getötet. In welcher Beziehung sie zum Täter gestanden haben, lässt sich allein aus der Todesursachenstatistik nicht ableiten. Vor allem aber sind Frauen über 65 Jahre betroffen. Laut Christina Rietzler vom Gewaltschutzzentrum Zentrum Salzburg ist es notwendig, Gewaltbetroffene früh und niederschwellig zu erreichen.
11: Bei Hausärzten in Krankenhäusern ist ganz wichtig, dass Menschen sensibilisiert sind auf diese Gewaltformen, dass diese Menschen sich auch trauen, Betroffene anzusprechen und dann gut weiter zu vermitteln.
9: Grundsätzlich zählt Österreich, was die Mordrate betrifft, zu den sichersten Ländern der Welt. Jährlich werden im Durchschnitt etwa 77 Menschen ermordet.
1: Die US-Country-Legende Dolly Parton ist tot. Sie ist heute im Alter von 80 Jahren gestorben. Das hat ihre Familie am Abend bekannt gegeben. Dolly Parton ist mit Hits wie Chalene und I Will Always Love You weltberühmt geworden. Über 3000 Songs hat sie geschrieben, 100 Millionen Alben verkauft, 11 Grammys und 3 Emmys gewonnen. David Baldinger mit einem Nachruf über die Königin der Country-Musik.
12: Eine Frau, die ihre Rivalin anfleht, die Finger von ihrem Mann zu lassen. 1973 wurde Jolene für Dolly Parton zu ihrem größten Hit.
13: Jolene, Jolene, Jolene, Jolene. Please don't take him just because you can.
14: Well, I wanted to sing, because I could write songs and I could play. And I just wanted to get out in the world.
12: Sie wusste schon immer, was sie wollte. Singen, Lieder schreiben, schauspielen. 3000 Songs wurden es, darunter viele erfolgreiche Duette, wie hier mit Kenny Rogers.
13: Islands in the stream, that is what we are. No one in between, how can we be wrong?
12: Dolly Partons quirlige Frohnatur bleibt in ihrer Musik erhalten.
1: Und jetzt zum Sport. Der LASK spielt gerade in Linz das Playoff-Rückspiel um den Einzug in die Champions League gegen Celtic Glasgow. Und wir schalten jetzt live ins Stadion zu unserem Reporter Dennis Bankowski.
15: Ja, großer Jubel hier zu Beginn der zweiten Hälfte. Der LASK ist soeben mit 2:1 in Führung gegangen. Torschütze Robert Lubicic. Was ist davor in Hälfte 1 passiert? Der bittere Rückstand für den LASK. Glasgow geht mit 1:0 in Führung nach einem abgefälschten Schuss. Dann aber Moses Uso 1:1 und jetzt 2:1. Zwei Tore wird es noch brauchen für dieses Wunder, um das 0:3 aus dem Hinspiel in Glasgow aufzuholen. Was ist sonst noch passiert an diesem heutigen Sportdienstag? Die Frauen der Wiener Austria müssen sich im Fußball Champions League Quali-Hinspiel Brandenbergen auswärts mit 1:2 geschlagen geben. Im Radsport kommt Felix Gall bei der vierten Etappe der Vuelta als Dritter hinter dem slowenischen Gesamtführenden Tadej Pogacar und Jano Vida aus Belgien ins Ziel. In der Gesamtwertung liegt der Osttiroler nun auf Platz 7. Galls Teamkollege Gregor Mühlberger wird heute Zehnter. Bei der Volleyball-EM verlieren die Österreicherinnen gegen Griechenland mit 1:3. Ja, und hier in Linz auf der Google, da hoffen alle noch auf das Wunder. Zwei Tore des LASK gegen Celtic Glasgow.
1: Danke, Dennis Bankowski. Und jetzt sagt uns noch Nathalie Auer, wie das Wetter wird.
9: Regenschauer gibt es mittlerweile nur noch wenige. Vor kurzem hat es zum Beispiel in Bad Deutsch-Altenburg und in Windischkarsten geregnet. Bis morgen früh ziehen die Schauer dann ab und außerdem wird es sehr frisch. Die Temperaturen sinken auf nur 18 bis 10 Grad. Morgen legen die Temperaturen ordentlich zu. Spätsommerliche 23 bis 30 Grad hat es am Nachmittag. Dazu gibt es eine freundliche Mischung aus Sonnenschein und ein paar Wolken. Frühnebelfelder sind stellenweise aber auch dabei. Und im Bergland und im Waldviertel bilden sich ab Mittag einzelne Schauer oder Gewitter.
1: Und das war das Nachtjournal mit Eva Liebentritt.
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1: Am Mikrofon Eva Liebentritt. Die USA streichen Syrien nach 47 Jahren von ihrer Liste der staatlichen Unterstützer des Terrorismus. Washington will Damaskus nach dem Sturz von Diktator Assad weiter an sich binden. Paul Huema berichtet.
2: Syrien schüttelt eine schwere Last ab und schließt ein schmerzhaftes Kapitel seiner Vergangenheit, sagt Präsident Ahmed al-Sharaa und spricht von einem Neuanfang. Seit 1979 stand Syrien auf der US-Liste der staatlichen Unterstützer des Terrorismus. Jetzt ist das Land gestrichen. Washington würdigt damit den Kurs der neuen Führung in Damaskus, sich vom internationalen Terrorismus zu distanzieren, heißt es. Für Syrien ist das mehr als Symbolik. Die Einstufung erschwerte Handel, Investitionen und Geschäfte mit internationalen Banken. Jetzt soll der Weg für Unternehmen und neues Kapital wieder frei werden, ein wichtiger Schritt für den Wiederaufbau. Doch Washington verfolgt damit auch eigene Interessen. Die USA wollen Syrien enger an sich binden und verhindern, dass Damaskus wieder in die Umlaufbahn Russlands oder Chinas gerät.
1: Die Weltwirtschaft hat den durch den Iran-Krieg ausgelösten Energieschock offenbar besser überstanden als befürchtet. Das geht aus einer aktuellen Einschätzung des Internationalen Währungsfonds hervor. Gründe seien unter anderem der Rückgriff auf Öl- und Gasreserven, eine höhere Energieproduktion außerhalb der Golfregion und eine geringere Nachfrage. In Langenlois in Niederösterreich sind heute die Wracks der zwei kleinen Flugzeuge geborgen worden, die gestern abgestürzt sind. Die beiden Piloten sind dabei ums Leben gekommen. Ein Sachverständiger soll jetzt klären, warum die beiden Flugzeuge in der Luft zusammengestoßen sind. Jürgen Winterleitner berichtet.
3: Personen, die mit dem Flugbetrieb am Flugplatz Gneixendorf vertraut sind, sagen heute gegenüber dem ORF-Radio, beim Flugplatz handle es sich um einen sogenannten unkontrollierten Luftraum. Flüge müssen beim Betriebsleiter angemeldet werden. Er ist auch per eigener Flugplatzfunkfrequenz mit den Piloten verbunden. Starts und Flüge werden aber nach eigenem Ermessen auf Verantwortung der Piloten durchgeführt. Geflogen wird auf Sicht. Vermutet wird, dass es zum Zusammenstoß gekommen ist, weil sich ein Flugzeug im toten Winkel des anderen befunden hat. Die beiden Kleinflugzeuge sind gestern Vormittag in der Luft zusammengestoßen und abgestürzt. Ein 36-Jähriger und ein 70-Jähriger sind dabei ums Leben gekommen. Die Ermittlungen zu den Hintergründen laufen. Eine Obduktion ist angeordnet worden.
1: Brasilien hat gegen den TikTok-Betreiber ByteDance eine Strafe von umgerechnet rund 25 Millionen Euro verhängt. Die Datenschutzbehörde wirft dem Unternehmen vor, Daten von Kindern und Jugendlichen ohne ausreichende rechtliche Grundlage verarbeitet zu haben. ByteDance muss außerdem die Daten löschen und den Schutz Minderjähriger verbessern. Das waren die Nachrichten mit Eva Liebentritt. Zum Wetter.
4: Bis zu 28 Grad sind es heute in Zwerndorf in Niederösterreich geworden. Mittlerweile hat es hier auf nur 19 Grad abgekühlt. Und bis morgen früh sinken die Temperaturen noch weiter auf 18 bis 10 Grad. Außerdem klingen die wenigen Regenschauer, die es jetzt noch gibt, bald ab. Morgen überwiegt dann der Sonnenschein. In der Früh starten wir stellenweise aber noch nebelig in den Tag. Und am Nachmittag und Abend bilden sich im Bergland vereinzelt Schauer oder Gewitter. Es wird spürbar wärmer als heute mit 23 bis 30 Grad. So viel zum Wetter von Nathalie Auer.
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1: Heute ist Mittwoch, der 26. August. Im Nachrichtenstudio ist Eva Liebentritt. Mädchen mit Migrationshintergrund in Österreich wachsen oft mit Rollenbildern ihrer Eltern auf, was zu Konflikten führen kann. Damit Pädagogen und Pädagoginnen wissen, wie sie damit umgehen sollen, wird jetzt in Schulen ein Handbuch mit Handelsempfehlungen ausgegeben. Mehr von Saskia Fehnen-Boss.
2: Lehrkräfte könnten Herausforderungen, mit denen vor allem Mädchen mit Migrationshintergrund konfrontiert sind, oft besonders früh erkennen, erklärt Mario Bugel-Havlis, Direktor der Mittelschule Josef-Enslein-Platz in Wien-Favoriten.
3: Sie sehen, wenn sich ein Mädchen zurückzieht, wenn die Leistung eines Mädchens abfällt. Und wichtig ist, da nicht gleich zu urteilen, sondern genau hinzusehen.
2: Es gehe darum, gerade diesen Mädchen, die mit Erwartungen von Familie und sozialem Umfeld aufwachsen, in der Schule eine Perspektive zu geben für Integration. Integrationsministerin Claudia Bauer, ÖVP, ist klar.
4: Jedes der 800.000 Mädchen in Österreich, egal ob mit oder ohne Migrationshintergrund, hat das Recht, in Österreich frei und selbstbestimmt aufwachsen zu können.
2: Selbstbestimmung beginnt damit, dass Mädchen ihre Möglichkeiten und Rechte kennen und auch wissen, wo man sich hinwenden kann, wenn man Schutz sucht.
1: Der syrische Kurdenführer Maslum Abdi hat die Auflösung der kurdisch dominierten demokratischen Kräfte Syriens verkündet. Die SDF sollen in den syrischen Staatsapparat integriert werden. Die Auflösung folgt auf ein Abkommen mit der syrischen Übergangsregierung. Die kurdischen Kämpfer hatten seit Beginn des Bürgerkriegs 2011 im Norden Syriens eine Selbstverwaltung aufgebaut. In Kärnten ist ein mutmaßlicher Todeslenker ausgeforscht worden. Der Mann soll in Klobasnitz einen 20-jährigen Fußgänger überfahren und getötet haben und anschließend Fahrerflucht begangen haben. Gerd Petscher berichtet.
5: Die Polizei hat in den letzten zwei Wochen nach dem tödlichen Unfall zahlreiche Fahrzeuge überprüft. Die Ermittler sind dabei auch auf ein Feuerwehrauto gestoßen, das zwar nicht beschädigt war, aber es wurden nach genauen Untersuchungen an der Unterseite menschliches Gewebe entdeckt. Der Pensionist, der das Fahrzeug gelenkt hatte, wurde ausgeforscht, hat zwar zuerst geleugnet, mit dem Unfall im Bezirk Völkermarkt etwas zu tun zu haben, später aber dann bei Einvernahmen zugegeben, den 20-jährigen Burschen, der mitten auf der Straße gelegen sein soll, überfahren zu haben. Er ist dann auch noch als Feuerwehrmann an den Unfallort zurückgekehrt. Die Aussagen müssen jetzt natürlich von einem Sachverständigen überprüft werden.
1: Wie viel künstliche Intelligenz darf in einem Song stecken, bevor er aufhört, menschliche Musik zu sein? In Australien hat ein KI-Cover eine Grundsatzdebatte ausgelöst. Jetzt zieht die Musikbranche die Grenze. Vollständig KI-generierte Songs werden aus den Charts verbannt. Paul Huemer berichtet.
6: Es klingt wie Madonna, zumindest ein wenig. Like a Prayer, der Hit aus den 1980ern in modernem Gewand, stürmt die australischen Charts. Dahinter steckt DJ Josh Ferres, nur gesungen und getrommelt wird hier nicht von einem echten Interpreten, das übernimmt die künstliche Intelligenz. Ein Song aus der Maschine ganz oben in den Charts, das löst eine Grundsatzfrage aus, wie viel KI darf eigentlich Musik machen? Der australische Musikverband sieht den menschlichen Charakter von Kunst und Kreativität gefährdet. Die Konsequenz, komplett KI-generierte Songs fliegen künftig aus den Charts, ein bisschen Maschine ist noch erlaubt, aber zumindest der Gesang muss menschlich bleiben. DJ Josh Ferres dürfte das ziemlich egal sein. Sein Song ist längst ein Hit und aus Radio und Clubs nicht mehr wegzudenken.
1: Der LASK hat ein historisches Fußballwunder geschafft und steht in der Ligaphase der Champions League. Die Linzer haben das Playoff-Rückspiel gegen Celtic Glasgow mit 5:1 nach der Verlängerung gewonnen. Denis Pankowski.
7: Die Fans auf der ausverkauften Linzer Kugel erleben einen denkwürdigen Fußballabend. Der LASK dreht nach einem 0:3 im Hinspiel in Glasgow und einem 0:1 Rückstand in Linz einen 4-Tore-Rückstand noch um. Moses Usua noch in Hälfte 1 besorgt den Ausgleich. In Hälfte 2 spielt der LASK den schottischen Serienmeister dann an die Wand. Lubicic 2:1, Edeneren 3:1, Florian Flecker in der Nachspielzeit der regulären Spielzeit zum 4:1. Das bedeutet Verlängerung, wo Samuel Edeneren zum Goldtorschützen wird. Der LASK steht erstmals in der Vereinsgeschichte in der Ligaphase der Champions League.
1: Und das waren die Nachrichten mit Eva Liebentritt. Zum Wetter.
8: Gestern hat uns eine schwache Front viele Wolken und im Großteil des Landes Schauer gebracht. Heute haben wir es freundlicher, es überwiegt nämlich der Sonnenschein. Nebel- und Hochnebelfelder sind in der Früh aber auch noch ein paar dabei. Und vor allem ab Mittag können sich einzelne Schauer oder Gewitter bilden. Am ehesten gibt es sie in den Alpen und im Waldviertel. Die Temperaturen, die sind heute spätsommerlich. Am Nachmittag hat es 23 bis 30 Grad. Morgen wird es dann noch eine Spur wärmer. So viel zum Wetter von Nathalie Auer.
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1: Am Mikrofon Martina Großfurten, es ist 1 Uhr. Kanzleramtsministerin Claudia Bauer will die Bundesjugendförderung für die freiheitliche Jugend prüfen. Anlass ist eine Recherche der Tageszeitung Der Standard, wonach Mittel von der FPÖ-Jugendorganisation an einen Ableger der rechtsextremen Identitären geflossen sein könnten. Tanja Malle berichtet.
2: Chats, Bildmaterial, Transkripte von Vorträgen und Berichte von Insidern sind die Grundlage der Recherche des Standard. Diese schildert Verzahnungen zwischen der freiheitlichen Jugend FJ und einem Ableger der rechtsextremen Identitären. Ideologische und solche, die bis ins Finanzielle reichen könnten. Kanzleramtsministerin Claudia Bauer, ÖVP, kündigt nun aus diesem Anlass an, die Bundesjugendförderung für die FJ zu prüfen, wie auch ob die von ihr eingeführte Antisemitismusklausel greift. Die soll ja sicherstellen, dass keine staatlichen Förderungen an Organisationen fließen, die antisemitische Positionen vertreten. Der Standardbericht führt narzisstische und antisemitische Äußerungen des identitären Ablegers an. Dass FJ-Gelder an diesen gegangen sein könnten, dementiert der Bundesobmann der FJ, der Nationalratsabgeordnete Maximilian Weinzierl. ÖVP, SPÖ, NEOS und Grüne verurteilen die nunmehr bekannt gewordenen Verzahnungen scharf und fordern, dass die Bundes-FPÖ Konsequenzen zieht.
1: E-Bikes und E-Scooter sind bei Dieben sehr gefragt. Das zeigen aktuelle Zahlen des Kuratoriums für Verkehrssicherheit. In Österreich ist jeder vierte Haushalt von einem Diebstahl betroffen, berichtet Peter Obermüller.
3: Die häufigsten Tatorte sind Bahnhöfe, Haltestellen oder Park-and-Ride-Anlagen. Beliebt sind bei den Dieben auch Wohnhausanlagen, Innenhöfe und allgemeine Fahrrad- oder Abstellräume. Armin Kalternecker vom Kuratorium für Verkehrssicherheit über das Motiv von Diebinnen und Dieben.
4: Fahrräder, insbesondere E-Bikes und E-Scooter, werden immer leistungsfähiger, immer teurer und dadurch ein immer begehrteres Objekt.
3: Oft werde es den Täterinnen und Tätern auch zu leicht gemacht.
4: Wenn ich ein gutes Sicherungsmittel habe und gleichzeitig absperrt, zum Beispiel an einem ortsfesten Gegenstand, dann sinkt die Wahrscheinlichkeit, dass mir das Fahrrad gestohlen wird, wirklich deutlich.
3: Immer mehr verstecken einen GPS-Tracker im Rahmen und verfolgen die Route der Diebe über Smartphone. Beim Tracking empfiehlt der Experte aus Sicherheitsgründen in jedem Fall Zusammenarbeit mit der Polizei.
1: Zwei Astronauten haben eine neue Antenne an der internationalen Raumstation ISS angebracht. 6 Stunden hat der Außeneinsatz gedauert. Diese Antenne ist eine wichtige Verbindung zwischen der Raumstation und dem NASA-Kontrollzentrum in Houston. Jetzt zum Wetter und zu Nathalie Auer.
5: Ein überwiegend sonniger Tag erwartet uns heute. Ein paar Frühnebelfelder sind aber auch dabei. Am Nachmittag und Abend kann es dann stellenweise auch nass oder gewittrig werden. Und zwar am ehesten in den Alpen und im Waldviertel. Die Temperaturen, die liegen derzeit noch in ganz Österreich unter 20 Grad. Tagsüber wird es dann aber sehr warm bis heiß. 23 bis 30 Grad hat es am Nachmittag. In den kommenden Tagen wird es dann noch wärmer. Morgen werden es stellenweise bis zu 33 Grad. Am Freitag sind im Donauraum bis zu 36 Grad möglich.
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1: Am Mikrofon Martina Großfurten, es ist 2 Uhr. Carbon Capture and Storage, also das Speichern von CO2 in der Erde, ist in Österreich derzeit verboten. Die Regierung will dieses Verbot kippen. Umweltschutzorganisationen warnen davor. Die Industrie begrüßt eine Abschaffung des Verbots. Christoph Danninger berichtet.
2: Um die Klimaziele zu erreichen, muss auch in der Industrie der Treibhausgasausstoß reduziert werden. Eine Idee ist, CO2 in der Erde, etwa in alten Gasfeldern, zu speichern. Tobias Bröll von der Universität für Bodenkultur hält das für sinnvoll.
3: Bereiche wie Zement und andere Industrien werden wir nicht auf null Emissionen herunterkriegen. Dafür brauchen wir dann diese Speicherung.
2: Die Technologie werde zum Beispiel in Norwegen bereits erfolgreich getestet. Umweltorganisationen kritisieren hingegen dieses Vorhaben. Es sei teuer und löse keine Umweltprobleme, sagt Jasmin Durecker von Greenpeace.
4: Und wir verschieben das Müllproblem einfach nur um ein paar Jahre. Denn wir wissen, diese Gasspeicher, die werden sehr schnell voll sein.
2: Außerdem gäbe es Sicherheitsbedenken, sinnvoller sei, CO2 zu sparen, statt es zu lagern.
1: Großer Einsatz von Polizei und Rettungskräften am Abend in Hamburg. 20 Menschen sind in einem Kettenkarussell in 30 Metern Höhe festgesessen. Laut einem Polizeibericht sollen speziell ausgebildete Höhenretter zu den Menschen aufsteigen. Wie es zu der Panik gekommen ist, ist unklar. Der LASK schreibt österreichische Fußballballgeschichte. Die Linzer liegen im Champions League Playoff gegen Celtic Glasgow gesamt bereits mit 0:4 zurück und ziehen am Ende durch einen 5:1 Kantersieg nach Verlängerung doch noch zum ersten Mal in die Fußball-Königsklasse ein. Dennis Bankowski.
5: 0:3 in Glasgow, 0:1 Rückstand in Linz. Und trotzdem sorgt der LASK mit 5 Toren für einen denkwürdigen Fußballabend, den man durchaus Wunder von Linz nennen darf, LASK-Torhüter Lukas Jungwirth.
6: Ich kann es gerade schwierig anders beschreiben. Ich freue mich einfach darauf, dass ich mindestens 8-mal nur die Champions League-Hymne her, und das reicht mir schon.
5: Vor allem in Hälfte 2 spielt der LASK Celtic Glasgow regelrecht an die Wand. Florian Flecker bringt den Meister mit dem 4:1 in der Nachspielzeit in die Verlängerung. US-Stürmer Samuel Adeniran erzielt das Goldtor Richtung Champions League.
7: Es war dann für mich ein unglaubliches Spiel für die österreichische Mannschaft, dass einfach der Physis, von dem Willen, von der Mentalität. Diese Leistung war unglaublich und ich bin richtig stolz. Top.
5: Der erstmalige Einzug in die Champions League-Ligaphase beschert dem LASK auch 18 Millionen Euro Startgeld.
1: Und jetzt zum Wetter und zu Nathalie Auer.
8: Gestern hat uns eine schwache Front viele Wolken und im Großteil des Landes Regenschauer gebracht. Heute haben wir es deutlich freundlicher, es überwiegt nämlich der Sonnenschein. Nebel- und Hochnebelfelder sind in den nächsten Stunden aber auch noch ein paar dabei. Und vor allem ab Mittag können sich einzelne Schauer oder Gewitter bilden. Am ehesten gibt es sie in den Alpen und im Waldviertel. Die Temperaturen, die sind heute spätsommerlich. 23 bis 30 Grad erwarten euch am Nachmittag. Morgen wird es dann noch eine Spur wärmer. Bis zu 33 Grad werden es im Inntal.
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